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1: Die Nachrichten mit Magdalena Dietz. Guten Morgen. Der Flughafen Berlin-Brandenburg soll ein Erkennungssystem für Drohnen bekommen. Laut Bundesverkehrsministerium soll es Drohnen im An- und Abflugbereich entdecken und frühzeitig vor Gefahren warnen. Steven Meyer berichtet.
2: Das Erkennungssystem sei ein wichtiger Schritt für die Sicherheit des Luftverkehrs, sagte Bundesverkehrsminister Bilger, denn inzwischen gäbe es immer mehr Drohnensichtungen. In der ersten Hälfte dieses Jahres seien bereits 28 Drohnen am Berliner Flughafen entdeckt worden. In 7 Fällen davon musste der Flugverkehr pausieren. Nur seien deren Hintergründe und die Gefährdungslage bisher unklar, sagt Brandenburgs Verkehrsminister Krumbach. Dabei soll das neue Erkennungssystem helfen. Laut Bundesverkehrsministerium sollen im Laufe des Jahres noch weitere Flughäfen ein Drohnenerkennungssystem bekommen.
1: US-Präsident Trump will trotz Warnungen vor Risiken durch künstliche Intelligenz den Unternehmen die Aufsicht selbst überlassen. Nach einem Treffen mit Chefs von KI-Unternehmen sagte Trump, die Firmen würden sich gegenseitig kontrollieren. Zuletzt hatten Hacking-Attacken durch KI-Modelle die Sorgen vor den Gefahren künstlicher Intelligenz wachsen lassen. Und das ist auch noch im Gespräch. In Frankreich hat es landesweit Schüler- und Studentenproteste gegeben. Bei gewalttätigen Auseinandersetzungen mit der Polizei wurden 31 Menschen verletzt. Die Schüler fordern kleinere Klassen, weniger Unterrichtsausfall und eine bessere Betreuung. Eine wichtige Ölpipeline in Saudi-Arabien ist nach einem Drohnenangriff wieder in Betrieb. Dadurch kann das Land wieder mehr Öl auf den Weltmarkt liefern. Jeder 8. Krebsfall weltweit geht auf Infektionen zurück. Nach Angaben der Weltgesundheitsorganisation wurden 2024 rund 2,3 Millionen Erkrankungen durch Parasiten, Viren und Bakterien ausgelöst. In Wassenberg im Kreis Heinsberg hat die Feuerwehr in den letzten Tagen mehr als 200 Hinweise angebracht. Rettungs- und Orientierungspunkte, die bei Waldbränden helfen sollen. Damit dann alles schnell geht, sagt Thomas Mandrossa von der Feuerwehr.
3: Vor allem hilft es uns bei der Planung der Einsätze, dass wir da Pendelverkehrsstrecken zum Beispiel etablieren können und Wasserübergabepunkte genau definieren können und Angriffspunkte für die Waldbrandbekämpfung. Hilft aber natürlich auch den Bürger, der in Not geraten ist, dann schneller an Hilfe zu kommen.
1: Die neuen Zeichen sind an Schildern für Wanderrouten angebracht. Und das war WDR aktuell. Das Wetter in NRW, bei Tiefstwerten zwischen 20 und 14 Grad ist es locker bewölkt. Der Tag startet freundlich, später werden die Wolken von den Niederlanden her etwas dichter und am späten Abend sind am Rhein erste Schauer möglich. In Solingen bis 27, in Dienstlaken bis 28 und in Hamm nochmal bis 30 Grad. Es ist 3.03 Uhr.
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1: Die Nachrichten mit Magdalena Dietz. Guten Morgen. US-Präsident Trump will trotz Warnungen vor Risiken durch künstliche Intelligenz den Unternehmen die Aufsicht selbst überlassen. Das hat er mit den Chefs einiger KI-Unternehmen besprochen. Ralf Borchert, WDR Washington.
2: Die USA hätten einen großen Vorsprung vor China und müssten diesen Vorsprung behalten, so Trump weiter. Selbstregulierung der KI-Branche reiche aus. Der Präsident ließ die KI-Chefs nach eigenen Worten einen Vertrag zur offiziellen Umbenennung künstlicher Intelligenz in Superintelligenz unterzeichnen. Im US-Kongress gibt es überparteiliche Initiativen mit dem Ziel gesetzlicher Regulierung der KI-Entwicklung. Derzeit scheinen diese Gesetzesinitiativen aber chancenlos.
1: Die deutsche Flugsicherung nimmt am Flughafen Berlin-Brandenburg ein System zur Drohnenerkennung in Betrieb. Laut Bundesverkehrsministerium können damit Drohnen im An- und Abflugbereich frühzeitig entdeckt und die zuständigen Stellen informiert werden. Im Laufe des Jahres sollen weitere Flughäfen mit dem Drohnenerkennungssystem ausgestattet werden. Und das haben wir auch im Blick. In Deutschland machen besonders viele Menschen einen Abschluss in Mathematik, Informatik, Naturwissenschaften oder Technik. Bei diesen für das Wirtschaftswachstum besonders wichtigen Fächern liegt Deutschland laut einem OECD-Bericht sogar auf Platz 1. Die Bundesregierung hält am Plan fest, die Pflegereform heute auf den Weg zu bringen. Nach einem Spitzentreffen zwischen Union und SPD sagten beide Seiten, das Kabinett solle die Pläne von Minister Linnemann heute beschließen. Der AfD-Politiker Siegmund will sich im Dezember zum Ministerpräsidenten von Sachsen-Anhalt wählen lassen. Auch ohne eigene Mehrheit der AfD. Die Ems ist jetzt mit um über 100.000 Aale reicher. Die hat der Landesfischereiverband ausgesetzt. Unterstützt wurde er dabei von den 10. Klassen der Bischöflichen Realschule in Warendorf. Schülerin Lisa ist überzeugt, dass die Aktion sinnvoll ist.
3: Dass die jetzt sich erstmal weiterentwickeln und dass die dann irgendwann ins Salzwasser dann schwimmen, zur Paarung halt. Das ist was Cooles für halt die Umwelt, für die Aale natürlich auch.
1: Und der europäische Aal kann diese Unterstützung wirklich gut brauchen. Er gilt nämlich als stark gefährdet. Und das war WDR aktuell. Das Wetter in Nordrhein-Westfalen. Bei Tiefstwerten zwischen 20 und 14 Grad ist es locker bewölkt. Der Tag startet freundlich. Später werden die Wolken von den Niederlanden her aber dichter und am späten Abend sind am Rhein erste Schauer möglich. Es wird nochmal richtig sommerlich warm. In Lüdenscheid bis 27 Grad, in Duisburg bis 28 und in Witten bis 29 Grad. Am Donnerstag wird es dann schon ein bisschen kühler. Es ist 4.03 Uhr.
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0: 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Die Nachrichten mit Magdalena Dietz. Guten Morgen. Der Flughafen Berlin-Brandenburg soll ein Erkennungssystem für Drohnen bekommen. Laut Bundesverkehrsministerium soll es Drohnen im An- und Abflugbereich entdecken und frühzeitig vor Gefahren warnen. Steven Meyer berichtet.
1: Das Erkennungssystem sei ein wichtiger Schritt für die Sicherheit des Luftverkehrs, sagte Bundesverkehrsminister Bilger, denn inzwischen gäbe es immer mehr Drohnensichtungen. In der ersten Hälfte dieses Jahres seien bereits 28 Drohnen am Berliner Flughafen entdeckt worden. In 7 Fällen davon musste der Flugverkehr pausieren. Laut Bundesverkehrsministerium sollen im Laufe des Jahres noch weitere Flughäfen ein Drohnenerkennungssystem bekommen.
0: US-Präsident Trump will trotz Warnungen vor Risiken durch künstliche Intelligenz den Unternehmen die Aufsicht selbst überlassen. Nach einem Treffen mit Chefs von KI-Unternehmen sagte Trump, die Firmen würden sich gegenseitig kontrollieren. Zuletzt hatten Hacking-Attacken durch KI-Modelle die Sorgen vor den Gefahren künstlicher Intelligenz wachsen lassen. Und darüber wird auch noch gesprochen. Benzin und Diesel waren noch nie so teuer wie in diesem September. Das hat der ADAC ausgerechnet. Ab 1. Oktober greift wieder der Tankrabatt. Dann könnte der Preis pro Liter um bis zu 17 Cent niedriger sein. Hitzewellen, Waldbrände und Emissionen haben in diesem Jahr für eine so hohe Luftverschmutzung gesorgt, dass mehr als ein Drittel der Weltbevölkerung extrem viel bodennahem Ozon ausgesetzt war. Diese Zahlen hat der EU-Erdbeobachtungsdienst Copernicus heute veröffentlicht. Kinder und Jugendliche konsumieren immer öfter Energydrinks. Laut dem aktuellen Präventionsradar haben mehr als 70% der Jugendlichen schon mal einen Energydrink probiert. Mediziner warnen vor den gesundheitlichen Folgen und fordern eine Regulierung. 6 Schülerinnen und Schüler vom Otto-Hahn-Gymnasium in Bensberg stehen kurz davor, Geschichte zu schreiben. Sie haben einen Messwürfel entwickelt, der wissenschaftliche Daten im All sammeln soll. Zum Beispiel, wie sich Flüssigkeit in der Schwerelosigkeit verhält. Der Würfel soll noch diese Woche an Bord einer Forschungsrakete ins Weltall fliegen. Und um beim Start dabei zu sein, sind die Schüler ins S-Range Space Center in Nordschweden gereist. Antonius Koppenberg und seine Mitschüler sind stolz.
2: Ja, wir sind alle mega aufgeregt, dass wir hier sein können und das Ganze live mitverfolgen können. Und das sind Einblicke, die werden wir wahrscheinlich nie wieder bekommen. Und darüber freuen wir uns mega und sind aufgeregt bis zum Start.
0: Der Start der Rakete ist für morgen geplant. Und das war WDR aktuell. Und der Blick aufs Wetter in NRW, das bringt heute nochmal freundliches Spätsommerwetter. Am Nachmittag dichtere Wolken und am Abend eventuell ein paar Schauer. In Brilon bis 27, in Herten bis 28 und in Köln bis 29 Grad. Es ist 5.03 Uhr.
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2: 6 Uhr ist es. Ich bin Sandra Wahle. Seit Wochen wird diskutiert, welche Regeln es für die Entwicklung von KI geben sollte. US-Präsident Trump hält davon aber nicht so viel. Er hat sich mit den Chefs der großen Tech-Unternehmen in den USA getroffen und gesagt, sie sollten sich in Sachen KI selbst regulieren. Mehr von Ralf Borchardt aus Washington.
3: Nach dem Treffen sagte Trump wörtlich, wir dürfen sie nicht ausbremsen. Die USA hätten einen großen Vorsprung vor China und müssten diesen Vorsprung behalten, so Trump weiter. Selbstregulierung der KI-Branche reiche aus. Der Präsident ließ die KI-Chefs nach eigenen Worten einen Vertrag zur offiziellen Umbenennung künstlicher Intelligenz in Superintelligenz unterzeichnen.
2: Vor wenigen Tagen hatte zum Beispiel OpenAI gesagt, dass es ein neues Modell für ChatGPT erstmal nicht gibt, wegen Sicherheitsbedenken. Vielen Schülerinnen und Schülern in Frankreich reicht's. Sie wollen mehr Unterstützung vom Staat bei Problemen wie Unterrichtsausfall und runtergekommenen Gebäuden. An mehreren Orten in dem Land gab es Proteste, teilweise mit Lehrerinnen und Lehrern.
4: Uns fehlen Tische, Stühle brechen jeden Tag zusammen. Aber wir streiken auch, weil es so krasse Polizeigewalt gegen unsere Schüler gegeben hat. Wir sind heute hier, um sie mit unserer Präsenz physisch zu schützen.
2: Im Umfeld der Demos in Frankreich wurde auch mit Feuerwerkskörpern auf Polizisten geschossen. Dieses Jahr gibt's wahrscheinlich so viele zurückgeschickte Pakete wie noch nie. Ein Forscher hat ausgerechnet, dass wir bei 560 Millionen landen könnten. Letztes Jahr waren es 10 Millionen weniger. Jede vierte Online-Bestellung geht demnach zurück, besonders oft Klamotten. Um Retouren besser zu analysieren, arbeiten viele Händler auch mit KI. In Marokko in Nordafrika ist zum ersten Mal eine Frau Ministerpräsidentin geworden, was in vielen arabischen Ländern noch ungewöhnlich ist. Für die neue Regierung stehen zum Beispiel Herausforderungen rund um die Männerfußball-WM 2030 an. Die richtet Marokko zusammen mit Spanien und Portugal aus. NRW-Ministerpräsident Wüst hat den Fußballer İlkay Gündoğan ausgezeichnet. Bei seiner Türkei-Reise hat er ihm eine Medaille übergeben, mit der Begründung, dass Gündoğan seine Berühmtheit genutzt hat für mehr Kontakt zwischen den Kulturen. Gündoğan war der erste DFB-Kapitän mit Migrationsgeschichte. Er spielt im Moment bei Galatasaray Istanbul. Und das Wetter. Heute gibt es einen Wechsel aus Sonne und teils dichten Wolken. Es bleibt meistens trocken. Richtung Abend kann es im Rheinland dann Schauer und Gewitter geben. Und dazu diese Höchstwerte. Berlin erreicht heute 23 Grad, Bremen 25 und Bielefeld 28 Grad.
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1: 6:30, ich bin Sandra Wahle. US-Präsident Trump will weiter keine staatlichen Regeln für die Entwicklung von KI. Er hat sich mit den Chefs der großen Tech-Firmen getroffen und gesagt, dass sie sich selbst überwachen sollen. Trump geht es auch um den Wettbewerb mit China. Die US-Firmen sollen bei KI führend bleiben und nicht durch Gesetze eingeschränkt werden. Die Probleme kennt man auch bei uns an Schulen. Zu große Klassen, Hitze in den Gebäuden und so weiter. In Frankreich gehen deswegen gerade Schülerinnen und Schüler auf die Straße, verbarrikadieren zum Beispiel Schuleingänge und es gab auch Gewalt. Mehr von Cosmo-Reporterin Julia Borutta.
2: Zahlreiche Feuerwerkskörper wurden abgefeuert auf die anrückende Polizei. Umgekehrt hat ein Polizist schon in den vergangenen Tagen bei solchen Zusammenstößen einen Schüler im Gesicht verletzt mit einer Tränengasgranate. Der Schüler hat einen Teil seiner Zähne verloren.
1: In Frankreich fordern zum Beispiel auch Feuerwehrleute gerade mehr Support vom Staat und haben für mehr Gehalt demonstriert. Und dann geht's um Drohnen an Flughäfen. Solche Vorfälle sind auch bei uns immer wieder Thema. Der Flughafen Berlin-Brandenburg soll jetzt ein Erkennungssystem bekommen für Warnungen vor Drohnen im An- und Abflugbereich. Der Bundesverkehrsminister sagt, auch andere Flughäfen sollten nachziehen. Und zum Schluss noch ein Wettbewerb, bei dem nach dem dicksten Braunbären gesucht wurde. Den organisiert ein Nationalpark in Alaska jedes Jahr, um auf den Lebensraum der Tiere aufmerksam zu machen. Der Sieger dieses Jahr ist Backpack. Er soll um die 20 Jahre alt sein und 500 Kilo wiegen. Er hat bei der Abstimmung über 100.000 Stimmen bekommen. Und das Wetter. Heute gibt's mal Sonne, mal dichtere Wolken. Es bleibt meistens trocken. Richtung Abend können im Rheinland dann Schauer und Gewitter durchziehen. Dazu diese Temperaturen. Berlin kommt auf 23 Grad, Bremen auf 25 und in Aachen sind bis 28 Grad drin.
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1: 7 Uhr ist es. Ich bin Sandra Wahle. ChatGPT und andere KIs können bei Arbeit und Studium helfen. Es gab aber schon mehrere Vorfälle, in denen sie andere Firmen gehackt haben und außer Kontrolle geraten sind. Deswegen wird diskutiert, ob es strengere Regeln für die Unternehmen hinter den KIs braucht. Mehr dazu von Benjamin Paris.
2: Der US-Präsident Trump sagt dazu Nein und hat stattdessen mit den Chefs der wichtigen Tech-Konzerne eine Vereinbarung getroffen. Sie sollen sich selbst überwachen. Trump sagt, dass die USA führend in Sachen KI sind und es auch bleiben sollen. Deswegen will er keine großen Beschränkungen. Andere Parteien und Experten in den USA sagen, dass die Selbstkontrolle bei Social Media schon nicht funktioniert, bei KI dann erst recht nicht. Andere Experten aus KI-Firmen sind skeptisch und haben zuletzt gewarnt, dass die KIs schon in wenigen Jahren komplett außer Kontrolle geraten könnten. Dadurch würden Millionen Menschenleben gefährdet, wenn die KI zum Beispiel Massenpaniken auslöst oder Strom abschaltet. Andere finden das übertrieben.
1: Die Bundesregierung will Menschen besser schützen, die in ihren Jobs was für uns alle machen, wie Zugbegleiter oder Busfahrerinnen zum Beispiel. Heute soll über ein neues Gesetz beraten werden mit härteren Strafen für Angriffe auf sie. Im Entwurf von Bundesjustizministerin Hubig geht es auch um Gewalt in Praxen und Kliniken. Dieses Jahr gibt's wahrscheinlich so viele zurückgeschickte Pakete wie noch nie. Ein Forscher hat ausgerechnet, dass wir bei 560 Millionen landen könnten. Letztes Jahr waren es 10 Millionen weniger. Jede vierte Online-Bestellung geht demnach zurück, besonders oft Klamotten. Um Retouren besser zu analysieren, arbeiten viele Händler auch mit KI. NRW-Ministerpräsident Wüst hat den Fußballer İlkay Gündoğan ausgezeichnet. Bei seiner Türkei-Reise hat er ihm eine Medaille übergeben, mit der Begründung, dass Gündoğan seine Berühmtheit genutzt hat für mehr Kontakt zwischen den Kulturen. Gündoğan war der erste DFB-Kapitän mit Migrationsgeschichte. Im Moment spielt er bei Galatasaray Istanbul. Ex-Bundeskanzlerin Merkel pflanzt heute einen Baum, und zwar in Bonn in einem besonderen Park, wo als Erinnerung schon mehrere Bäume von ehemaligen Regierungschefs stehen. Die Tradition gibt es seit über 60 Jahren. Und der alternative Nobelpreis geht in diesem Jahr an Frauen und an Organisationen, die von ihnen geführt werden. Darunter ist zum Beispiel ein Verein aus dem südlichen Afrika, in dem sich Frauen für Selbstbestimmung über ihren eigenen Körper einsetzen. Außerdem geht der alternative Nobelpreis auch an eine Anwältin aus Pakistan, die gegen Unterdrückung von Frauen vorgeht. Und das Wetter. Heute gibt's mal Sonne, mal dichtere Wolken. Es bleibt meistens trocken. Im Rheinland ziehen Richtung Abend aber Schauer und Gewitter auf. Und dazu gibt's diese Temperaturen. Berlin kommt auf 23 Grad, Bremen auf 25 und in Siegen sind bis 28 Grad drin.
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0: Cosmo und Tocker, guter Match oder gutes Match, oder? 7.08 Uhr haben wir es. Guten Morgen zusammen. Cosmoland. Wann habt ihr schon mal was richtig Peinliches auf Insta gepostet? So richtig, wo ich da denke, boah, ist das cringe gewesen eigentlich. Selina aus Fürth kennt das Gefühl safe.
1: Oh ja, so Tänze und so, obwohl ich eigentlich nicht tanzen kann. Mit so crazy Effekten. Alles so, früher war ja dieses, so alles am Glitzern ist und die Farbe so, die Saturation so richtig hoch ist. Da hatte ich unnormal viel von auf meinem Profil.
0: Die einen posten drauf los, die anderen nur so am Overthinken. Warum ist das so? Die einen machen, die anderen analysen alles. Cosmo-Reporterin Tabea Artmann-Selm hat euch eine neue Studie mitgebracht. Alles zum Mitreden. Was steht denn da drin in dieser Studie?
2: Ja, die Studie sagt, dass vor allem Frauen immer vorsichtiger werden, wenn es um ihre Posts auf den sozialen Medien geht. Laut der Umfrage vom Deutschen Frauenrat liegt das besonders an einer Sache, nämlich der Angst vor digitalen Gewalt.
0: Was bedeutet denn digitale Gewalt?
2: Ja, da geht es zum Beispiel um Online-Hate in Form von Hasskommentaren oder auch darum, wie Bilder oder andere Inhalte gegen den Willen der Betroffenen weitergeleitet werden. Und ich finde, die Zahlen der Umfrage, die muss man sich echt mal geben. Einfach mehr als 3/4 der 18- bis 39-Jährigen ziehen sich bewusst auf Social Media zurück, weil sie eben genau davor Angst haben. Selina aus Köln beobachtet das auch bei sich.
1: Also ich habe zum Beispiel aber verschiedene Accounts. Ich poste Sachen, wo man wirklich, wo es um meine Persönlichkeit geht und so, poste ich nicht wirklich öffentlich, sondern nur für so Leute, die ich auch kenne. Ja, ich sag mal so, bisschen Hate, negative Kommentare und so kriegt man immer, da bin ich schon dran gewöhnt.
0: Das ist ziemlich heftig. Eine Freundin von mir hat das mal gehabt, irgendwie, die hat so ein paar Fotos gepostet und meinte, nee, poste ich doch nicht, weil dann kommen gleich wieder sexualisierte Kommentare. Fand ja, ich auch krass. Ich als Typ habe mir wirklich noch nie darüber Gedanken gemacht, aber irgendwie auch schlimm, wo ich so, boah, krass, bei jedem Bild, was du postest, soll man erstmal drüber nachdenken, ja, was für Comments könnten irgendwie reinkommen. Und vor allem mit so KI und anderen Tools, das ist ja auch krass, was noch alles gefaked werden kann und on top noch Schaden anrichten kann.
2: Genau, dann. Das kommt dann noch dazu. Laut der Umfrage wurden von jeder fünften Frau schon mal Nacktbilder mit KI erstellt und etwa ein Drittel der Frauen hat schon erlebt, dass intime Fotos gegen ihren Willen weitergeleitet wurden. Tja, und die Konsequenz aus dem Ganzen ist dann halt, dass viele Frauen weniger aktiv auf Social Media sind.
0: Das Problem geht aber noch weiter. Warum ist es mehr als nur ein Social Media Problem?
2: Die Macher der Studie sagen, dass so natürlich die weibliche Perspektive fehlt. Damit entsteht ein verzerrtes Bild der Gesellschaft auf Social Media und Frauen bekommen automatisch weniger Sichtbarkeit und das kann dann wiederum zu einem Demokratieproblem werden. Soweit ist es zwar noch nicht, also es dauert noch ein bisschen, bis wir da wirklich ein krasses Demokratieproblem haben, aber die Tendenz ist ja trotzdem schon klar zu erkennen und da muss jetzt gegengesteuert werden, findet zumindest Mariam aus Köln.
3: Es wäre vielleicht gut, wenn es so Bots gäbe, mehr oder weniger, die das ein bisschen unter Kontrolle halten, dass halt nicht jeder einfach so Hasskommentare posten kann. Das fände ich schon gut. Das gibt es ja auch bei anderen Plattformen, wie jetzt, glaube ich, Discord oder Reddit.
2: Ja, viele Frauen wünschen sich einfach, dass Social Media ein sicherer Ort für sie wird.
0: Wenn ihr so merkt, so mein, ganz ehrlich, ich habe da irgendwie den Kopf auch voll, ich habe da auch schon Probleme gehabt, dann sucht euch Hilfe. Es gibt eine Menge Hilfe im Netz. Googeln mal nach dem Hilfetelefon für Gewalt gegen Frauen oder auch die bundesweite Beratungsstelle HateAid kann euch da weiterhelfen. 7:11 Uhr, wir sind Cosmo, jetzt für euch mit Missy Elliott. Get your freak on.
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0: Missy Elliott am Wachbader mit Cosmo. 7.14 Uhr. Guten Morning zusammen. Aufstehen mit eurem Lieblingssender im Radio und in ARD Sounds. Wie fühlt sich das so an für euch?
1: Yay, voll cool. Freut mich total. Wie schön. Was wird denn am Morgen? Was wird denn am Start? Sehr gut.
0: Rebecca aus Berlin-Friedrichshain ist schon voll happy auf jeden Fall. Hat sich Cosmo Gästeliste klar gemacht für Acid Arab. 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Macht euch euren Platz klar auf der Cosmo Gästeliste fürs Konzert, für die Party Acid Arab live in Berlin-Kreuzberg. 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

0: sich an wie so eine kleine Heilung. Tiwa Savage in Cosmos, 7.18 Uhr. Good morning zusammen. Gleich wird hier rasiert von Karol G. Ganz neu für Cosmoland. Baby Wow. Und davor kurzer Check, was später zum Mittagessen so geht.
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2: Ein neues Online-Tool hilft euch beim Kochen mit Essensresten.
1: Die Details.
2: Im Kühlschrank bleiben öfter mal ein paar Reste übrig. Ein halber Sahnepott, eine Möhre, Kartoffeln von gestern. Und vielleicht fehlt euch die Inspo, was ihr mit diesen Resten noch anfangen könnt. Ein neues Online-Tool soll helfen. eat.de/Resteverwertung. Es schlägt passende Rezepte vor. 15 Lebensmittel könnt ihr maximal angeben und auch anklicken, wie viel Zeit ihr habt, ob es vegetarisch, vegan oder laktosefrei sein soll. Das Angebot startet zusammen mit der bundesweiten Aktionswoche Zu gut für die Tonne. Darin machen Vereine, Städte und Gruppen auf das Thema aufmerksam und stellen auch Ideen vor.
1: Die Bedeutung.
2: Mehr als 10 Millionen Tonnen Lebensmittel landen jedes Jahr in Deutschland im Müll. Und ein großer Teil davon in privaten Haushalten. Anders gesagt, jeder und jede von uns wirft mehr als 70 Kilo Essen pro Jahr weg. Die Zahlen hat das Bundesernährungsministerium vor kurzem noch einmal vorgelegt. Das neue Online-Tool ist eine Idee, um hier gegenzusteuern. Inzwischen gibt es immer mehr solcher Tools. Oder auch die Ideen im Rahmen dieser Aktionswoche. Zum Beispiel ein gemeinsames Kochen mit geretteten Lebensmitteln. All das zeigt, wir alle können aktiv werden. Und selbst wenn ihr maximal faul seid und noch nicht einmal nach Rezepten scrollen wollt, ein Smoothie mit altem Obst und Gemüse geht fast immer.
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1: Es ist 7:30. Ich bin Sandra Wahle. Wenn ihr gerade auf dem Weg zur Arbeit seid, weil ihr Geld verdienen müsst, dann geht's euch so wie vielen anderen. Die meisten Leute sagen inzwischen aber, ich gehe nur fürs Geld arbeiten. Mehr von Benjamin Paris.
2: Früher sind viele auch für Anerkennung und Spaß zur Arbeit gegangen, aber der Anteil ist stark zurückgegangen. Inzwischen sagen 60%, dass das Geld der wichtigste Punkt ist. Bisher hatte der Job bei vielen also einen höheren Stellenwert im Leben. Noch vor der Corona-Pandemie waren es nur 30%, die nur wegen des Geldes gearbeitet haben. Und selbst letztes Jahr waren es noch deutlich weniger. Das hat sich also in kürzester Zeit verändert.
1: Klar ist für viele inzwischen auch, wenn sie zum Beispiel im Lotto gewinnen würden, dann würden sie sofort aufhören zu arbeiten. Bei den unter 55-Jährigen sind das gut die Hälfte. Die andere Hälfte sagt aber, sie könne sich ein Leben ohne Arbeit nicht vorstellen. In Duisburg läuft seit heute Morgen ein größerer Polizeieinsatz gegen die Hells Angels. Es soll die größte Razzia sein, die es je gegen die Rockergruppe gab. 70 Mitglieder sind beschuldigt. Sie sollen Millionen mit Drogen und Waffen gemacht und das Geld in Umlauf gebracht haben. Auch in mehreren anderen Ländern gab es deshalb Durchsuchungen. US-Präsident Trump will weiter keine staatlichen Regeln für die Entwicklung von KI. Er hat sich mit den Chefs der großen Tech-Firmen getroffen und gesagt, dass sie sich selbst überwachen sollen. Trump geht es auch um den Wettbewerb mit China. Die US-Firmen sollen bei KI führend bleiben und nicht durch Gesetze eingeschränkt werden. Und zum Schluss noch das Wetter. Heute gibt es viel Sonne, teilweise ziehen aber auch dichtere Wolken durch. Es bleibt meistens trocken. Im Rheinland ziehen Richtung Abend aber Schauer und Gewitter auf. Und dazu gibt es diese Temperaturen. Berlin kommt auf 23 Grad, Bremen auf 25 und in Münster sind heute bis 28 Grad drin.
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3: Guten Morgen, Leute, zusammen was essen mit Friends. Gleich im Cosmo hört ihr, was wir daran lieben und warum wir es manchmal auch absolut haten. Liegt nicht immer am Menü, kann aber am Menü liegen. Und manchmal liegt es auch daran, wie ihr das Menü so ansagt.
4: Also heute gibt es was Schönes zu essen. Und zwar mache ich Bratwurst mit selbstgemachten Kartoffelbrei. Und Erbsen-Rotten-Gemüse.
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1: FK All Stars in Reminiszenz an Rio Reiser. Halt dich an deiner Liebe fest. Oh ja. Yeah.

0: Ist das nicht gechillt? Freundeskreis in Cosmo, 7.40 Uhr, good morning. Es bleibt auch weiter relaxed hier. Erlebt ihr heute Abend live in Köln diesen Sound der Welt. Morgen dann noch in Hamburg und übermorgen in Berlin-Kreuzberg im Gretchen. Freut euch auf BG Live. Die Songs vom Cosmo Album der Woche on Stage erleben. Mit drauf auf Legends ist dieser Love Song hier. Laila. BG, verraten euch mal, wie solche Songs mit so viel Gefühl entstehen.
1: Me and Maceo, we're just sitting and making up the melodies.
2: Ich und Maceo entwickeln immer zuerst die Melodien, dann schreiben wir den Text dazu. Die kurdischen Texte schreibe mal ich, mal unser Freund Kado Rasasi oder meine Mutter. Wenn wir in einem anderen Dialekt schreiben wollen, dann rufen wir unsere Freunde an und schreiben den Text am Telefon. Bei den Texten sind viele Leute involviert.
3: When it comes to the lyrics, it's a lot of people involved.
0: Ja, wenn ihr mal Hilfe braucht, einfach Freunde anrufen auf dem Handy. Das ist irgendwie nice, dass Bishi genauso drauf sind wie wir. Layla, jetzt für euch schon ein neues Album.
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0: DJ Snake am Wachballer mit Cosmo. 7.50 Uhr. Gleich feiern wir noch den neuen Hit von Rammer in der Playlist. Oh no. Good morning. So gleich auf der Arbeit. Gemeinsam frühstücken. Wenn das bei euch so abgeht im Office, dann herzlichen Glückwunsch. Ihr lebt da gesünder. Steht drin in der neuen Studie. Cosmo-Reporterin Emily Tumi hat sie für euch mitgebracht. Was genau ist denn gesünder am gemeinsamen Essen?
1: Also wenn du mit Menschen, die du gerne magst, zusammen isst, dann senkt sich im Anschluss der Blutzuckerspiegel schneller, als wenn du das gleiche Essen alleine essen würdest. Das hat ein Team der Hebräischen Universität in Jerusalem herausgefunden. In ihren Versuchen haben die Paare zusammen und auch alleine essen lassen. Und egal, was sie gegessen haben, zusammen zu essen hat es dem Körper eben leichter gemacht, sich zu regulieren. Mina zum Beispiel isst eh lieber gerne gemeinsam mit anderen.
2: Also ich finde, es macht auch mir persönlich mehr Spaß, mit anderen zu essen, anstatt alleine. Und ich habe jetzt auch so auf den Medien gesehen, so Leute probieren es mal aus, so alleine essen gehen und so. Aber das könnte ich mir nicht vorstellen.
1: Die Forschenden, die konnten also zeigen, wie wichtig es ist, zusammen zu sein.
0: Jetzt fragen wir uns, reicht es denn gemeinsam mit irgendwem zu essen, damit es gesünder ist? Oder kommt es auch noch auf die Leute an, mit denen wir was essen?
1: Ja, die Forschenden, die haben noch nicht untersucht, ob dieser positive Effekt auf den Blutzuckerspiegel, ob es dafür notwendig ist, dass wir die Personen wirklich mögen, mit denen wir essen. Es kann ja auch doof sein, wenn du beispielsweise in einem vollen, lauten Restaurant sitzen musst, zwar nicht alleine, aber es ist eben laut, oder mit Kollegen, die du gar nicht

0: Oh, das Richtige sein kann, findet Stella.
1: Am Abend, wenn ich Netflix schaue, dann snacke ich gerne und ja, ich habe dann keine Lust zu reden. Dann schaue ich meine Serie und dann ja, will ich nicht reden.
0: Der positive Effekt von gemeinsamem Essen zeigt sich in der Studie auch, wenn die Paare sich nicht berührt haben, sagen die Forschenden.
2: Netflix und dabei was essen, es wird mir langsam zu intim hier, was wir über mein Leben besprechen. Kommt gut in Mittwoch mit uns, happy Frühstück zusammen, hi.
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1: 8 Uhr ist es. Ich bin Sandra Wahle. ChatGPT und andere KIs können bei Arbeit und Studium helfen. Es gab aber schon mehrere Vorfälle, in denen sie andere Firmen gehackt haben und außer Kontrolle geraten sind. Deswegen wird diskutiert, ob es strengere Regeln für die Unternehmen braucht. Mehr dazu von Benjamin Paris.
2: Der US-Präsident Trump sagt dazu Nein und hat stattdessen mit den Chefs der wichtigen Tech-Konzerne eine Vereinbarung getroffen. Sie sollen sich selbst überwachen. Trump sagt, dass die USA führend in Sachen KI sind und es auch bleiben sollen. Deswegen will er keine großen Beschränkungen. Andere Parteien und Experten in den USA sagen, dass die Selbstkontrolle bei Social Media schon nicht funktioniert, bei KI dann erst recht nicht. Andere Experten aus KI-Firmen sind skeptisch und haben zuletzt gewarnt, dass die KIs schon in wenigen Jahren komplett außer Kontrolle geraten könnten. Dadurch würden Millionen Menschenleben gefährdet, wenn die KI zum Beispiel Massenpaniken auslöst oder Strom abschaltet. Andere finden das übertrieben.
1: Die Probleme kennt man auch bei uns an Schulen. Zu große Klassen, Hitze in den Gebäuden und so weiter. In Frankreich gehen deswegen gerade Schülerinnen und Schüler auf die Straße, verbarrikadieren zum Beispiel Schuleingänge und es gab auch Gewalt. Mehr dazu von Cosmo-Reporterin Julia Brutter.
3: Zahlreiche Feuerwerkskörper wurden abgefeuert auf die anrückende Polizei. Umgekehrt hat ein Polizist schon in den vergangenen Tagen bei solchen Zusammenstößen einen Schüler im Gesicht verletzt mit einer Tränengasgranate. Der Schüler hat einen Teil seiner Zähne verloren.
1: In Frankreich fordern zum Beispiel auch Feuerwehrleute gerade mehr Unterstützung vom Staat und haben für mehr Gehalt demonstriert. Die Bundesregierung will Menschen besser schützen, die in ihren Jobs was für uns alle machen, wie zum Beispiel Zugbegleiter oder Busfahrerinnen. Heute soll über ein neues Gesetz beraten werden mit härteren Strafen für Angriffe auf sie. Im Entwurf von Bundesjustizministerin Hubig geht es auch um Gewalt in Praxen und Kliniken. In Marokko in Nordafrika ist zum ersten Mal eine Frau Ministerpräsidentin geworden, was in vielen arabischen Ländern noch ungewöhnlich ist. Für die neue Regierung stehen zum Beispiel Herausforderungen rund um die Männerfußball-WM 2030 an. Die richtet Marokko zusammen mit Spanien und Portugal aus. Und dann geht's noch um einen Wettbewerb, bei dem nach dem fettesten Braunbären gesucht wurde. Den organisiert ein Nationalpark in Alaska jedes Jahr, um auf den Lebensraum der Tiere aufmerksam zu machen. Der Sieger dieses Jahr? Backpack. Er soll um die 20 Jahre alt sein und 500 Kilo wiegen. Er hat bei der Abstimmung über 100.000 Stimmen bekommen. Und das Wetter. Das bringt heute Sonne, aber auch immer wieder mal Wolken. Regen ist den Tag über nicht in Sicht. Gegen Abend können im Rheinland dann aber Schauer runterkommen und auch Gewitter sind dabei. Das Ganze gibt es bei diesen Höchstwerten in Berlin 23 Grad, Bremen kommt auf 25 und Köln auf 28 Grad.
4: Wie alt war dieser Bär? Mitte 20?
1: Warte, 20 war er.
4: Na guck mal, 20, Gewicht 500 Kilo?
1: 500 Kilo.
4: Ich finde es ein bisschen unfair, dass man mich nicht fragt vorher, bevor man abstimmt über mich.
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4: Good morning, Leute. Habt ihr Lust an einem heftigen Partyabriss? Acid Arab gegen Crash Out mit euch im Gretchen zum Geburtstag von eurem Lieblingsclub in Berlin, Kreuzberg. Um kurz nach 9 macht ihr euch Cosmo-Gästeliste klar.

0: Reinstarten mit Cosmo an den Mittwoch. Fühlt sich an wie Aufstehen mitten in Mexiko. Javi in der Playlist, 8.06 Uhr, hi.
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0: Michael Jackson hat sich zu Lebzeiten schon fast alle Rekorde geholt, die es gibt. Jetzt kommt der nächste aus dem Kino dazu. Michael, haben wir Anfang des Jahres in den Kinos in Cosmoland gesehen. Film über das Leben von Michael Jackson, hat damals schon alle Rekorde kassiert. Vincent Lindig aus dem Cosmo Musikteam, was ist jetzt noch dazugekommen?
2: Eine knackige 1 Milliarde Dollar Einnahme an den Kinokassen weltweit. Das ist der neue Rekord. Und 2/3 dieser Einnahmen des Films wurden weltweit, also nicht in den USA, erzielt. Und das zeigt nochmal, was für einen Stellenwert Michael Jacksons Musik hat.
0: Das ist auch schon so länger abzusehen gewesen, dass Michael als Film krass ankommt bei allen. Warum?
2: Naja, also Michael hat innerhalb von wenigen Wochen den Film Bohemian Rhapsody überholt, in dem es um das Leben von Queens-Sänger Freddie Mercury ging. Dadurch wurde Michael dann schon zum erfolgreichsten Musik-Biopic aller Zeiten. Später wurde auch Oppenheimer überholt und die Verfilmung von Michael Jacksons Leben wurde dadurch dann zum erfolgreichsten Biografiefilm aller Zeiten. Und jetzt eben die 1-Milliarde-Marke, also Rekorde über Rekorde.
0: Ich habe den Film selbst im Flugzeug gesehen, war auch sehr gerührt. Teile aber auch die ganzen Reactions zum Film, die sehr gemischt gewesen sind für alle, die es noch nicht gesehen haben. Warum ist da so eine geteilte Meinung drüber?
2: Ja, das hat vor allem damit zu tun, was der Film erzählt und was eben nicht. Michael, dieser Film zeigt den Aufstieg von Kinderstar der Jackson 5s bis zur legendären Bad Tour. 1988 ist Schluss. Die Missbrauchsvorwürfe gegen Jackson, die einige Jahre später veröffentlicht wurden, die kommen gar nicht vor. Jackson hat sie immer bestritten, wurde 2005 in einem Prozess freigesprochen, aber sie haben eben sein Bild bis heute geprägt. Viele Kritiker werfen dem Film das vor, aber man kann auch sagen, das Rekordergebnis jetzt zeigt, das Publikum hat sich daran offenbar kaum gestört und die Songs von Michael Jackson begeistern noch immer Menschen weltweit.
0: 1 Milliarde US-Dollar an der Kinokasse und Leute, das Popcorn ist noch gar nicht mit eingerechnet.
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0: Die ist in der Cloud sowas von am Bodrocken. Alian Cosmo, 8.15 Uhr, good morning. Leute, telefonieren mit Mama, kennt ihr alle. Ihr fühlt euch dabei so topfit. Ihr zieht für eine Millisekunde mal so die Nase hoch. Und bam, es geht los. Eure Mom liefert euch eine komplette Diagnose, welche Erkältung ihr habt, inklusive lateinischem Fachbegriff. Und das Krasse ist, die hat auch noch recht, ne? Kennt ihr? Ihr seid nicht allein.
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2: Ich telefoniere mit meiner Mutter in Griechenland, ein ganz normales Gespräch. Dann huste ich einmal, sofort, Yassin, du bist krank. Nein, Mama, doch, ich höre das. Die Diagnose kommt in Rekordzeit. Du hattest bestimmt keine Jacke an. Doch, dann war Zug. Natürlich Zug. In griechischen Familien ist Zug keine Luftbewegung. Zug ist eine Krankheit mit eigener Krankenversicherung. Dann geht's Schlag auf Schlag. Hast du was Warmes gegessen? Socken an. Fenster zu. Ich bin erwachsen. Ich leite eine Firma. Ich zahle Rechnungen, Steuern, sogar manchmal freiwillig pünktlich. Aber nach 5 Minuten mit meiner Mutter sitze ich wieder in meinem Kinderzimmer mit Fieber, das ich gar nicht habe. Wir legen auf. 10 Minuten später ruft sie nochmal an. Yassin, ja? Hast du jetzt Socken an? Ja, Mama. Hatte ich nicht, habe ich dann. Das Fenster habe ich auch zugemacht.

Neues Dream Team am Start in Cosmo. Catriel, Paco Amoroso und Pink Pantress. Sexy Magic. 8.23 Uhr. Guten Morgen. Wir haben noch mehr Sexy Magic für euch in 2 Monaten live in

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1: 8:30 ist es. Ich bin Sandra Wahle. Zuerst geht es um die Frage, warum man zur Arbeit geht. Eine Befragung zeigt, dass fast 2/3 das vor allem fürs Geld tun. Anerkennung und Spaß spielen nicht mehr so eine große Rolle wie zum Beispiel noch vor Corona. Und das sagt ihr dazu.
2: Ich gehe vor allem auf die Arbeit, weil ich Spaß daran habe, weil ich super Kollegen habe.
3: In meinem Umfeld würde mir jetzt niemand einfallen, der sagt, ich gehe dahin, weil ich Bock habe.
4: Ich liebe meinen Job und selbst wenn ich 1 Million auf dem Konto hätte, glaube ich, würde ich schon auch noch weiter arbeiten gehen.
1: Genau das sieht die Mehrheit der Befragten nicht so. Sie würden mit der Arbeit aufhören, wenn sie es finanziell nicht mehr nötig hätten. US-Präsident Trump will weiter keine staatlichen Regeln für die Entwicklung von KI. Er hat sich mit den Chefs der großen Tech-Firmen getroffen und gesagt, dass sie sich selbst überwachen sollen. Trump geht es auch um den Wettbewerb mit China. Die US-Firmen sollen bei KI führend bleiben und nicht durch Gesetze eingeschränkt werden. Dieses Jahr gibt es wahrscheinlich so viele zurückgeschickte Pakete wie noch nie. Ein Forscher hat ausgerechnet, dass wir bei 560 Millionen landen könnten. Letztes Jahr waren es 10 Millionen weniger. Jede 4. Online-Bestellung geht demnach zurück. Besonders oft sind das Klamotten. Und Ex-Bundeskanzlerin Merkel pflanzt heute einen Baum, und zwar in Bonn in einem besonderen Park, wo als Erinnerung schon mehrere Bäume von ehemaligen Regierungschefs stehen. Diese Tradition gibt es schon seit über 60 Jahren. Und das Wetter. Heute gibt's viel Sonne, teilweise ziehen aber auch mal dichtere Wolken durch. Es bleibt meistens trocken. Nur im Rheinland, da ziehen heute Abend Schauer und Gewitter durch. Dazu gibt's diese Temperaturen. Berlin kommt heute auf 23 Grad, Bremen auf 25 und in Dortmund sind bis 28 drin.
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5: Hi, happy Mittwochmorgen.
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0: Cosmo gibt euch Balsam für eure Mittwochmorgenseele. Bob Marley, 8.38 Uhr, good morning. Cosmoland, warum gönnt ihr euch Food? Nur wenn ihr Hunger habt oder auch mal, wenn es euch einfach nicht gut geht?
1: Wenn man so gestresst ist, einfach so was Cooles essen. Ja. Pasta-Gerichte, Fleisch, irgendwie in ein Restaurant, wo ich mag. Bei mir Schokolade oder Süßes. Aber sonst, ich esse gerne, wenn ich glücklich bin.
0: Essen, so wichtig für uns. Noch besser und gesünder ist, wenn wir zusammen was essen. Cosmo-Reporterin Emily Toomey hat euch heute Morgen eine frische Studie mitgebracht. Das Wichtigste auf den Punkt zum Weitererzählen. Warum ist es gesünder, wenn wir zusammen was essen?
2: Dein Körper, der kann Essen einfach dann besser verarbeiten. Konkret haben die Forschenden der Hebräischen Universität in Jerusalem Paare beim Essen beobachtet und festgestellt, dass der Blutzuckerspiegel schneller wieder sinkt, wenn die Paare zusammen gegessen haben. Gegessen haben die Paare natürlich in den Experimenten immer das Gleiche. Aber nicht nur beim gemeinsamen Essen ging es den Paaren besser. Auch wenn sie Kälte ausgesetzt waren, ist ihre Körpertemperatur nicht so stark gesunken. Und Stress konnten sie auch besser aushalten, wenn sie eben beieinander waren.
0: Es ist aber auch wichtig, wer da bei uns ist, wenn wir zusammen essen. Wer tut uns da am meisten gut?
2: Ja, schon. In der Studie waren es eben Paare, also Menschen, die sich lieben. Ob die Effekte auch bei Menschen, die einander nicht kennen, zu finden sind, das müssen die Forschenden noch herausfinden. Anni hat bei sich selbst auf jeden Fall schon mal bemerkt, dass sie besser essen kann, wenn es ihr gut geht.
3: Gibt es das Prinzip, dass wenn man sich wohl fühlt, das dient automatisch, dass die Verdauung besser läuft.
2: Und sie findet es auch wichtig, darauf zu achten, worüber man redet.
3: Beim Essen keine schlechte Nachricht, sonst kriege ich Bauchschmerzen zum Beispiel.
0: Also DMs besser so nach dem Essen checken. Gibt es denn auch Momente, wo es besser ist, allein zu essen?
2: Also Kathleen aus Berlin-Lichtenberg, die experimentiert gerne in der Küche und genießt es total dabei, für sich zu sein.
4: Ich habe dann das Gefühl, ich kann mich besser konzentrieren, besser fokussieren und einfach nur meinen Gedanken nachhängen oder nebenbei ein Hörbuch hören oder so. Das funktioniert für mich so momentan einfach besser.
2: Das gilt fürs Kochen für sie und dann auch danach fürs Essen.
0: Alleine essen, gemeinsam essen, macht das, was euch gut tut. Hauptsache, das hier ist klar.
5: Weniger Sport, mehr Essen, genau meine Devise.
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0: Mit Vollgas rein in euren Mittwochmorgen. The Weeknd und Kendrick in Cosmo, 8.50 Uhr gleich. Hello zusammen. Jetzt das coolste Wort der Welt für euch.
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2: Hi, also mein Name ist Andy. Ich wohne in Berlin und ich habe Wurzeln in Südchina, in Guangzhou. Und da spricht man Kantonesisch. Und mein Lieblingswort ist Haseyan. Wenn irgendwas ziemlich ekelhaft ist oder disgusting oder du richtig so erschrickst. Und das heißt nämlich wortwörtlich übersetzt, den Menschen zu Tode erschrecken. Und dann ist das so wie so ein Ausruf. Haseyan. Haseyan. Also irgendwie oft im Kontext, wenn mein Cousin irgendetwas sagt oder irgendetwas tut. Manchmal vielleicht, weil ich ihn ein bisschen ekelhaft finde. Oder auch einfach, um meine Mutter irgendwie zu nerven, wenn sie irgendwas will oder so. Früher, glaube ich, als ich vegan war und sie irgendwas Unveganes gekocht hat, dann habe ich das immer gesagt, weil mich das einfach so angeekelt hat, einfach dieses Fleischige. Und ich wusste auch, dass sie das nervt. Also ich habe das dann immer in so einem Diva-mäßigen, ein bisschen femininen Ton gesagt und so, Haseyan. Ich mag einfach den Sound davon und wie sehr ich einfach die Leute damit noch ein bisschen nerven kann. Ja, ein schönes Wort. Haseyan.

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1: 9 Uhr ist es. Ich bin Sandra Wade. Wenn ihr gerade auf dem Weg zur Arbeit seid, weil ihr Geld verdienen müsst, dann geht's euch so wie vielen anderen. Die meisten Leute sagen inzwischen aber, ich gehe nur fürs Geld arbeiten. Mehr dazu von Benjamin Paris.
2: Früher sind viele auch für Anerkennung und Spaß zur Arbeit gegangen, aber der Anteil ist stark zurückgegangen. Inzwischen sagen 60%, dass das Geld der wichtigste Punkt ist. Bisher hatte der Job bei vielen also einen höheren Stellenwert im Leben. Noch vor der Corona-Pandemie waren es nur 30%, die nur wegen des Geldes gearbeitet haben. Und selbst letztes Jahr waren es noch deutlich weniger. Das hat sich also in kürzester Zeit verändert.
1: Klar ist für viele inzwischen auch, wenn sie zum Beispiel im Lotto gewinnen würden, dann würden sie sofort aufhören zu arbeiten. Bei den unter 55-Jährigen sind es gut die Hälfte. Die andere Hälfte sagt aber, sie können sich ein Leben ohne Arbeit nicht vorstellen. In Duisburg läuft seit heute Morgen ein größerer Polizeieinsatz gegen die Hells Angels. Es soll die größte Razzia sein, die es je gegen die Rockergruppe gab. 70 Mitglieder sind beschuldigt. Sie sollen Millionen mit Drogen und Waffen gemacht und das Geld in Umlauf gebracht haben. Auch in Berlin gab es deshalb Durchsuchungen. Für die USA geht heute ein langer Militäreinsatz im Nahen Osten zu Ende. Das Land hat die letzten Soldaten aus dem Irak abgezogen. Die US-Truppen waren 2003 da einmarschiert, als Reaktion auf die Terroranschläge aufs World Trade Center in New York. Viele Geschichtsexperten sagen, die Folgen von dem Einmarsch seien bis heute zu sehen, zum Beispiel an der unsicheren Lage im Nahen Osten. Der Schufa-Score wird wichtig, wenn man zum Beispiel einen Handyvertrag abschließen will. Er sagt nämlich aus, ob man zahlungsfähig ist. Recherchen von NDR und SZ zeigen jetzt, es ist weiter unklar, wie die eigene Schufa-Bewertung zustande kommt. Das Unternehmen wollte das eigentlich transparent machen. Laut den Recherchen hat die Schufa aber neue Kriterien eingeführt, die noch komplizierter sind. Und der alternative Nobelpreis geht in diesem Jahr an Frauen und an Organisationen, die von ihnen geführt werden. Darunter ist zum Beispiel ein Verein aus dem südlichen Afrika, in dem sich Frauen für Selbstbestimmung über ihren eigenen Körper einsetzen. Außerdem geht der alternative Nobelpreis an eine Anwältin aus Pakistan, die gegen die Unterdrückung von Frauen vorgeht. Und das Wetter. Das bringt heute Sonne, aber auch immer mal wieder Wolken. Regen ist den Tag über nicht in Sicht. Erst gegen Abend können im Rheinland dann Schauer runterkommen und auch Gewitter können dabei sein. Das Ganze gibt's bei diesen Höchstwerten heute. In Berlin 23 Grad, in Bremen 25 und Bonn kommt auf 27 Grad.
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3: Good morning, Leute. Gleich laden wir euch ein auf eine fette Party. 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Gleich Cosmo-Gästeliste. Ihr seid dabei for free. 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

0: Bleiben wir mal gechillt. Ezra Collection für eure Mittwochmorgen 9.07 Uhr. Hi.
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0: genauso drüber, wie wir es lieben. Niles Barkley, 9.14 Uhr jetzt. Good morning.
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0: Habt ihr Lust auf mehr Crazy? Wir feiern mit euch in gut 2 Wochen einen krassen Abriss in Berlin-Kreuzberg.

0: Free. Wer kommt auf die Cosmo-Gästeliste? Rasmus aus Berlin-Wedding will hin. Guten Morgen, Rasmus.
1: Hallo, guten Morgen.
0: Du sitzt im Homeoffice und denkst dir so, Mensch, eine geile Party hatte ich schon lange nicht mehr gehabt.
1: Ja, exakt. Also irgendwann, wenn man so viel arbeitet und im Homeoffice steckt und viel um die Ohren hat, Familie, Kinder, genau, dann geht man nicht mehr so viel raus und das wäre eigentlich jetzt eine geile Möglichkeit, mal wieder richtig steil zu gehen.
0: Ja, wir sorgen dafür, dass du quasi eine Nacht out bekommst. Asset Arab, was gibt dir so der Sound?
1: Du, ich muss ganz ehrlich sagen, ich kenne den Sound nicht, aber ich fand das gerade so geil, auch den Teaser und sowas. Deswegen, ich habe da total Lust und ich glaube, das wird ein geiler Abend.
0: Es wird auf jeden Fall ein geiler Abend. Lass dich überraschen, du bist dabei. Herzlichen Glückwunsch.
1: Geil, super, vielen Dank.
0: Freu dich auf.
1: Kann ich mitnehmen?
0: Eine Person kannst du mitnehmen. Ob das, ob das jetzt Teil deiner Familie ist oder ob das jemand...
1: Besten Kumpel nehme ich mit.
0: Ein Abend sturmfrei, das muss man ausnutzen. Gönn dir auf jeden Fall. Asset Arab live in Berlin-Kreuzberg im Gretchen. Plus eins, du stehst auf der Cosmo-Gästeliste. Am 15. Oktober das Ganze. Ganz viel Spaß.
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0: Herzlich guten Morgen an diesem Mittwochmorgen. Leute, wann habt ihr schon mal was richtig Peinliches auf Insta gepostet? Sowas, wo ihr euch im Nachhinein so denkt, boah, voll cringe. Selina aus Hürth kennt das Gefühl safe.
1: Boah, ja, so Tänze und so, obwohl ich eigentlich nicht tanzen kann. Mit so crazy Effekten, alles so. Früher war ja dieses, so alles am Glitzern ist und die Farbe so, die Saturation so richtig hoch ist. Da hatte ich unnormal viel von auf meinem Profil.
0: Die einen posten drauf los, die anderen nur so am Overthinken. Vor allem Frauen sind da am Struggeln. Warum? Cosmo-Reporterin Tabea Artmann-Selm hat euch vorhin eine Studie mitgebracht zum Mitreden, wo mehr dazu drin steht.
2: Ja, die Studie sagt, dass vor allem Frauen immer vorsichtiger werden, wenn es um ihre Posts auf den sozialen Medien geht. Laut der Umfrage vom Deutschen Frauenrat liegt das besonders an einer Sache, nämlich der Angst vor digitalen Gewalt.
0: Was bedeutet denn digitale Gewalt?
2: Ja, da geht es zum Beispiel um Online-Hate in Form von Hasskommentaren oder auch darum, wie Bilder oder andere Inhalte gegen den Willen der Betroffenen weitergeleitet werden. Und ich finde, die Zahlen der Umfrage, die muss man sich echt mal geben. Einfach mehr als 3/4 der 18- bis 39-Jährigen ziehen sich bewusst auf Social Media zurück, weil sie eben genau davor Angst haben. Selina aus Köln beobachtet das auch bei sich.
1: Also ich habe zum Beispiel aber verschiedene Accounts. Ich poste Sachen, wo man wirklich, wo es um meine Persönlichkeit geht und so, poste ich nicht wirklich öffentlich, sondern nur für so Leute, die ich auch kenne. Ja, ich sag mal so, ein bisschen Hate, negative Kommentare und so kriegt man immer. Da bin ich schon dran gewöhnt.
0: Das ist ziemlich heftig. Eine Freundin von mir hat das mal gehabt. Irgendwie, die hat so ein paar Fotos gepostet und meinte, nee, poste ich doch nicht, weil dann kommen gleich wieder sexualisierte Kommentare. Fand ja, ich auch krass. Ich als Typ habe mir wirklich noch nie darüber Gedanken gemacht, aber irgendwie auch schlimm, wo ich so, boah, krass, bei jedem Bild, was du postest, soll man erstmal drüber nachdenken, ja, was für Comments könnten irgendwie reinkommen. Und vor allem mit so KI und anderen Tools, Total. Das ist ja auch krass, was noch alles gefaked werden kann und on top noch Schaden anrichten kann.
2: Genau, dann. Das kommt dann noch dazu. Laut der Umfrage wurden von jeder 5. Frau schon mal Nacktbilder mit KI erstellt und etwa 1/3 der Frauen hat schon erlebt, dass intime Fotos gegen ihren Willen weitergeleitet wurden. Tja, und die Konsequenz aus dem Ganzen ist dann halt, dass viele Frauen weniger aktiv auf Social Media sind.
0: Das Problem geht aber noch weiter. Warum ist es mehr als nur ein Social Media Problem?
2: Die Macher der Studie sagen, dass so natürlich die weibliche Perspektive fehlt. Damit entsteht ein verzerrtes Bild der Gesellschaft auf Social Media und Frauen bekommen automatisch weniger Sichtbarkeit und das kann dann wiederum zu einem Demokratieproblem werden. Soweit ist es zwar noch nicht, also es dauert noch ein bisschen, bis wir da wirklich ein krasses Demokratieproblem haben, aber die Tendenz ist ja trotzdem schon klar zu erkennen und da muss jetzt gegengesteuert werden, findet zumindest Mariam aus Köln.
1: Vielleicht gut, wenn es so Bots gäbe, mehr oder weniger, die das ein bisschen unter Kontrolle halten, dass halt nicht jeder einfach so Hasskommentare posten kann. Das fände ich schon gut. Das gibt es ja auch bei anderen Plattformen, wie jetzt, glaube ich, Discord oder Reddit.
2: Ja, viele Frauen wünschen sich einfach, dass Social Media ein sicherer Ort für sie wird.
0: Wenn ihr das auch schon erlebt habt, dass ihr gehatet werdet oder ihr bekommt digitale Gewalt ab, Leute, dann sucht euch Hilfe. Einfach mal googeln nach Gewalt gegen Frauen im Browser oder sucht nach Hate Aid oder geht zur Polizei, um einfach eine Anzeige aufzugeben. Cosmo kümmert sich um euch. 9:24 Uhr jetzt. Hi.
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1: 9:30 ist es. Ich bin Sandra Wahle. Zuerst geht es um die Frage, warum man zur Arbeit geht. Eine Befragung zeigt, dass fast 2/3 das vor allem fürs Geld tun. Anerkennung und Spaß spielen nicht mehr so eine große Rolle wie zum Beispiel noch vor Corona. Und das sagt ihr dazu.
2: Ich gehe vor allem auf die Arbeit, weil ich Spaß daran habe, weil ich super Kollegen habe.
3: In meinem Umfeld würde mir jetzt niemand einfallen, der sagt, ich gehe dahin, weil ich Bock habe.
4: Ich liebe meinen Job und selbst wenn ich 1 Million auf dem Konto hätte, glaube ich, würde ich schon auch noch weiter arbeiten gehen.
1: Genau das sieht die Mehrheit der Befragten aber nicht so. Sie würden mit der Arbeit aufhören, wenn sie es finanziell nicht mehr nötig hätten. Dann geht es um einen Zwischenfall mit einem Flugzeug, das auf dem Weg von Dubai nach Tel Aviv war. Der Flieger hatte einen Code gesendet, der eigentlich bei Entführungen genutzt wird. Inzwischen ist das Flugzeug in Saudi-Arabien gelandet und der Auslöser ist wohl auch bekannt. Medien berichten, dass sich die Piloten geprügelt haben. Die Bundesregierung will Menschen besser schützen, die in ihren Jobs was für uns alle machen, wie zum Beispiel Zugbegleiter oder Busfahrerinnen. Heute soll über ein neues Gesetz beraten werden mit härteren Strafen für Angriffe auf sie. Im Entwurf von Bundesjustizministerin Hubig geht es auch um Gewalt in Praxen und Kliniken. Und zum Schluss geht es noch um einen Wettbewerb, bei dem nach dem fettesten Braunbären gesucht wurde. Den organisiert ein Nationalpark in Alaska jedes Jahr, um auf den Lebensraum der Tiere aufmerksam zu machen. Der Sieger dieses Jahr ist Backpack. Er soll um die 20 Jahre alt sein und 500 Kilo wiegen. Er hat bei der Abstimmung über 100.000 Stimmen bekommen. Und das Wetter. Heute gibt's viel Sonne, teilweise ziehen aber auch mal dichtere Wolken durch. Es bleibt den Tag über meistens trocken. Im Rheinland zieht es sich gegen Abend ein bisschen zu. Dann sind auch Schauer und Gewitter dabei. Und dazu diese Temperaturen. Berlin kommt auf 23 Grad, Bremen auf 25 und in Düsseldorf sind bis 28 Grad drin.
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5: Guten Morgen, Leute, zusammen was essen mit Friends. Gleich in Cosmo hört ihr, was wir daran lieben, warum es uns gut tut und warum wir es vielleicht auch manchmal haten. Liegt nicht immer am Menü, kann aber am Menü liegen. Und manchmal liegt es auch einfach daran, wie ihr das Menü so ansagt.
6: Also heute gibt es was Schönes zu essen. Und zwar mache ich Bratwurst mit selbstgemochten Kartoffelbrei. Und Erbsen-Rotten-Gemüse.
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0: tief rein. Beats International in Cosmo. 9.39 Uhr. Guten Morgen, Leute. Heute Abend schon was vor? Diesen Sound der Welt gibt's heute Abend live für euch in Köln im Yuka. Cosmo holt euch Biji nach Cosmoland. 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Aha von Biji kennt ihr. Läuft gerade im Background.
1: So Aha is about.
2: In Aha sieht der Protagonist eine Person und sie gefällt ihm sehr gut. Er geht in einen Club und will erst einen auf cool machen. Aber dann sieht er dieses Mädchen und denkt sich, wow, sie ist so toll, ich muss tanzen gehen.
1: She'll make you move.
0: Euer Cosmo-Album der Woche. BG mit Legends. 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

0: Powered up, covered up. Beyoncé am Wachballer mit Cosmo. 9.50 Uhr. Gleich fallen wir noch Aya Nakamura, Superstar aus Frankreich. Good morning zusammen. Vorhin zum Start in den Tag auf Arbeit. Habt ihr gemeinsam gefrühstückt mit Kollegas? Wenn das bei euch so abgeht im Office, dann Glückwunsch. Wer gemeinsam isst, der lebt gesünder, steht drin in einer neuen Studie. Cosmo-Reporterin Emily Tumi hat sie euch mitgebracht vorhin und erzählt, was genau gesünder ist am gemeinsamen Essen.
1: Also wenn du mit Menschen, die du gerne magst, zusammen isst, dann senkt sich im Anschluss der Blutzuckerspiegel schneller, als wenn du das gleiche Essen alleine essen würdest. Das hat ein Team der Hebräischen Universität in Jerusalem herausgefunden. In ihren Versuchen haben die Paare zusammen und auch alleine essen lassen und egal, was sie gegessen haben, zusammen zu essen hat es dem Körper eben leichter gemacht, sich zu regulieren. Mina zum Beispiel isst eh lieber gerne gemeinsam mit anderen.
2: Also ich finde, es macht auch mir persönlich mehr Spaß, mit anderen zu essen, anstatt alleine. Und ich habe jetzt auch so auf den Medien gesehen, so Leute probieren es mal aus, so alleine essen gehen und so. Aber das könnte ich mir nicht vorstellen.
1: Die Forschenden, die konnten also zeigen, wie wichtig es ist, zusammen zu sein.
0: Jetzt fragen wir uns, reicht es denn gemeinsam mit irgendwem zu essen, damit es gesünder ist? Oder kommt es auch noch auf die Leute an, mit denen wir was essen?
1: Ja, die Forschenden, die haben noch nicht untersucht, ob dieser positive Effekt auf den Blutzuckerspiegel, ob es dafür notwendig ist, dass wir die Personen wirklich mögen, mit denen wir essen. Es kann ja auch doof sein, wenn du beispielsweise in einem vollen, lauten Restaurant sitzen musst, zwar nicht alleine, aber es ist eben laut, oder mit Kollegen, die du gar nicht magst, in Mittagspause isst. Stella hat eher Sorge, dass sie von anderen gejudged wird, also beurteilt wird, wie sie isst.
3: Vielleicht, dass andere Menschen auch judgen, wie ich esse, weil ich judge Menschen, wie sie essen. Also können sie das Gleiche bei mir machen.
1: Unbeobachtet essen kann ja auch so seine Vorteile haben, denkt auch Kathleen aus Berlin-Lichtenberg.
4: Nicht sozial aktiv interagieren zu müssen, sondern einfach nur, manchmal einfach nur schaufeln. Ja, einfach nicht so präsent zu sein.
0: Einfach mal schaufeln, story of my life. Lass mich raten, das ist dann aber nicht so healthy.
1: Ja, laut der Studie ist es für deinen Körper einfacher, wenn du eben mit anderen zusammen isst. Aber das muss ja nicht heißen, dass alleine essen nicht auch manchmal genau das Richtige sein kann, findet Stella.
3: Am Abend, wenn ich Netflix schaue, dann snacke ich gerne und

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1: 10 Uhr ist es, ich bin Sandra Wahle. Schnell was online bestellt und dann doch wieder zurückgeschickt. Das ist keine Ausnahme, sondern passiert inzwischen super oft. Dieses Jahr werden nach neuen Berechnungen rund 560 Millionen Pakete zurückgeschickt. Mehr dazu von Benjamin Paris.
2: Es gibt einen neuen Rekord. Noch nie gab es so viele Rücksendungen. Rund 1,8 Millionen Pakete gehen an jedem Werktag zurück. Das ist etwa jede vierte Online-Bestellung. Die Forscher der Uni Bamberg sagen, dass es noch mehr Rücksendungen geben könnte, weil immer mehr online geshoppt wird. Die Politik versucht aber, die ganze Paketflut etwas zu bremsen, vor allem Billigsachen aus China. Auf Waren außerhalb der EU muss man nämlich seit Sommer mindestens 3 Euro pro Paket bezahlen. Und jetzt kommt nochmal eine Bearbeitungsgebühr der EU obendrauf. Wie hoch die genau sein wird, steht aber noch nicht fest.
1: Tanken ist seit Wochen extrem teuer und das zeigt sich auch in dieser Statistik. Der ADAC sagt, dass der September der teuerste Tankmonat jemals wird. Das steht schon fest, obwohl der Monat noch nicht rum ist. Ab morgen dürften Diesel und Benzin aber zumindest etwas günstiger werden, denn ab Mitternacht gilt wieder ein Tankrabatt. Noch das hier könnte teurer werden, das Deutschland-Ticket. Heute berät die zuständige Stelle über einen neuen Preis. Mehrere Medien berichten, dass es rund 67 Euro kosten soll, also etwa 4 Euro mehr als jetzt. Für die USA geht heute ein langer Militäreinsatz im Nahen Osten zu Ende. Das Land hat die letzten Soldaten aus dem Irak abgezogen. Die US-Truppen waren 2003 da einmarschiert als Reaktion auf die Terroranschläge aufs World Trade Center in New York. Viele Geschichtsexperten sagen, die Folgen von dem Einmarsch seien bis heute zu sehen, zum Beispiel an der unsicheren Lage im Nahen Osten. Am Flughafen Berlin-Brandenburg gibt es seit heute ein System, das Drohnen auf dem Flughafengelände besonders früh erkennen soll. Hintergrund ist, dass dort dieses Jahr schon öfter Drohnen gesichtet wurden. 7-mal musste der Flugverkehr am BER deshalb auch schon unterbrochen werden. Der Schufa-Score wird wichtig, wenn man zum Beispiel einen Handyvertrag abschließen will. Er sagt nämlich aus, ob man zahlungsfähig ist. Recherchen von NDR und SZ zeigen jetzt, es ist weiter unklar, wie die eigene Schufa-Bewertung zustande kommt. Das Unternehmen wollte das eigentlich transparent machen. Laut den Recherchen hat die Schufa aber neue Kriterien eingeführt, die noch komplizierter sind. Und das Wetter. Sonne und Wolken wechseln sich ab. Gegen Abend kann es im Rheinland Schauer und Gewitter geben. Und dazu diese Temperaturen. In Berlin 23 Grad, Bremen kommt heute auf 25 und Mönchengladbach auf 27 Grad. Morgen wird es dann in NRW und in Bremen deutlich nasser. Dazu höchstens 22 Grad, in Berlin nochmal trocken und warm. Am Freitag dann überall kaum Regen und es wird etwas kühler.
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0: John Paul gibt alles für euch. Hi.
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0: Für alle Fans vom Eurovision Song Contest gibt's jetzt was Neues. Eurovision Asia Song Contest. Das hier ist die Favoritin. Ja, auch der Eurovision Asia Song Contest bleibt dem ESC-Sound treu. Kamel aus den Philippinen hörte da gerade. Vincent Lindig aus dem Cosmo Musikteam hat das Wichtigste zum Mitreden für euch zur Asien Edition vom ESC.
2: Genau, den ESC, den kennen wir als mediales Großereignis hier bei uns. Also Party, jedes Land schickt Artists und am Ende gibt es Gewinner. Jetzt wagt sich der ESC erstmals aus Europa raus. Am 14. November findet der ESC Asia in Bangkok, Thailand statt. Es ist nicht das erste Mal, dass sowas versucht wird. Es gab nämlich schon mal den American Song Contest, der ist aber schnell im Sande verlaufen und wurde 2022 direkt nach der ersten Ausgabe eingestellt. Der ESC Asia soll jetzt aber ein dauerhafter Ableger des European Contest werden.
0: Wie läuft das Ganze dann ab?
2: Es sind 11 Länder dabei, unter anderem Südkorea, Vietnam und Thailand. Das Regelwerk orientiert sich ziemlich stark am europäischen Vorbild, kann man sagen. Auch hier sind zum Beispiel diese 12 Punkte die Höchstwertung. Beworben wird sich mit einem Song, wie eben Kamel von den Philippinen, die wir gerade hier gehört haben. Ihr Video zu Sobra Sobra hat nach wenigen Wochen bereits mehr als 1 Million Aufrufe und deshalb gilt sie als Favoritin.
0: Wer mitfiebern möchte, wo geht das?
2: Zu sehen ist dieser Wettbewerb in Deutschland live auf dem offiziellen Eurovision-Kanal bei YouTube. Das Erste und die ARD-Mediathek verzichten laut Medienberichten erstmal auf die Premiere für dieses Mal. Wer sich also zuschalten will am 14.11., da braucht man keinen Fernseher, sondern eben erstmal nur einen Internetzugang.
0: Welches Datum ist das? 14. November?
2: Genau.
0: Ja, dann weiß ich schon mal, wann ich bei meinen Eltern sitze und versuche, Internet einzurichten.
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0: Tyler, the Creator, für euch unterwegs und at work. Hallo zusammen jetzt. Cosmo schenkt euch Liebe.
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2: Hi, ich bin Kulan, ich komme aus Herford und ich sage total gerne Bichamt Härte. Auf Mongolisch, das heißt, ich liebe dich. Bichamt Härte. Ich mag das, weil ich kann das zu den Menschen, ich liebe, sagen zu meinen Eltern oder zu meiner Schwester oder zu meinen Freunden. Ich sage das schon mindestens einmal pro Tag. Bichamt Härte. Ich fühle so besser, wenn ich sage das auf meine Muttersprache. Das hat mehr Bedeutung. Meine Eltern sagen so, dass ich soll meine Kultur behalten und ich soll meine History wissen. Und ich fühle so, dass für mich sehr wichtig ist, dass ich weiß, woher ich komme und meine Wurzeln wisse und so. Es ist für mich sehr wichtig, die Sprache nicht zu verlieren. Ich liebe Bichamt Härte.

0: was gleich zum Mittagessen geht.
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1: Die Schlagzeile.
2: Ein neues Online-Tool hilft euch beim Kochen mit Essensresten.
1: Die Details.
2: Im Kühlschrank bleiben öfter mal ein paar Reste übrig. Ein halber Sahnepott, eine Möhre, Kartoffeln von gestern. Und vielleicht fehlt euch die Inspo, was ihr mit diesen Resten noch anfangen könnt. Ein neues Online-Tool soll helfen. eat.de/Resteverwertung. Es schlägt passende Rezepte vor. 15 Lebensmittel könnt ihr maximal angeben und auch anklicken, wie viel Zeit ihr habt, ob es vegetarisch, vegan oder laktosefrei sein soll. Das Angebot startet zusammen mit der bundesweiten Aktionswoche Zu gut für die Tonne. Darin machen Vereine, Städte und Gruppen auf das Thema aufmerksam und stellen auch Ideen vor.
1: Die Bedeutung.
2: Mehr als 10 Millionen Tonnen Lebensmittel landen jedes Jahr in Deutschland im Müll. Und ein großer Teil davon in privaten Haushalten. Anders gesagt, jeder und jede von uns wirft mehr als 70 Kilo Essen pro Jahr weg. Die Zahlen hat das Bundesernährungsministerium vor kurzem noch einmal vorgelegt. Das neue Online-Tool ist eine Idee, um hier gegenzusteuern. Inzwischen gibt es immer mehr solcher Tools. Oder auch die Ideen im Rahmen dieser Aktionswoche. Zum Beispiel ein gemeinsames Kochen mit geretteten Lebensmitteln. All das zeigt, wir alle können aktiv werden. Und selbst wenn ihr maximal faul seid und noch nicht einmal nach Rezepten scrollen wollt, ein Smoothie mit altem Obst und Gemüse geht fast immer.
1: 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Neu in Cosmo. Aus Belgien und Brasilien. Paraíso von Lost Frequencies und

Anderson .Paak on Tour auf der Arbeit für euch am Start mit Cosmo. Hallo zusammen. Leute, ihr kennt das hier von TikTok. No Broke Boys, Tina Shay, letztes Jahr haben wir dazu gedanced, davor auch auf TikTok.

0: Nagisa Blumenstein aus dem Cosmo Musikteam liebt es und hat die Highlights rausgesucht für euch. Wie hört sich denn Popstar noch so an?
1: Also Tina Shay hat einen neuen Sound gefunden. Der geht mehr in Richtung Clubmusik, mega tanzbare elektronische House- oder Breakbeats und catchy Basslines treffen auf softe R&B-Vocals.

0: Dann rechnet sie mit Hatern ab, die sie als langweilige Schlaftablette bezeichnen. Melatonin ist ja ein Hormon, das schlaffördernd wirkt. Zusammengearbeitet hat sie für die Platte unter anderem mit Zach Sackhoff, der hat auch schon ihren Hit Nasty produziert, und mit Avantgarde-Pop-Ikone Arca aus Venezuela. Der Club-Sound wird auf Popstar immer wieder unterbrochen durch so kleine, ja, elektronische Frickeleien oder Piano-Passagen.
1: Wenn das Album Popstar heißt, wie viel Popstar steckt denn so drin?
0: Ja, eine Menge, aber eher so ein 2000er Popstar mit Low-Rise-Jeans, großer Sonnenbrille und Metallic-Lidschatten. So sieht Tina Shay auch aus. Auf dem Album

0: so einen gefakten Making-of-Charakter. Man sieht Tina Shay mit ihren Tänzerinnen, die gerade so eine Choreo à la Britney Spears oder Janet Jackson performen. Und dann fällt mitten im Dreh so Final Destination-mäßig eine Studiolampe auf Tina Shay und tötet sie. Die Musikbusiness-People verlieren keine Zeit und starten sofort ein Popstar-Casting, um sie zu ersetzen. Und am Ende wird dann ein Klon von ihr erstellt. Das ist einerseits eine Anspielung darauf, dass Tina Shays Musik so als Blueprint für viele andere Artists gilt. Andererseits eine Kritik am Musikbusiness, die Künstler und Künstlerinnen für austauschbar halten.
1: Also Tina Shay, die haut da schon so ein Bashing am Musikbusiness raus?
0: Ja, Tina Shay zeigt auf jeden Fall sich so als Art Karikatur eines Popstars aus den 2000ern. Gleichzeitig blickt sie darauf zurück, wie schlecht junge Musikerinnen damals behandelt wurden und beschäftigt sich mit den Kehrseiten des Erfolgs und mit der Angst vor Misserfolg. Sie singt zum Beispiel von einem Albtraum, den sie in dem sie in einem leeren Stadion performen muss. Horror für jeden Popstar. Das hat einen autobiografischen Hintergrund. Über ein Jahrzehnt hat Tina Shay eben auf ihren großen Durchbruch hingearbeitet und jetzt fürchtet sie, dass ihre Songs TikTokifiziert werden, also so als nur als kurze Memes gefeiert werden. Vielleicht auch deswegen hat sie ganz selbstironisch einige Songs nach typischen TikTok-Begriffen benannt, wie Crash Out oder Brain Rot.
1: Neues Album von Tina Shay. Sie singt darin über den Traum und Albtraum, Popstar zu sein. Und aus dem neuen Album jetzt für euch Nobody Wanna Dance Anymore.

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1: 11 Uhr ist es. Ich bin Sandra Wahle. Ein Dauerthema sind ja die hohen Mieten, auch für Studierende. Und jetzt gibt's eine neue Untersuchung dazu, die zeigt nochmal, wie extrem viel man gerade für ein WG-Zimmer ausgeben muss. Mehr dazu von Benjamin Paris.
2: Auf Platz 1 liegt weiter München, und zwar mit Abstand. Da zahlt man im Schnitt 850 Euro für ein WG-Zimmer. Direkt dahinter kommt dann Berlin mit rund 720. In NRW ist Köln zum absoluten Luxusstandort geworden. Da kostet ein WG-Zimmer im Schnitt 670 Euro warm im Monat. Das ist sogar deutlich mehr als in Düsseldorf, wo man im Schnitt für 560 Euro wohnt. Ähnlich hoch ist die Durchschnittsmiete auch in Bremen. Am günstigsten sind die Mieten für WG-Zimmer in den ostdeutschen Städten wie Magdeburg, Greifswald und Chemnitz. Da kommt man mit der BAföG-Wohnkostenpauschale gerade so hin. Die liegt im Monat bei 380 Euro.
1: Online-Shoppen kann bequem sein, sorgt aber auch für viele Pakete. Und genau da könnte es einen neuen Rekord geben. Ein Forscher sagt, dass in Deutschland dieses Jahr 560 Millionen Pakete zurückgeschickt werden. Das sind 10 Millionen mehr als letztes Jahr. Jedes vierte Paket werde inzwischen zur Retoure. Dann geht es um einen Zwischenfall mit einem Flugzeug, das auf dem Weg von Dubai nach Tel Aviv war. Der Flieger hatte einen Code gesendet, der eigentlich bei Entführungen genutzt wird. Inzwischen ist das Flugzeug in Saudi-Arabien gelandet und der Auslöser ist wohl auch bekannt. Medien berichten, dass es eine Auseinandersetzung zwischen den Piloten gab. NRW-Ministerpräsident Wüst hat den Fußballer İlkay Gündoğan ausgezeichnet. Bei seiner Türkei-Reise hat er ihm eine Medaille übergeben. Mit der Begründung, dass Gündoğan seine Berühmtheit genutzt habe für mehr Kontakt zwischen den Kulturen. Gündoğan war der erste DFB-Kapitän mit Migrationsgeschichte. Im Moment spielt er bei Galatasaray Istanbul. Der alternative Nobelpreis geht in diesem Jahr an Frauen und an Organisationen, die von Frauen geführt werden. Darunter ist zum Beispiel ein Verein aus dem südlichen Afrika, in dem sich Frauen für Selbstbestimmung über ihren eigenen Körper einsetzen. Außerdem geht der alternative Nobelpreis auch an eine Anwältin aus Pakistan, die gegen die Unterdrückung von Frauen vorgeht. Und noch das Wetter. Sonne und Wolken wechseln sich ab, so soll es heißen. Gegen Abend kann es im Rheinland dann Schauer und Gewitter geben und dazu diese Temperaturen. Berlin schafft heute 23 Grad, Bremen 25 und in Paderborn sind bis 27 drin. Morgen wird es in NRW und in Bremen dann deutlich nasser bei höchstens 22 Grad. In Berlin morgen noch mal trocken und warm bei höchstens 24 und am Freitag wird es dann insgesamt etwas kühler.
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3: Hallo zusammen, Leute, habt ihr schon euer Ticket für unser süßes, kleines Schnuckel-Mini-Festival übernächsten Monat? 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

0: Cosmo hier im Radio. Unterwegs, at work, gleich Mittagspause. Gönnt ihr euch da einen Snack mit euren Kollegas? Oder seid ihr einfach nur die ganze Zeit schon so am Frust essen, weil irgendwie ist heute nicht so euer Tag?
1: Wenn man so gestresst ist, einfach so was Cooles essen. So ja. Pasta-Gerichte, Fleisch, irgendwie in ein Restaurant, wo ich mag.
2: Bei mir Schokolade oder Süßes. Aber sonst, ich esse gerne, wenn ich glücklich bin.
0: Essen. So wichtig für uns. Noch besser und gesünder ist, wenn wir zusammen was essen. Cosmo-Reporterin Emily Tumi hat euch vorhin eine frische Studie mitgebracht. Da steht drin, warum es gesünder ist, wenn wir wirklich was zusammen essen.
3: Dein Körper, der kann Essen einfach dann besser verarbeiten. Konkret haben die Forschenden der Hebräischen Universität in Jerusalem Paare beim Essen beobachtet und festgestellt, dass der Blutzuckerspiegel schneller wieder sinkt, wenn die Paare zusammen gegessen haben. Gegessen haben die Paare natürlich in den Experimenten immer das Gleiche. Aber nicht nur beim gemeinsamen Essen ging es den Paaren besser. Auch wenn sie Kälte ausgesetzt waren, ist ihre Körpertemperatur nicht so stark gesunken. Und Stress konnten sie auch besser aushalten, wenn sie eben beieinander waren.
0: Es ist aber auch wichtig, wer da bei uns ist, wenn wir zusammen essen. Wer tut uns da am meisten gut?
3: Ja, schon. In der Studie waren es eben Paare, also Menschen, die sich lieben. Ob die Effekte auch bei Menschen, die einander nicht kennen, zu finden sind, das müssen die Forschenden noch herausfinden. Anni hat bei sich selbst auf jeden Fall schon mal bemerkt, dass sie besser essen kann, wenn es ihr gut geht.
4: Gibt es das Prinzip, dass wenn man sich wohlfühlt, das dient automatisch, dass die Verdauung besser läuft.
3: Und sie findet es auch wichtig, darauf zu achten, worüber man redet.
4: Beim Essen keine schlechte Nachricht, sonst kriege ich Bauchschmerzen zum Beispiel.
0: Also DMs besser so nach dem Essen checken. Gibt es denn auch Momente, wo es besser ist, allein zu essen?
3: Also Kathleen aus Berlin-Lichtenberg, die experimentiert gerne in der Küche und genießt es total dabei, für sich zu sein.
5: Ich habe dann das Gefühl, ich kann mich besser konzentrieren, besser fokussieren und einfach nur meinen Gedanken nachhängen oder nebenbei ein Hörbuch hören oder so. Das funktioniert für mich so momentan einfach besser.
3: Das gilt fürs Kochen für Sie und dann auch danach fürs Essen.
0: Alleine essen, gemeinsam essen, macht das, was euch gut tut. Hauptsache, das hier ist klar.
6: Weniger Sport, mehr Essen, genau meine Devise.
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0: Nee, nee, in Cosmo. Hi, Leute, telefonieren mit Mama? Ihr kennt das. Ihr fühlt euch topfit, ruft an, so, hey, hallo, wie geht's? Ihr zieht für eine Millisekunde mal kurz die Nase hoch, so, und bam, geht los. Eure Mom liefert euch aufgrund dieses kurzen Nasehochziehens eine komplette Diagnose, welche Erkältung ihr gerade habt, inklusive lateinischem Fachbegriff. Und das richtig Krasse, sie hat auch noch recht. Kennt ihr, ne?
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2: Ich telefoniere mit meiner Mutter in Griechenland, ein ganz normales Gespräch. Dann huste ich einmal, sofort, Yassin, du bist krank. Nein, Mama, doch, ich höre das. Die Diagnose kommt in Rekordzeit. Du hattest bestimmt keine Jacke an. Doch, dann war Zug. Natürlich Zug. In griechischen Familien ist Zug keine Luftbewegung. Zug ist eine Krankheit mit eigener Krankenversicherung. Dann geht's Schlag auf Schlag. Hast du was Warmes gegessen? Socken an. Fenster zu. Ich bin erwachsen. Ich leite eine Firma. Ich zahle Rechnungen, Steuern, sogar manchmal freiwillig pünktlich. Aber nach 5 Minuten mit meiner Mutter sitze ich wieder in meinem Kinderzimmer mit Fieber, das ich gar nicht habe. Wir legen auf. 10 Minuten später ruft sie nochmal an. Yassin, ja? Hast du jetzt Socken an? Ja, Mama. Hatte ich nicht? Hab ich dann. Das Fenster habe ich auch zugemacht.

0: Zweite Welt von Dolomar in Cosmo. Leute, was machen wir alles mit in Sachen KI? Und wann fühlt ihr euch irgendwann auch vielleicht mal verarscht? RTL Plus versucht das gerade mal auszureizen an uns. Sie haben alte Folgen vom Strafgericht durch eine KI geschoben. Und aus diesen alten Folgen haben sie ganz neue Geschichten gemacht. Teilweise mit einer echt gruseligen Qualität. Cosmo-Reporter Dennis Akimang hat es gecheckt für euch, was das soll.
1: Ich sag mal so, RTL nennt das erstmal ein Experiment. Aber das zeigt natürlich auch, was inzwischen möglich ist. Und das dürfte wohl auch erst der Anfang sein. Das sagt auch Björn Stockleben von der Filmuniversität Babelsberg.
2: Ich denke, dass wir gerade aushandeln, was eben Qualität im Fernsehen bedeutet und gucken, was ist akzeptabel, wo müssen wir händisch nachlegen oder wo müssen wir auch beim Einsatz von KI-Workflows sehr viel Arbeit reintun, um auch ein gutes Ergebnis zu haben.
1: Ja, also da wird noch einiges auf uns zukommen.
0: Eigentlich muss überall dran stehen, wenn KI im Spiel ist. RTL Plus muss euch genauso Bescheid sagen wie wir von Cosmo. RTL sieht's aber anders.
1: Genau, da war jetzt auch die Kritik bei RTL. Und zwar, der KI-Einsatz soll nicht deutlich genug gekennzeichnet worden sein. Wobei man bei der Umsetzung wohl auch noch gemerkt hat, dass da irgendwas nicht stimmt, sagt Stockleben.
2: Wenn man erst mal einmal drauf geachtet hat, hört man plötzlich, dass da eine Stimme ein bisschen zu langsam ist, weil die angepasst werden musste an die Zeit, die zur Verfügung stand. Und dann sieht man wieder, okay, hier stimmt die Beleuchtung nicht so richtig. Und das sind alles so Dinge, die man unterbewusst wahrnimmt, selbst wenn man nicht aufmerksam ist und weiß, was man sucht.
1: Also noch fällt KI also auf.
0: Ganz konkret, die haben da aus einem jungen Typen mit der KI im Strafgericht für einen neuen Fall einen alten Mann gemacht. Bei einer anderen Person haben sie sogar das Geschlecht gewechselt. Dazu auch eine ganz neue Story, aus Opfer ist Täter geworden und so weiter. Also richtig krasse Veränderung. Was sagen dann die Schauspieler dazu? Die haben das ja vor Jahren gedreht, als noch gar nicht klar gewesen ist, was wir alles mit KI machen können. Ist Alarm für Schauspieler.
1: Ja, die schauen da schon mit Sorge drauf. Also ich meine, stell dir mal vor, du drehst eine Szene und Jahre später werden mit deinem Gesicht und deiner Stimme plötzlich ganz andere Geschichten erzählt. Beka Bediana von der Schauspielergewerkschaft BFFS sagt deshalb:
3: Eine Produktion oder ein Sender zwar mit unserer Leistung Geld macht, aber wir kein Teil mehr davon sind und auch nicht vergütet werden. Das ist eine große Grenze und zweitens überall, wo das illegal stattfindet. Ich muss wissen, was mit meinen Aufnahmen wie passiert und muss dem auch immer zustimmen können.
1: Ja, also es geht hier wirklich um Geld und Recht, aber auch um die Kontrolle über die eigene Identität.
0: Jetzt macht nicht nur RTL viel mit KI, auch bei anderen Sendern, bei Serien, bei Filmen, da wird es wirklich super oft genutzt.
1: Ja, voll. Und zwar wirklich für Kulissen, Animationen, Soundeffekte oder Voiceover zum Beispiel. Und gerade bei KI-Stimmen geht auch mal ordentlich was schief. Beispielsweise erst vor ein paar Monaten etwa beim Film Deadly Patient. Die deutsche KI-Synchron war wirklich so trashy, dass Ausschnitte viral gegangen sind. Und Amazon hat den Film dann wirklich kurz darauf offline genommen. Und auch die Öffentlich-Rechtlichen, die probieren da auch einiges aus. Bei einigen öffentlich-rechtlichen Radiosendern werden zum Beispiel nachts regionale Wetter- oder Verkehrsmeldungen von KI-Stimmen gesprochen. Aber das wird auf jeden Fall jedes Mal klar gekennzeichnet.
0: In Cosmo ist noch keine KI am Start. Alles echte Menschen, die ihr hört bei uns. Und Burner Boy ist jetzt auch real.
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0: Biele, Piele, ich übersetze mal ganz schnell für euch, was das heißt. Mittagessen.
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0: Wenn ihr Spicy Food liebt, dann gönnt euch mal eine Reise nach Südindien. Da gibt's 24/7 Spicy Food für euch. Blessen schwärmt die ganze Woche schon davon, alter Cosmo-Kollege. Seine Family kommt aus Südindien. Die ganze Woche hört ihr bei Blessen und Costa, wie lecker scharf das Essen in der Region ist. Heute löschen wir mal ab mit Kokosnuss.
2: Du hast heute ganz viel mit Kokos gekocht. Erstmal in Kokosöl das Brot ausgebacken und dann Kokosfett für das Curry benutzt.
3: Also wir haben es nicht umsonst im Namen unseres Bundesstaates quasi, was ja heißt der Bundesstaat der Kokosnuss. Die Kokosnuss ist eine wahnsinnige Frucht für uns. Also ich würde nicht sagen, dass wir sie anbeten oder so ein Altar oder sowas haben. Wobei die Hindus tatsächlich, doch fällt mir gerade auf, da auch Räucherstäbchen reintun und dann zum Beispiel so ein Ritual mit der Kokosnuss auch machen. Wir nutzen das Kokosöl für medizinische Zwecke, für kosmetische Zwecke. Wir nutzen die Kokosschale als Brennstoff und neuerdings wird sogar daran geforscht, weil die Kokosschale so eine perfekte Verbindung aus Härte und Leichtigkeit ist, es als Werkstoff sogar zu nutzen.
2: Ich habe es in Brasilien gesehen, so eine Kokosnuss vom Baum runterzukriegen, ist nicht wirklich einfach.
3: Nicht nur das, es ist sogar richtig gefährlich. Wir haben da speziell ausgebildete Arbeiter dann auch dafür. Und das heißt, so eine sehr präsente Kindheitserinnerung von mir ist, wie dieser Arbeiter sich quasi sowas wie ein Handtuch um die Beine wickelt und damit in unglaublichen Tempo hochgeht bis zur Kokosnuss, die dann irgendwie in 10 Meter Höhe ist, das dann abmacht und dann wieder runterkommt. Das sind so sehr eindrückliche Bilder. Und man muss sagen, alles hat seine Schattenseiten. Es gibt eine relativ hohe Todeszahl an Menschen in Kerala, die an runtergefallenen Kokosnüssen auch stirbt. Das ist bitter. Aber ja, es gehört leider auch dazu.
2: Was wären so deine Geheimtipps, wenn es um südindische Kokosspezialitäten geht?
3: Also wenn ihr mal im Süden Indien seid, dann empfehle ich euch Curry Kotta zu probieren, so heißt das. Das ist so ein Reismehlteig, der gefüllt ist mit einer Mischung aus Kokoszucker und Kokosraspeln und noch ein paar Gewürzen und das schmeckt wunderbar.
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0: Ganz easy unterwegs mit Cosmo in Richtung Mittagspause. Bomber ist Stereo. Gleich hier ganz groß. Freue dich auf Sia und Kendrick Lamar. Leute, habt noch einen wunderschönen Mittwoch mit Cosmo. Morgen früh Philipp Anst für euch am Start. Sebastian Filipowski ist raus.
1: Heute noch viel Spaß. Eine schöne Restwoche. Wir sehen uns. Tschüss.
2: Tschüss. Schönen Tag noch.
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1: Es ist 12 Uhr, ich bin Svenja Bönisch. Wer zur Miete wohnt, muss dafür immer mehr bezahlen. Und das trifft zum Beispiel Studierende hart. Laut einer neuen Studie kostet ein WG-Zimmer in Köln im Schnitt 672 Euro warm. Das ist der teuerste Wert für die NRW-Unistädte. Am günstigsten ist es noch in Bochum mit 386 Euro. Aber auch da sind die Mieten im ersten Halbjahr stark gestiegen. Jetzt geht es um einen Flug von Dubai nach Tel Aviv, der möglicherweise nur knapp vor dem Absturz gerettet wurde. Das Flugzeug war in Saudi-Arabien notgelandet. Medien berichten, dass der Pilot und der Co-Pilot sich geprügelt haben. Demnach wollte einer von beiden vielleicht das Flugzeug zum Absturz bringen. Der andere und Passagiere sollen ihn daran gehindert haben. Schnell was online bestellt und dann doch wieder zurückgeschickt. Das ist keine Ausnahme, sondern passiert inzwischen super oft. Dieses Jahr werden nach neuen Berechnungen rund 560 Millionen Pakete zurückgeschickt. Mehr von Benjamin Paris.
2: Es gibt einen neuen Rekord. Noch nie gab es so viele Rücksendungen. Rund 1,8 Millionen Pakete gehen an jedem Werktag zurück. Das ist etwa jede vierte Online-Bestellung. Die Forscher der Uni Bamberg sagen, dass es noch mehr Rücksendungen geben könnte, weil immer mehr online geshoppt wird. Die Politik versucht aber, die ganze Paketflut etwas zu bremsen, vor allem Billigsachen aus China. Auf Waren außerhalb der EU muss man nämlich seit Sommer mindestens 3 Euro pro Paket bezahlen. Und jetzt kommt nochmal eine Bearbeitungsgebühr der EU obendrauf. Wie hoch die genau sein wird, steht aber noch nicht fest.
1: In letzter Zeit gibt es immer wieder Berichte über Gewalt gegen Ärztinnen und Ärzte und Leute, die in Rettungswagen fahren. Die Bundesregierung plant jetzt, dass Täterinnen und Täter da härter bestraft werden. Und zwar mit mindestens einem halben Jahr Gefängnis. Es ist aber noch nicht klar, ab wann das gilt. Am Flughafen Berlin-Brandenburg gibt es seit heute ein System, das Drohnen auf dem Flughafengelände besonders früh erkennen soll. Hintergrund ist, dass dort dieses Jahr schon öfter Drohnen gesichtet wurden. Die Flughäfen Köln-Bonn und Düsseldorf haben eine ähnliche Technik vor 2 Wochen eingeführt. Tanken ist seit Wochen ziemlich teuer. Und das zeigt sich auch in dieser Statistik. Der ADAC sagt, dass der September der teuerste Tankmonat ever wird. Das steht schon fest, obwohl der Monat noch nicht rum ist. Ab morgen dürften Diesel und Benzin aber zumindest etwas günstiger werden. Ab Mitternacht gilt wieder ein Tankrabatt. Und das Wetter. Sonne und Wolken wechseln sich ab. Gegen Abend kann es im Rheinland Schauer und Gewitter geben. Und dazu diese Temperaturen: in Berlin bis 23 Grad, in Bremen 25 und in Essen bis 28 Grad. Morgen wird es in NRW und in Bremen deutlich nasser, bei höchstens 22 Grad. In Berlin nochmal trocken und warm mit 24 Grad. Am Freitag dann kaum Regen und etwas kühler.
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1: Es ist 13 Uhr, ich bin Svenja Böhnisch. Auf dem Weg von Dubai nach Tel Aviv haben rund 180 Passagiere einen wirklichen Horrorflug erlebt. In der Luft hat es eine heftige Auseinandersetzung im Cockpit gegeben. Mehr von Denise Potzkai.
2: Laut ersten Informationen soll einer der Piloten den anderen wohl mit einem Messer verletzt haben. Israelische Medien berichten, dass Passagiere sagen, sie hätten Schreie aus dem Cockpit gehört. Bisher ist noch nicht ganz klar, was passiert ist. Die Behörden prüfen gerade noch, ob einer der Piloten möglicherweise den Flieger abstürzen lassen wollte. Israelische Medien sprechen von Terrorverdacht. Die Maschine ist während der Schlägerei wohl in der Luft deutlich abgesackt und vom Kurs abgekommen. Mehreren Passagieren und der Crew soll es dann aber gelungen sein, den Angreifer zu überwältigen.
1: Die Maschine konnte in Saudi-Arabien notlanden. Den Leuten an Bord ist nichts passiert. Sie sollen jetzt weitergeflogen werden nach Tel Aviv. Wer keine Kinder hat, muss bald wohl etwas mehr in die Pflegeversicherung einzahlen. 3 Euro mehr pro 1000 Euro Gehalt. Da hat sich die Bundesregierung drauf geeinigt. Auch in anderen Punkten sind sich Union und SPD jetzt einig. Die Pflegereform war eins der größten Streitthemen der letzten Wochen. In Deutschland und anderen Ländern hat es heute Polizeieinsätze wegen rechtsextremer Musik gegeben. Mehrere Beschuldigte sollen Nazi-Musik aufgenommen und verbreitet haben. Ihre Wohnungen wurden durchsucht. Die Staatsanwaltschaft sagt, dass die Texte antisemitisch, rassistisch und menschenverachtend waren. Online-Shoppen kann bequem sein, sorgt aber auch für viele Pakete. Und genau da könnte es einen neuen Rekord geben. Ein Forscher sagt, dass in Deutschland dieses Jahr 560 Millionen Pakete zurückgeschickt werden. Das sind 10 Millionen mehr als letztes Jahr. Jedes vierte Paket werde inzwischen zur Retoure. Wer zur Miete wohnt, muss dafür immer mehr bezahlen. Und das trifft zum Beispiel Studierende hart. Laut einer neuen Studie kostet ein WG-Zimmer in Köln im Schnitt 672 Euro warm. Das ist der teuerste Wert für die NRW-Unistädte. Am günstigsten ist es noch in Bochum mit 386 Euro. Aber auch da sind die Mieten im ersten Halbjahr stark gestiegen. Heute ist der letzte Tag im September und es wird noch mal sommerlich warm. Auch der ganze Monat war laut Deutschem Wetterdienst in NRW sehr warm und trocken. Probleme bereitet das zum Beispiel Landwirten. Viele mussten ihre Felder extra bewässern. Das könnte Obst und Gemüse teurer machen. Und das Wetter. Sonne und Wolken wechseln sich ab. Gegen Abend kann es im Rheinland Schauer und Gewitter geben. Und dazu diese Temperaturen. In Berlin bis 23 Grad, in Bremen 25 und in Dortmund bis 28 Grad. Morgen wird es in NRW und in Bremen deutlich nasser, bei höchstens 22 Grad. In Berlin nochmal trocken und warm, bei 24. Am Freitag dann kaum Regen und etwas kühler.
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0: Meldungen über Angriffe auf Polizei, Rettungskräfte oder Bahnmitarbeiter gehen immer wieder durch die Nachrichten. Die Bundesregierung will dagegen was machen mit einem neuen Gesetz. Mehr dazu von Denise Potzkai.
1: Leute, die Einsatzkräfte attackieren, mussten auch bisher mit Gefängnisstrafen rechnen, mindestens 3 Monate. Das schreckt Angreifer aber wohl nicht genug ab. Laut dem Bundeskriminalamt wurden 2024 zum Beispiel so viele Rettungskräfte attackiert wie noch nie. Leute, die Einsatzkräfte angreifen, müssen in Zukunft mit fast doppelt so lange Gefängnis rechnen, mindestens 6 Monate. In besonders schweren Fällen drohen 1 bis 10 Jahre Haft. Unter das Gesetz sollen außerdem mehr Berufsgruppen fallen, die das tägliche Zusammenleben am Laufen halten, zum Beispiel medizinisches Personal generell und nicht nur die im Notdienst. Bundestag und Bundesrat müssen dem Gesetzentwurf noch zustimmen.
0: Die Behörden in Israel untersuchen gerade, was an Bord eines Flugzeugs von Dubai nach Tel Aviv passiert ist. Medien berichten, dass einer der Piloten den anderen mit einem Messer verletzt hat. Möglicherweise hat er versucht, die Maschine absichtlich abstürzen zu lassen. Der andere Pilot konnte ihn mit Passagieren überwältigen. Das Flugzeug landete in Saudi-Arabien. In NRW und anderen Ländern läuft seit heute früh eine der größten Razzien, die es hier je gab. Dabei ist zum Beispiel der NRW-Chef der Rockergruppe Hells Angels festgenommen worden. Er und viele andere Verdächtige wurden tagelang beschattet, damit die Razzia heute klappt. Einer der Vorwürfe gegen sie, mit Betrug und Erpressung sehr viel Geld verdient zu haben. Die Bundesregierung hat ihr größtes Streitthema der letzten Wochen geklärt, die Pflegereform. Gesundheitsminister Linnemann ist erleichtert.
2: Ich bin froh, dass wir heute diesen ersten wichtigen Schritt gegangen sind zur Stabilisierung des Pflegesystems.
0: Eine Einigung betrifft alle, die keine Kinder haben. Sie müssen bald wohl 3 Euro pro 1000 Euro Gehalt mehr für die Versicherung zahlen. Am Flughafen Berlin-Brandenburg gibt es seit heute ein System, das Drohnen auf dem Flughafengelände besonders früh erkennen soll. Hintergrund ist, dass dort dieses Jahr schon öfter Drohnen gesichtet wurden. In Köln-Bonn und Düsseldorf gibt es ein ähnliches System schon seit 2 Wochen. Das Wetter. Sonne und Wolken wechseln sich weiter ab. Im Rheinland kann es dann später Schauer und Gewitter geben. Dazu in Berlin 23 Grad, in Bremen 25 und in Leverkusen bis 28 Grad. Morgen wird es in NRW und in Bremen deutlich nasser bei höchstens 22 Grad. In Berlin nochmal trocken und warm bei 24 Grad. Am Freitag dann kaum Regen und etwas kühler.
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4: Wunderschönen guten Tag, Cari Amori. Schön nochmal Eis essen in der Sonne, draußen einfach Augen schließen, warme Sonnenstrahlen genießen und sowieso unsere Global Sounds. Ich würde sagen, auf geht's, oder wie wir in Neapel sagen.
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4: Jamme bella.
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0: Alle singen mit, wir auch. Bei Guantanamera in Cosmo. Buenas tardes, amigos.
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0: Leute, wisst ihr noch eine Schocknachricht rund um eins der schillerndsten Celebrity-Pärchens überhaupt? Rihanna und A$AP Rocket nämlich.
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0: weiter hier mit Work, absoluter Evergreen. Im Frühling diesen Jahres fielen auf dem Grundstück der beiden in Los Angeles Schüsse. Verletzt wurde zum Glück niemand. Jetzt gibt es im Strafverfahren gegen die mutmaßliche Täterin einen wichtigen Schritt. Vincent Lindig aus dem Cosmo Musikteam, was ist passiert?
1: Ein Gericht in Los Angeles hat jetzt gerade entschieden, dass die mutmaßliche Täterin, eine Frau Mitte 30, nach mehreren psychiatrischen Begutachtungen erstmal verhandlungsfähig ist. Die Verteidigung hatte nämlich im Frühjahr Zweifel daran angemeldet. Deshalb lag das Verfahren erstmal auf Eis. Allerdings muss man sagen, verhandlungsfähig heißt erstmal nur, dass sie dem Prozess folgen und sich verteidigen kann, beziehungsweise eben sich verteidigen lassen kann. Aha. Ob sie zu der Tatzeit schuldfähig war, ist wiederum eine andere Frage und die kann im Prozess dann später nochmal eine Rolle spielen.
0: Okay, schauen wir erstmal auf den Vorfall an sich. Was ist da genau passiert?
1: Nach Stand der Ermittlung ist diese Frau am Nachmittag des 8. März zum Anwesen des Paares gefahren, hat rund 20 Schüsse mit einem Sturmgewehr abgegeben. Rihanna und A$AP Rocky saßen in einem Wohnwagen vor dem Haus. Die gemeinsamen Kinder waren mit Rihannas Mutter im Kinderzimmer. Bei dem Angriff wurde eine Außenwand des Kinderzimmers und die Windschutzscheibe des Wohnwagens getroffen. Also kann man sagen, wirklich eine ziemlich gefährliche, bedrohliche Situation. Mhm. Die Frau wurde dann wenig später festgenommen, nachdem Polizeihelikopter ihren Wagen gefunden hatten, und seitdem sitzt sie in Untersuchungshaft und wartet eben auf den Prozess.
0: Oh Mann, weiß man inzwischen, warum sie das jetzt mutmaßlich getan hat?
1: Nein, also ein offizielles Motiv hat die Staatsanwaltschaft bisher nicht genannt. Ist, was bekannt ist allerdings, vor der Tat soll die Frau laut Medienberichten in sozialen Netzwerken wirklich wirre Beiträge veröffentlicht haben, in denen sie Rihanna direkt angesprochen hat. Die Anklage, die lautet auf versuchten Mord an Rihanna. Dazu kommen mehr als ein Dutzend weitere Anklagepunkte, darunter Angriffe mit einer halbautomatischen Waffe und Schüsse auf ein bewohntes Gebäude. Sollte sie verurteilt werden, dann droht ihr deshalb auch lebenslange Haft ohne Bewährung. Die Frau hat auf nicht schuldig plädiert und heute steht die nächste Anhörung an.
0: Oh ja, und auf jeden Fall ist es ein fettes Glück, dass bei diesem Angriff niemand verletzt wurde.
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0: der Mann mit dem großen Volumen in seiner Stimme. Teddy Swims ist das in Cosmo. Schönen guten Tag zusammen.
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0: Und zwar ein Buch mit einem unwahrscheinlichen Buch, ist ein Ulrich Nolla da. Wolkenberührpunkt heißt es, von Christoph Kramer. Ulrich, wieso unwahrscheinlich?
2: Naja, das hat man ja nicht alle Tage, dass ein Roman von einem Ex-Fußballer auf den Schreibtisch flattert. Und dann ist Wolkenberührpunkt auch noch ein richtig guter Roman. Also gut geschrieben, gut gedacht, mit einer guten Geschichte, die auch noch gut mit seiner unwahrscheinlichen Doppelbegabung spielt, also Fußballer und Schriftsteller eben. Sein erster Roman hieß übrigens Das Leben fing im Sommer an. Der ist im Frühling 2025 rausgekommen und mittlerweile gibt es ihn auch als Taschenbuch.
0: Okay, und was erzählt er jetzt im neuen Roman? Was ist da für eine Geschichte?
2: Also er erzählt, wie er am Erscheinungstag des ersten Buches morgens in der Buchhandlung gesessen ist und geschaut hat, ob jemand seinen Roman kauft. Tatsächlich war da ein junger Mann, der das gemacht hat, Chris Kramer, also er, ne, der Erzähler in Roman Nummer 2, geht dem Mann nach. Mhm. Sie kommen ins Gespräch und was sie da besprechen, das ist die Kernstory vom zweiten Roman, also von Wolkenberührpunkt. Also es gibt zwei Ebenen, ne? Diese Story und zugleich auch eben die äußere Ebene mit Chris Kramer selbst, der von der Begegnung erzählt und darüber nachdenkt.
0: Okay, also falls jetzt ein paar Leute Chris Kramer nicht kennen sollten, gib uns doch nochmal ein paar Infos, die ihr vielleicht für alle, die ihn nicht kennen.
2: Also er ist 91 geboren in Solingen, da ist er auch aufgewachsen, dann war er Fußballprofi, später für Bayer Leverkusen und dann sehr lang bis 2024 bei Borussia Mönchengladbach. Und er ist ein Weltmeister von 2014 mit einem ziemlich kuriosen Einsatz. Also der kam überraschend für den verletzten Sami Khedira im Finale zum Einsatz, musste nach einem Zusammenprall mit einer Gehirnerschütterung aber wieder ausgewechselt werden. Viele kennen ihn jetzt als Fußballanalyst im Fernsehen, das macht er seit 2018. Also für alle, die ihn nicht so direkt identifizieren können. Das ist der sehr gut aussehende Typ mit den schlauen, oft sehr schön ironischen Sätzen. Das ist er.
0: Das hast du jetzt gesagt, ne? Mit dem gut aussehenden Typen.
2: Auf jeden Fall bin ich aber nicht der Einzige.
0: Auf jeden Fall hat er jetzt ein neues Buch raus. Wolkenberührpunkt heißt es. Und worum es da genau geht, hört ihr gleich hier.
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0: Shows moderieren und lecker Eis essen in Mailand hat er auch gemacht während der Olympischen Spiele. Snoop Dogg ist das. Ihr hört Cosmo.
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0: Jetzt, wo es so schön warm draußen ist, schnappen sich ja viele am liebsten ein Buch, um es im Park zu lesen. Und hier kommt die beste Idee dafür. Und zwar ein Buch mit vielen Buchstaben im Titel. 13 Stück nämlich. Wolkenberührpunkt. Das ist der neue Roman von Chris Kramer. Ulrich, was ist eigentlich ein Wolkenberührpunkt?
2: Also ganz konkret, in dem Buch ist es so ein alter Mast irgendwo außerhalb des Städtchens, in dem alles spielt. Und da treffen sich ein paar Jugendliche immer wieder. Und metaphorisch gesehen ist es der Punkt, wo man den Wolken am nächsten ist und seinen Träumen. Ne? Mhm. Wo man aber auch den Kopf klarer kriegt, ein bisschen Abstand von allem. Das braucht es ja manchmal, insbesondere wenn man so zwischen 15 und 20 ist.
0: Jo, definitiv. Du meintest, der Erzähler ist das alte Ego von Christoph Kramer im Buch und der trifft einen Leser. Erzählt ihm seine Geschichte und um die dreht sich dann alles. Worum geht's denn da?
2: Also zum einen geht's um Zugehörigkeit und auch um Herkunft und auch um Liebe und um die Frage, welche Chancen man mit welcher Herkunft und welcher Zugehörigkeit hat. Ich kann so richtig konkret auf die Story nicht eingehen, okay. Ne? Sonst besteht große Gefahr, dass ich was verrate und das wäre zu schade bei dem Buch.
0: Okay.
2: Also Roman, das ist dieser Leser, der hat als Junge erfahren, dass seine Eltern nicht seine richtigen Eltern ist. Er ist adoptiert. Und das prägt sein ganzes Leben. Und Roman hat einen besten Kumpel, Stevie, der wächst in einem Kinderheim auf, also sozusagen auch keine Eltern. Und Roman hat noch ein Mädchen, Mira, die er anhimmelt in der Nachbarschaft.
0: Klingt nach einer Liebesgeschichte.
2: Ja, es ist Coming of Age und auch eine Love Story. Naja, vielleicht zumindest. Das Anhimmeln zieht sich so eine halbe Jugend lang. Dann sieht's so aus, als könnten die beiden ein Liebespaar tatsächlich werden. Aber dann passieren Dinge, die ich eben hier nicht mehr wiedergeben kann. Das wäre zu viel verraten. Okay. Nur so viel. Es hat auch mit der politischen Situation im ehemaligen Jugoslawien zu tun.
0: Ah.
2: Vor dem Krieg in den 90er Jahren. Und es hat mit der deutschen Asylgesetzgebung damals zu tun. Sehr spannende Zusammenhänge, so viel kann ich verraten. Und eine sehr berührende Geschichte.
0: Also spannend bleibt schon mal hängen. Wie ist das Ganze erzählt?
2: Das ist eine Geschichte, die im besten Sinne leicht ist, ne? Zugleich auf eine Weise auch leicht melancholisch. Am Anfang dachte ich so, ja okay, mal schauen, erstmal liest du jetzt mal so in der Art, auch nicht zum ersten Mal, ne? Aber die Charaktere sind toll und die Art, wie sie zum Leben erweckt werden und dieser ganz eigene Sound, den Chris Kramer da zu entwickeln weiß, das zieht einen, bevor man sich's versieht, dann plötzlich so schnell rein in die ganze Geschichte, dass man, also ich zumindest, die Skepsis sehr schnell vergessen hat. Und so würde ich sagen, wie schon angedeutet, das ist die Geschichte eines richtig tollen Erzählers.
0: Ja, cool. Das ist die Story erstmal. Und Rahmenhandlung gibt's auch noch zu Christoph Kramer selbst. Hört ihr vielleicht gleich noch ein bisschen. Und Buchpaket, Ulrich?
2: Auf jeden Fall. Sagt uns, was ihr gerne liest. Wer durchkommt, der kriegt von mir ein Überraschungsbuchpaket.
0: 0800 567 4x8 ist die Nummer zu uns ins Studio. 0800 567 4x8 für das Buch Überraschungspaket, was euch dann Ulrich zusammenpackt. Hier direkt ins Studio. 0800 567 4x8.
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0: Drake mit seiner Verlockung mit der Passion Fruit in Cosmo. Wer würde nicht zubeißen?
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0: Wolkenberührt. Punkt. Das ist ein neuer Roman von Chris Kramer. Hoch oben, wo wir den Kopf frei kriegen, ist ein Mast, auf dem man im Buch wohl gerne sitzt. So viel dazu, zumindest wenn ich Ulrich gerade richtig verstanden habe. Mhm. Den Kopf frei kriegen, Veronique. Wo kriegst du am besten deinen Kopf frei?
2: Hallo.
0: Hallo.
2: Sorry, hallo. Ich bin gerade im Auto am Fahren. Hi.
0: Gar kein Problem.
2: Also auf jeden Fall nicht beim Autofahren, aber bei der Bewegung. Also wenn ich irgendwie in einer in einer Yogastunde zum Beispiel, dann kann ich mich total einfach von allem anderen entfernen und mich total auf die Bewegung und in diesem auf den Moment konzentrieren. Das ist ganz befreiend.
0: Du bist Pilates- und Yogalehrerin und bei deinem Namen fühle ich mich wie bei meinen italienischen Verwandten in Frankreich. Klingt nach einem Mix aus Französisch und Italienisch. Ist das so?
2: Weißt du, interessanterweise, Spiteri ist ein maltesischer Name.
0: Ah, okay. Ach. Malta, du, ey, ist ja fast wie Italien, hör mal. Die gucken auf jeden Fall viel italienisches Fernsehen.
2: Ja, genau. Aber mein Papa stammt aus Venezuela, aber die Vorfahren kamen aus Malta.
0: Ah, wow. Guck, so vereint sich die Welt und landet dann bei Cosmo. So wie du.
2: Genau. Und deshalb höre ich mir auch sehr gerne Cosmo.
0: Ach, wie schön. Und die hat französische Part, Veronique?
2: Meine Mama, die in Algerien geboren ist.
0: Egal, du bist sowas von typisch Cosmo-Hörerin durch und durch. Sehr schön. Ja, und dann machst du Pilates und Yoga und du liest auch gerne. Was liest du denn am liebsten?
2: Alles Mögliche, aber momentan probiere ich ein bisschen mehr so Frauenautoren zu lesen.
0: Aha.
2: Ich lese halt auch viel auf Englisch, weil das auch meine Muttersprache ist.
0: Wow.
2: Eigentlich.
0: Okay.
2: Ich mochte es von Miranda July on All Fours, auf allen vier, fand ich ganz spannend.
0: Okay.
2: Und es gibt, peinlich, ich kann jetzt den Namen nicht mehr erinnern, von einer japanischen Autorin, Butter.
0: Okay, und
3: ja.
0: Was sagst du?
3: Ja, blöderweise fällt der Name mir gerade auch nicht ein.
0: So ist das halt. Aber
3: ganz tolles Buch.
0: Tolles Buch auf jeden Fall, sehr schön. Okay, das heißt viel Frauenthemen.
3: Butter ist von Asako Yuzuki. Yuzuki.
2: Danke, Asako Yuzuki, sorry.
0: Okay, also haben wir das auch geklärt. Ich würde sagen, ein buntes Buchpaket, wo es viel auch um Frauen geht und auf jeden Fall internationale Literatur, Ulrich. Kriegst du hin, ne?
3: Kein Problem, krieg ich hin.
0: Sehr gut. Veronique, dann viel Spaß mit unserem Buchüberraschungspaket und komm gut da an, wo du ankommen möchtest.
3: Und toll, dass du angerufen hast. Große Freude.
2: Schön. Ich freue mich sehr, dass ich da durchgekommen bin.
0: Ja, wie schön. Danke. Merci, gracias und grazie a presto. Ciao, ciao.
2: Grazie,
3: Tati.
2: Ciao.
3: Ciao. Tschüssi.
0: Buona serata. Buona serata, genau.
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1: Es ist 15 Uhr, ich bin Svenja Bönisch. 4 Jahre haben Polizistinnen und Polizisten im Rockermilieu ermittelt. Heute gibt es eine der größten Razzien, die es je gab. Dabei ist zum Beispiel der NRW-Chef der Hells Angels festgenommen worden. Innenminister Reul ist zufrieden.
2: Das ist schon eine ordentliche Hausnummer. Hier haben Leute zusammengearbeitet, die man sonst in getrennten Schubladen sieht.
1: Konkret geht es um ein Geldwäschenetzwerk. Mehrere Gruppen von Kriminellen sollen Geld aus Erpressungen und Betrug in den normalen Umlauf gebracht haben. Dann geht es um einen Flug von Dubai nach Tel Aviv, der möglicherweise nur knapp vor dem Absturz gerettet wurde. Das Flugzeug war in Saudi-Arabien notgelandet. Medien berichten, dass der Pilot und der Co-Pilot sich geprügelt haben. Demnach wollte einer von beiden offenbar das Flugzeug zum Absturz bringen. Der andere und Passagiere sollen ihn daran gehindert haben. In letzter Zeit gibt es immer wieder Berichte über Gewalt gegen Ärztinnen und Ärzte.

0: und Leute, die in Rettungswagen fahren. Die Bundesregierung plant jetzt, dass Täterinnen und Täter da härter bestraft werden sollen. Und zwar mit mindestens einem halben Jahr Gefängnis. Es ist aber noch nicht klar, ab wann das gilt. Ein Dauerthema sind ja auch die hohen Mieten, auch für Studierende. Jetzt gibt es eine neue Untersuchung dazu, die zeigt nochmal, wie extrem viel man gerade ausgeben muss. Mehr dazu von Benjamin Paris.
1: Auf Platz 1 liegt weiter München und zwar mit Abstand. Da zahlt man im Schnitt 850 Euro für ein WG-Zimmer. Direkt dahinter kommt dann Berlin mit rund 720. In NRW ist Köln zum absoluten Luxusstandort geworden. Da kostet ein WG-Zimmer im Schnitt 670 Euro warm im Monat. Das ist sogar deutlich mehr als in Düsseldorf, wo man im Schnitt für 560 Euro wohnt. Ähnlich hoch ist die Durchschnittsmiete auch in Bremen. Am günstigsten sind die Mieten für WG-Zimmer in den ostdeutschen Städten wie Magdeburg, Greifswald und Chemnitz. Da kommt man mit der BAföG-Wohnkostenpauschale gerade so hin. Die liegt im Monat bei 380 Euro.
0: Wer keine Kinder hat, muss bald wohl etwas mehr in die Pflegeversicherung einzahlen. 3 Euro mehr pro 1000 Euro Gehalt. Da hat sich die Bundesregierung jetzt drauf geeinigt. Auch in anderen Punkten sind sich Union und SPD einig geworden. Die Pflegeversicherung war eins der größten Streitthemen der letzten Woche. Ex-Bundeskanzlerin Merkel war heute in Bonn und hat da einen Baum gepflanzt. Es gibt schon länger die Tradition, dass frühere Kanzler in einem Park mit einem Baum an ihre Amtszeit erinnern. Merkel war fast 16 Jahre Bundeskanzlerin von 2005 bis 2021. Und das Wetter. Sonne und Wolken wechseln sich ab. Im Rheinland kann es später Schauer und Gewitter geben. Dazu in Berlin bis 23 Grad, in Bremen 25 und in Wuppertal bis 27 Grad. Morgen wird es in NRW und in Bremen deutlich nasser, bei höchstens 22 Grad. In Berlin dann nochmal trocken und warm bei 24 Grad. Am Freitag dann überall kaum Regen und etwas kühler.
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3: Wunderschönen guten Tag, ihr lieben Amori. Gerade noch vollgefuttert und trotzdem habt ihr Bock auf was Süßes. Ich frage mich immer, warum? Perché? Warum habe ich jetzt Bock auf was Süßes? Jetzt weiß ich's, dank Dr. Flojo. Ich habe geguckt bei dir. Florence, wer ist schuld, dass wir immer Bock auf was Süßes haben?
4: Unser Gehirn tatsächlich.
3: Genau, diese POMCs oder so habe ich bei dir gelernt,
4: richtig,
3: auf deiner Seite.
4: Genau. Ja.
3: Kann man die irgendwie austricksen?
4: Nicht so wirklich. so richtig viel. Nee, da spielt uns die Natur leider einen Streich.
3: Also, das heißt, es ist ganz normal, dass wir immer Bock auf was Süßes haben. Du erklärst ganz viel von solchen medizinischen Phänomenen, bist Medizinerin, bist TV-Moderatorin und heute unsere Gästin. Ich freue mich sehr auf dich. Danke, dass du da bist.

0: liebe Leute, wie sieht's aus, Kosmoland? Bei vielen läuft die Nase gerade, aber einfach so zum alten Nasenspray aus der Schublade greifen, das wollte ich gerade machen, beinahe heute Morgen. Aber ich glaube, das ist nicht so eine gute Idee, oder Florence?
1: Nee, lieber Neues benutzen, gerade wenn es schon älter ist. Die haben ja auch ein Ablaufdatum, also ja, Neues holen.
0: Habe ich natürlich nicht drauf geguckt. Okay, auf jeden Fall Neues holen. Wie gut, dass es dich gibt mit deinen guten Tipps. Du bist studierte Medizinerin, moderierst im Fernsehen, im WDR zum Beispiel Quarks, Wissenschaftssendung. Auf Insta findet man dich als Dr. Flojo. Florence Randrianarizoa ist da.
1: Mhm, hallo.
0: Schön, dass du da bist, nochmal ganz offiziell. Und dein Weg ist eben genauso. Du hast Medizin studiert, was ja schon sehr busy klingt. Und dann hast du Content auf Social Media gemacht. Ging das dann einfach so, der Übergang von Medizinerin sein und in der Klinik arbeiten und plötzlich auf Social Media Content machen?
1: Also ganz so. Also tatsächlich habe ich schon im Medizinstudium mit dem Content, mit der Content Creation angefangen.
0: Also früh schon, okay.
1: Genau. Und habe das dann noch so parallel eine Weile gemacht. Habe dann auch wirklich, bin in die Klinik gegangen, also vom Studium in die Klinik als Ärztin. Habe dann noch ein bisschen weiter Content gemacht, aber dann halt gemerkt, okay, hier entweder oder. Und dann hab ich die Klinik sein lassen.
0: Was war denn so faszinierend daran, Content zu machen?
1: Ich mochte einfach so sehr, dass man so leicht so vielen Menschen ganz viel beibringen kann. Das mochte ich einfach sehr, was mir einfach in der Klinik gefehlt hat, dass da keine Zeit für war, um wirklich in die Tiefe zu gehen.
0: Und hast du das Gefühl, weil du gesagt hast, du hast mit dem Studium angefangen, war das dann da, was war das so, 2010 oder so, ne?
1: Ich glaube 2014 muss das gewesen sein.
0: Okay, aber auch eine Zeit auf jeden Fall, wo mehr so YouTube und so angesagt waren. War das dann so easy peasy, mal eben da so rüber zu switchen oder wie war das für dich?
1: Es war schon komisch, weil ich ehrlich gesagt, also auf einen Tipp hin meinte jemand, ja mach doch so Videos, sowas fehlt, also im Aufklärungsbereich, Gesundheitsbereich. Und ich dachte so, hey, das kann sich auch jeder anlesen. Also damals war noch
0: genau,
1: Lesen.
0: Ja, Lesen, genau. Was ist das?
1: Und es gab mehr halt Comedy-Sachen und Unterhaltungssachen bei YouTube. Und deswegen, das war gar nicht so normal, Wissen bei YouTube zu verbreiten damals. Und deswegen war ich da auch sehr skeptisch am Anfang und habe dann aber gedacht, ja, probierst du halt mal. Und habe dann recht schnell gemerkt, hey, wow, da kommt ja echt viel Feedback und anscheinend hilft das Leuten wirklich. Und
0: ah, wow, weil ja, das Feedback war dann tatsächlich auch so, ey, danke, dass es dich gibt und gut, dass ich das jetzt weiß?
1: Ja.
0: Oder wie war das Feedback so?
1: Ja, in die Richtung und auch, ach, das hatte ich bis jetzt nie verstanden oder, ah, das wusste ich ja gar nicht. Also auch bei Sachen, bei denen ich dachte, ja, okay, die weiß man ja so, ne, was man macht, wenn man erkältet ist. Also es waren wirklich so Basic-Tipps auch oft. Aha. Aber da kam sehr viel so, ach, danke, super, probiere ich und wusste ich nicht. Und da dachte ich, oh ja, das muss ich weitermachen.
0: Und dann hast du einen Klinikalltag und dein Studium, naja, das hast du ja auf jeden Fall abgeschlossen, aber auf jeden Fall den Bereich abgeschlossen. Und wie das so war, wie das in der Family angekommen ist und so, darüber reden wir gleich hier in Kosmo.

0: immer eine ganz größere Nummer, wenn Rihanna im Radio läuft. Ihr hört Cosmo 15:25 Uhr. Das ist die Stunde, wo wir ganz spannende Gäste da haben. Heute ist das Florence, a.k.a. Dr. Flojo. Hört sich irgendwie auch sehr cool an. Moderatorin, Autorin und Ärztin, bevor du Moderatorin geworden bist und Medizin-Content gemacht hast auf Social, hast du in einer Klinik gearbeitet als Ärztin für Augenheilkunde. Wie war das für dich?
1: Spannend war das. Auf jeden Fall echt ein ganz tolles Feld. Also sowieso Medizin ist einfach für mich wunderschön, weil es Wissenschaft ist, unbegrenzt Wissen in der Klinik. Das war schon wirklich cool, weil man natürlich auch viel mit Menschen zu tun hat.
0: Und die auch erstmal keine Ahnung haben.
1: Genau.
0: Oder?
1: Richtig, exakt.
0: Mit Wehwehchen kommen und so. Ja.
1: Genau. Und aber auch manchmal ein bisschen herausfordernd so auf zwischenmenschlicher Ebene.
0: Ui, wieso?
1: Ja, gerade wenn man nicht, also wenn man offensichtlich
0: Migrationsgeschichte
1: hat, genau, dann kann das schwer sein.
0: Also dein Papa kommt aus Madagaskar, deine Mama aus Deutschland.
1: Genau, ja.
0: Und dann, was waren das denn so für Dinge, die du da erlebt hast? Also was ist das Zwischenmenschliche?
1: Ja, also wirklich oft dieser Alltagsrassismus, also jeden Tag, wirklich jeden Tag einfach krass. Von PatientInnen eben, ah ja, sie sprechen aber gut Deutsch. Und ach, okay, auch wenn du dann gut sagst, ja, ja, ich bin hier geboren, dann, okay, aber woher kommen sie denn jetzt eigentlich?
0: Okay.
1: So, oder man ist nie die Ärztin, sondern auf jeden Fall die Schwester, also Pflegerin. Ne? Und das sind dann schon so, und das sind noch die netteren, in Anführungszeichen, Sprüche. Ne?
0: Oh mein
1: und
0: Gott.
1: Das sind einfach ätzend. Ja.
0: Vor allem ist die Frage dann auch immer, wie geht man selber dann damit um? Hat man dann so eine Art Ironie oder antwortet man dann patzig oder versucht man das dann einfach wegzudenken? Ich finde, weil das sind ja so Dinge, die wir schon oft gehört haben. Oder in welcher Sprache träumst du und was gehört jetzt eher zu dir? Wie ist dein Umgang dann damit gewesen, das einfach wegzudenken oder was hast du gemacht?
1: Also ich habe wirklich versucht, also natürlich schon kurz zu antworten und dann aber drüber hinwegzugehen, einfach weil halt in der Klinik nicht die Zeit ist, sich dann noch neben der eigentlichen Behandlung, ja, um wie es ja da geht, um sowas zu kümmern. Also genau, und natürlich habe ich dann trotzdem auch ein bisschen mit nach Hause genommen, so manche Kommentare, aber in dem Moment habe ich einfach versucht, das auszublenden.
0: Ja, das glaube ich dir. Und dann die Patienten, denen du dann quasi auch einfache Dinge erklären musstest oder ne, du sagst, okay, es war jetzt nicht so viel Zeit, gab es irgendwie Momente, wo du dachtest, boah Mensch, jetzt sollte man das doch auf jeden Fall mal wissen, also die sollte man doch alle mal auf einen Stand bringen hier.
1: Habe ich mir oft gedacht, ja, ich hatte tatsächlich sehr, sehr oft, einfach weil wirklich, es ist so im Klinikalltag, da ist nicht viel Zeit, ja, und ich habe so oft gedacht, man, ist ja schön, wenn man mehr Zeit hätte, um die Sachen wirklich gut zu erklären, ein bisschen tiefer zu gehen, weil dann natürlich auch Patienten und Patientinnen besser verstehen, worum geht's hier und warum soll ich denn jetzt, keine Ahnung, die und die Therapie machen oder eben auch nicht und so, und ich habe da ganz oft gedacht, so aufgeklärtere Leute wären einfach auch gesündere Leute.
0: Das
1: und
0: ist wichtig, ne?
1: Ja, ist wirklich so.
0: Vielleicht auch entspannter dann in dem Moment, weil man ja nicht weiß, was auf einen jetzt gerade zukommt, so von wegen Krankheit oder so.
1: Ja, genau, also natürlich, ich habe also immer überzeugt, dass das nur positiv sein kann, wenn die Leute mehr wüssten.
0: Und deswegen hast du deinen ganzen Content weitergegeben auf Social Media und als Moderatorin im Fernsehen diese Welten quasi verbunden. Und da gucken wir und sprechen mal gleich nochmal ein bisschen mehr hier drüber in Cosmo.

0: Wir sind Cosmo an eurem Dienstag, nein, Mittwochnachmittag sind wir schon, mitten in der Woche. Wir haben eine wunderbare Gästin da, Florence Randria Narizoa ist bei mir zu Gast. Kennt ihr aus dem TV, vielleicht aus Social Media, da ist sie als Dr. Flojo unterwegs. Im ersten Jobleben quasi Augenärztin oder Ärztin der Augenheilkunde mit ganz schön viel Zeitdruck, Alltagsrassismus in der Klinik, hast du gerade auch schon erzählt. Aber du hast vor allem, ist ja deine Ambition, sagen wir mal so, Content zu vermitteln und aufzuklären. Aber wie ist das für dich, wenn man als Medizinerin im Netz mit Fake News, vor allem unter der Corona-Zeit zum Beispiel, dann konfrontiert wird? Wie bist du damit umgegangen?
1: Ah ja, seitdem ist es auf jeden Fall noch mal schlimmer geworden. Ich finde es anstrengend und besorgniserregend, ist das richtige Wort, würde ich sagen. Wobei man ja schon immer unterscheiden muss, werden da falsche Wahrheiten, also Fake News verbreitet, wirklich mit einer bösen Absicht, um Leute wirklich, ne, also um Chaos zu stiften, zu desinformieren und so, oder ist es aus Unwissenheit heraus? Da mache ich, also das ist für mich schon ein Unterschied, weil gerade wenn es einfach Unwissenheit ist, kann man ja super da reingehen und mit den Leuten ins Gespräch gehen und versuchen, das aufzulösen.
0: Also da merkst du, dass die Leute dann doch offen sind?
1: Ja, doch. Also kommt auch mal auf die Person drauf an, aber im Schnitt ja, total. Ja.
0: Okay. Und wie ist das dann, ich meine, dahinter versteckt sich auch mal ein bisschen so das Ding, dass Ärzte oder dass man Medizinern an sich nicht mehr traut, die das ja studiert haben. Wirst du damit auch konfrontiert?
1: Ja, also ich kriege es auch mit, gerade natürlich in den Kommentarspalten auf Social Media und selbst so Sachen wie, ja, du bist doch keine richtige Ärztin und so. Und, aber da denke ich mir dann auch, also ich finde immer, wenn Leute offen sind und dann ist das super, und wer sich nicht eines Besseren belehren lassen möchte, der ist selbst schuld.
0: Okay, das ist natürlich auch einfach eine ziemlich klare Ansage und Devise daraus. Du bist nicht nur Moderatorin, du bist auch Hörbuchsprecherin, du bist Buchautorin und du machst eben Social Media Content. Gibt es irgendeine Plattform, die dir am meisten Spaß macht? Oder kommt gerade alles?
1: Nee, Slaps ist immer phasenweise. Weil jede Plattform hat ja so ihre eigenen Vorteile, auch Nachteile natürlich, aber nee, ich bin gerne so auf verschiedenen Ebenen unterwegs.
0: Und zum Ende eine Sache, die du unbedingt aufklären möchtest, oder was ist gerade so das Ding in der Medizin, wo es noch ganz viele Fragezeichen gibt?
1: Für mich ist das auf jeden Fall die Gendermedizin, die Geschlechtermedizin. Gibt ja mehr als zwei Geschlechter, und da kommt die Medizin so allmählich auch dahinter, finde ich super wichtig.
0: Okay, das heißt, in dem Bereich werden wir in Zukunft auch ein bisschen mehr Content von dir kriegen.
1: Ja, ist auf dem Plan. Genau.
0: Sagt Florence, auf Social Media findet sie jetzt als Dr. DJ schon, wäre auch nicht schlecht. Dr. Flojo, TV-Moderatorin, ihr seht sie bei Quarks, Content-Creatorin und heute meine Gästin. Danke, dass du da warst, Florence.
1: Sehr gerne.
0: Bis bald, ciao.
1: Ciao.

0: Liebe Leute, schönen guten Mittwochnachmittag zusammen. Vielleicht sitzt ihr schon im Feierabend und dann habt ihr so den Klassiker vom Kühlschrank. Ihr macht ihn auf und denkt euch, eine Aubergine, ein bisschen Milch, ein Ministück Parmesan ist bei mir immer drin. Aber ey, was mache ich denn jetzt daraus? Sagen wir euch.
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2: Ein neues Online-Tool hilft euch beim Kochen mit Essensresten.
1: Die Details.
2: Im Kühlschrank bleiben öfter mal ein paar Reste übrig. Ein halber Sahnepott, eine Möhre, Kartoffeln von gestern. Und vielleicht fehlt euch die Inspo, was ihr mit diesen Resten noch anfangen könnt. Ein neues Online-Tool soll helfen. eat.de/Resteverwertung. Es schlägt passende Rezepte vor. 15 Lebensmittel könnt ihr maximal angeben und auch anklicken, wie viel Zeit ihr habt, ob es vegetarisch, vegan oder laktosefrei sein soll. Das Angebot startet zusammen mit der bundesweiten Aktionswoche Zu gut für die Tonne. Darin machen Vereine, Städte und Gruppen auf das Thema aufmerksam und stellen auch Ideen vor.
1: Die Bedeutung.
2: Mehr als 10 Millionen Tonnen Lebensmittel landen jedes Jahr in Deutschland im Müll. Und ein großer Teil davon in privaten Haushalten. Anders gesagt, jeder und jede von uns wirft mehr als 70 Kilo Essen pro Jahr weg. Die Zahlen hat das Bundesernährungsministerium vor kurzem noch einmal vorgelegt. Das neue Online-Tool ist eine Idee, um hier gegenzusteuern. Inzwischen gibt es immer mehr solcher Tools. Oder auch die Ideen im Rahmen dieser Aktionswoche. Zum Beispiel ein gemeinsames Kochen mit geretteten Lebensmitteln. All das zeigt, wir alle können aktiv werden. Und selbst wenn ihr maximal faul seid und noch nicht einmal nach Rezepten scrollen wollt, ein Smoothie mit altem Obst und Gemüse geht fast immer.
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1: Es ist 16 Uhr, ich bin Svenja Bönisch. Heute gab es eine große Razzia in Duisburg, unter anderem gegen die Rockergruppe Hells Angels. Jetzt ist klar, es wird auch gegen Mitarbeiter der Stadt Duisburg und einen Polizisten ermittelt. Sie könnten Informationen an die Hells Angels weitergegeben haben, die sie von der Arbeit hatten. Bei den Ermittlungen geht es um ein Geldwäschenetzwerk. Auf dem Weg von Dubai nach Tel Aviv haben rund 180 Passagiere einen wirklichen Horrorflug erlebt. In der Luft hat es eine heftige Auseinandersetzung im Cockpit gegeben zwischen den beiden Piloten. Mehr dazu von Denise Potzkai.
2: Israelische Medien berichten, dass einer der Piloten den anderen mit einem Messer angegriffen und verletzt haben soll. Der Polizeiminister von Israel bezeichnete den Angreifer als Terroristen. Die Behörden ermitteln aber noch, ob der Pilot das Flugzeug samt Passagieren zum Absturz bringen wollte. Die Maschine ist während der Schlägerei wohl auch deutlich abgesackt und vom Kurs abgekommen. Crew und Passagiere haben es dann aber wohl gemeinsam geschafft, den Angreifer zu überwältigen. Die Maschine konnte in Saudi-Arabien notlanden. Die rund 180 Passagiere warten da jetzt auf ihre Heimreise nach Tel Aviv.
1: An mehreren Schulen in Frankreich hat es heute wieder Proteste gegeben. Seit letzter Woche demonstrieren Schülerinnen und Schüler da unter anderem gegen lange Schultage und marode Gebäude. Laut dem Bildungsminister sind bisher mehr als 70 Personen verletzt worden, sowohl Schüler als auch Lehrer. Gestern gab es in Frankreich mehr als 400 Festnahmen. Und dann gibt's Neuigkeiten zum Deutschland-Ticket, nämlich wie viel es nächstes Jahr teurer wird. Der Preis steigt auf 66,80 €.

0: Kosten sind neu berechnet worden. Berücksichtigt worden ist zum Beispiel, wie viel die Verkehrsverbünde für Personal und Energie zahlen müssen. Die Bundesregierung hat ihr größtes Streitthema der letzten Wochen geklärt. Die Pflegereform. Gesundheitsminister Lindemann ist erleichtert.
1: Ich bin froh, dass wir heute diesen ersten wichtigen Schritt gegangen sind zur Stabilisierung des Pflegesystems.
0: Eine Einigung betrifft alle, die keine Kinder haben. Sie müssen bald wohl 3 Euro pro 1000 Euro Gehalt mehr für die Versicherung bezahlen. Eine TikTokerin aus Berlin darf ihr Schwein nicht mehr in ihrer Altbauwohnung halten. Das Verwaltungsgericht sagt, dass das gegen das Tierschutzgesetz verstößt. Ein Schwein brauche Auslauf und die Möglichkeit, sich im Schlamm zu suhlen. Die Frau hatte TikToks vom Gassigehen mit dem Schwein in Berlin gemacht. Und das Wetter. Sonne und Wolken wechseln sich erstmal noch ab. Im Rheinland kann es später am Abend Schauer und Gewitter geben. Morgen gibt es in NRW und in Bremen zum Teil heftigen Regen. Dazu 19 Grad in Bremen und 21 in Bochum. In Berlin nochmal trocken bei 24 Grad. Am Freitag dann kaum Regen und etwas kühler.
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3: Wunderschönen guten Tag, Claudia Modi. Ein einziger Termin in Deutschland. Und ihr seid live dabei für Lau. Mit etwas Glück, wenn ihr mich in einer halben Stunde anruft. Und zwar für Liam Shorto alias Corto Alto, schottischer Multiinstrumentalist und Produzent. Ja, so sind wir in Cosmo. Immer auf der Suche nach Global Pop-Perlen für euch. Und gleich kriegt ihr die umsonst. Stay tuned.
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zum Rhythmus, zu diesem Sound hier von Ira Starr, Rush. Machen wir doch einfach weiter. Was heißt nochmal Kopf, Schultern, Knie und Zehen auf Englisch?

0: Genau, was habe ich nach diesen Sounds im Studio getanzt, immer wenn der in unserer Playlist läuft. VG, Kurdisch Stuars, Schweden touren aktuell in Deutschland. Heute Abend zum Beispiel im Jukka in Köln. Morgen sind die in Hamburg und am Freitag dann in Berlin im Gretchen. Aha, war einer der Singles aus dem Album. Hat auch so ein lustiges, fett produziertes Video. Da seht ihr so schön in einem Oldschool-Kassettenladen in Slemani, das wäre in Kurdistan, wo ein Kunde nach dem Good Shit fragt und die Antwort lautet natürlich BG, klar. Hier haben sie auf jeden Fall einen krassen Party-Hit produziert, Text ist auf Kurdisch und BG-Frontmann Robin sagt, worum es geht.
1: So Aha is about.
2: In Aha sieht der Protagonist eine Person und sie gefällt ihm sehr gut. Er geht in einen Club und will erst einen auf cool machen. Aber dann sieht er dieses Mädchen und denkt sich, wow, sie ist so toll, ich muss tanzen gehen.
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0: Ja, und dann bewegt er seinen Kopf, Knie, Schulter und Toes. Diesen Song findet ihr drauf auf Legends, ist unser Album der Woche diese Woche. Alle Infos kosmoradio.de. Jetzt bewegt eure Zehen und den Kopf und überhaupt die Knie. Und was noch? Shoulders. Ah ja, genau. Los geht's mit BG. Hammer Song.

0: Missy Elliott Workit in Cosmo. Wer sonst? Liebes Cosmoland, wer schaut gerade UEFA Nations League von euch? Das ist ja auf jeden Fall die offizielle Hymne. Das Fußballturnier, das sorgt gerade für viel Aufmerksamkeit und zwar wegen politischer Gesten. Zuletzt beim Spiel zwischen Irland und Israel. Online wird viel diskutiert, weil das irische Team sich mit den palästinensischen Menschen solidarisiert hat. Im Sport ist Politik immer mal wieder ein Thema. Wir haben euch gefragt, wie ihr das findet.
1: Ich finde so absolute Aussagen immer schwierig. Ich würde sagen eher grundsätzlich nein. Aber es gibt sicherlich auch besondere Fälle.
2: Sport soll Sport bleiben, Politik soll Politik bleiben.
3: Gerade wenn man damit ein Zeichen setzen kann, finde ich das eigentlich total richtig.
0: Die Lada Doan ist da aus dem Cosmo-Team. Sag nochmal, was haben die irischen Spieler genau gemacht?
4: Ja, also vor Anpfiff war es auch schon umstritten, ob das Spiel überhaupt stattfinden wird oder nicht. Der irische Torwart hat aus Protest gegen den Krieg gar nicht erst mitgespielt. Der Rest ist gegen die israelische Mannschaft mit einer schwarzen Trauerbinde aufgelaufen. Und ja, sie haben den Gegnern zur Begrüßung einfach nicht die Hand gegeben und sie haben bei der israelischen Nationalhymne ihre Köpfe gesenkt. Und da gehen die Meinungen einfach sehr stark auseinander. Zelot ist Moderatorin, Filmemacherin und beschäftigt sich sehr viel mit Sportthemen. Sie bejubelt die Aktion und sagt, Sport war noch nie unpolitisch und sollte es auch nicht sein.
5: Das ist halt so typisch Sport, das, was wir in der Gesellschaft erleben. Das erleben wir halt auch im Sport. Die Konflikte, die Widersprüche und auch die Debatten über Doppelstandards verschwinden nicht, also weil wir die Stadien betreten.
4: Ja, also sie sagt, sie checkt, wenn man sagt, yo, ich will doch einfach nur den Sport schauen und abschalten. Mhm. Würde sie auch gerne, ist aber utopisch, sagt sie.
0: Okay, aber es ist kein Einzelfall, zum Beispiel problematischer Torjubel oder wie du auch gesagt hast, Ausschlüsse von anderen Nationalmannschaften. Was sagen denn die Regeln, was man darf und was nicht?
4: Also in Deutschland sind die Regeln im Verbandsrecht, also in Satzungen oder in den Verordnungen von der Verbände selbst bestimmt. Ich habe mit dem Professor Jürgen Mittag gesprochen. Er lehrt an der Sporthochschule in Köln und sagt, Regeln dürfen sich nicht nach politischen Interessenlagen richten. Okay. Sie müssen klar, verhältnismäßig und für alle gelten.
6: Das Senken der Köpfe während der israelischen Hymne ist stiller Protest und dürfte nach den Verbandsregeln rechtlich zulässig sein. Der Handschlag ist eine Fairplay-Geste, aber nicht Pflicht. Schwierig ist hier eher der Adressat. Die Kritik am staatlichen Handeln trifft in dieser Form die Spieler. Bei den schwarzen Armbinden wird es komplizierter. Für Botschaften auf Trikots gelten strengere Vorgaben. Es ist bisher nicht geklärt, ob die UEFA die Binden gebilligt hat.
4: Yes, und by the way, wir haben die Einordnung von Professor Mittag schriftlich bekommen und sie nachsprechen lassen.
0: Okay.
4: Hier wurden die Regeln also eher nicht gebrochen. Die Rechtslage sagt, das war einfach Protest.
0: Die sportliche Leistung rückt da auf jeden Fall in den Hintergrund, das können wir so festhalten. Es geht um die Diskussion, um die politische Message der irischen Fußballer in Solidarität mit palästinensischen Menschen im Gazastreifen. Was darf der Sport und was nicht? Das haben wir geklärt hier in Cosmo.

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Gehört in Cosmo. Liebe Leute, eure Chance jetzt. Eure einzige Chance. Er kommt nämlich nur zu einem einzigen Konzert nach Deutschland, und zwar nach Bremen, und zwar Corto Alto. Genau, Corto Alto live in Deutschland, schottischer Multi-Instrumentalist und Produzent, heißt eigentlich Liam Shortle, hat ein paar intensive Jahre hinter sich. Sein Debütalbum Bad With Names wurde 2024 für den Mercury Prize nominiert, hat den Preis dann gewonnen für das beste Album bei den Scottish Jazz Awards und den Jazz FM Awards, hat er dann gewonnen in der Kategorie Act of the Year, also hat schon einige Preise abgesandt. Corto Alto, er liebt es, seine Sounds zu mixen, ist jung, ist fresh, ist cool, ruft an. Corto Alto in Bremen tritt er auf, sein einziges Konzert am 10. Oktober ist das. Hier die Nummer 0800 567 4x die 8. 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Also die Mega-Chance für euch in live zu sehen. 0800 567 4x die 8. Multi-Instrumentalist Corto Alto.

0: auch so ein Song, in den man sich einfach so reinlegen kann. Ich zumindest, Treppmann, das Krieg noch dabei war, Levin Liam in Cosmo für dich da um 16.34 Uhr. Und dieser hier, der kommt zu einem einzigen Konzert nach Deutschland. Spielt 1000 Instrumente, kann irgendwie alles und mixt gerne im Jazz seine Sounds und hat so seine eigenen Visionen von Musik. Curto Alto heißt, du kommst nach Bremen. Und hallo, hallo, ich höre meine Stimme bei André.
1: Ja, hallo.
0: Hallo.
1: Ja, das freut mich aber, dass ich durchkomme. Hallo.
0: Ja, du bist durchgekommen. Wo bist du denn unterwegs? Ich höre mich doppelt
1: ja,
0: bei dir.
1: Ich bin gerade auf der Autobahn, auf der A4 in Köln Richtung Aachen.
0: Aha, immer was los, oder?
1: Ja, so ziemlich, das kann man so sagen.
0: Oh Mist, sitzt du da im Stau oder kommst du gut vorwärts?
1: Boah, das ist gerade schon noch ein bisschen das Schlagwort. Also ich kämpfe mich hier so durch, dreimal wird mir angezeigt, habe jetzt einmal hinter mir und hoffe mal, dass ich jetzt irgendwie ungefähr in der Dreiviertelstunde dann auch mal am Ziel ankomme, ja.
0: Ah, okay, also das heißt, du fährst von der Arbeit zurück?
1: Ja, richtig, von der Arbeit zur Arbeit.
0: Ah, von, wie, Moment, das musst du erklären. Von der Arbeit zur Arbeit heißt?
1: Ja, das ist ein bisschen so, wenn man noch nebenbei als Fußballtrainer arbeitet, dann muss man weiterarbeiten.
0: Ab auf den Fußballplatz, ach wie cool. Sag mal, gehörst du dann zu den Trainern, die so die Leute so sehr anfeuern und laut sind oder bist du eher so der ruhige Trainer?
1: Kommt immer ein bisschen drauf an, ob man, in welcher Rolle man so ist. Ich würde sagen, jetzt als Co-Trainer ist man ein bisschen ruhiger. Aber wenn man ein Cheftrainer ist, dann kann es auch schon mal ein bisschen lauter werden. Aber natürlich alles in Maßen. Ne? Also wir reden ja von Jugendfußball und dann geht es ja schon irgendwie darum, dass man die Kids und die Jungs eher schützt als alles andere. Genau.
0: Okay, also ein guter Vorbildtrainer dann auch ist.
1: Hoffentlich.
0: Ja, sehr schön. André, du möchtest nach Bremen zu Curto Alto.
1: Genau, das würde ich wohl gerne machen. Ich habe mich letztes Jahr schon übelst geärgert, dass ich die in Köln verpasst habe.
0: Ah, okay.
1: Und wenn ich das jetzt nachholen könnte, wäre das natürlich der Hammer.
0: Ja, cool, dann geh doch einfach hin. Das ist, genau. Du hast zwei Tickets, ne?
1: Wow, da freue ich mich sehr.
0: Ja, du darfst jemanden mitnehmen und Curto Alto dann genießen, der in seinem Jazzgefilden da unterwegs ist.
1: Ja,
0: viel
1: Hammer,
0: Spaß.
1: Da freue ich mich richtig drauf.
0: Sehr
1: vielen
0: schön.
1: Dank.
0: Danke. Viel Spaß. Ciao, ciao.
1: Bis dann.

0: Welt aus Berlin und Nigeria, Ra and the Rough Cats in Cosmo. 1645 ist es. Ihr lieben Amodi und Döner-Fans.
1: Es wird irgendwann mal dazu kommen, dass der Döner den Menschen ersetzen wird.
0: Jo, der Döner hat den Menschen zwar natürlich noch nicht ersetzt, aber verewigt wird der Döner quasi trotzdem. In Berlin wird es bald den allerersten Döner aus Wachs geben.
2: Salam, ich bin Mustafa und zusammen mit Madame Tussaud Berlin machen wir den ersten Wachsdöner der Welt.
0: Ehrenmann, Vorlage ist nämlich der berühmte Mustafa Gemüsekebab. Ab dem 8. Oktober seht ihr dann den Wachsdöner beim Wachskabinett Madame Tussaud in Berlin. Und guck mal, ob er wirklich so realistisch aussieht. Ich krieg auf jeden Fall jetzt schon Hunger. So oder so.
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1: Es ist 17 Uhr, ich bin Svenja Böhnisch. Meldungen über Angriffe auf Polizei, Rettungskräfte oder Bahnmitarbeiter gehen immer wieder durch die Nachrichten. Die Bundesregierung will dagegen was machen mit einem neuen Gesetz. Mehr dazu von Denise Potzkei.
2: Leute, die Einsatzkräfte attackieren, mussten auch bisher mit Gefängnisstrafen rechnen, mindestens 3 Monate. Das schreckt Angreifer aber wohl nicht genug ab. Laut dem Bundeskriminalamt wurden 2024 zum Beispiel so viele Rettungskräfte attackiert wie noch nie. Leute, die Einsatzkräfte angreifen, müssen in Zukunft mit fast doppelt so lange Gefängnis rechnen, mindestens 6 Monate. In besonders schweren Fällen drohen 1 bis 10 Jahre Haft. Unter das Gesetz sollen außerdem mehr Berufsgruppen fallen, die das tägliche Zusammenleben am Laufen halten, zum Beispiel medizinisches Personal generell und nicht nur die im Notdienst. Bundestag und Bundesrat müssen dem Gesetzentwurf noch zustimmen.
1: In einem Flugzeug, in dem offenbar viele israelische Passagiere saßen, hat es wohl fast eine Katastrophe gegeben. Die Regierung in Israel sagt, es gab einen versuchten Terroranschlag. Die Maschine war unterwegs von Dubai nach Tel Aviv. Laut israelischen Medien hat einer der Piloten auf den anderen Piloten eingestochen. Es wird ermittelt, ob er das Flugzeug abstürzen lassen wollte. 4 Jahre haben Polizistinnen und Polizisten im Rocker-Milieu ermittelt. Heute gab es eine der größten Razzien jemals. Dabei ist zum Beispiel der NRW-Chef der Hells Angels festgenommen worden. Innenminister Reul ist zufrieden.
3: Das ist schon eine ordentliche Hausnummer. Hier haben Leute zusammengearbeitet, die man sonst in getrennten Schubladen sieht.
1: Konkret geht es um ein Geldwäschenetzwerk. Ermittelt wird dabei auch gegen Mitarbeiter der Stadt Duisburg und einen Polizisten. Am Flughafen Berlin-Brandenburg gibt es seit heute ein System, das Drohnen auf dem Flughafengelände besonders früh erkennen soll. Hintergrund ist, dass dort dieses Jahr schon öfter Drohnen gesichtet wurden. In Köln, Bonn und Düsseldorf gibt es ein ähnliches System schon seit 2 Wochen. Dann geht es um eine international extrem angesehene Auszeichnung. Es ist rausgekommen, wer dieses Jahr die sogenannten alternativen Nobelpreise bekommt. Und zwar nur Frauen oder Organisationen.

0: die von Frauen geführt werden. Alle setzen sich gegen mächtige Systeme ein, zum Beispiel eine Anwältin aus Pakistan, die gegen Unterdrückung vorgeht. Ex-Bundeskanzlerin Merkel war heute in Bonn und hat da einen Baum gepflanzt. Es gibt schon länger die Tradition, dass frühere Kanzler in einem Park mit einem Baum an ihre Amtszeit erinnern. Merkel war fast 16 Jahre lang Bundeskanzlerin, von 2005 bis 2021. Und noch das Wetter. Sonne und Wolken wechseln sich erstmal noch ab. Im Rheinland kann es später am Abend dann aber Schauer und Gewitter geben. Morgen gibt's in NRW und in Bremen zum Teil heftigen Regen. Dazu 19 Grad in Bremen und 21 in Oberhausen. In Berlin nochmal trocken bei bis zu 24 Grad. Am Freitag dann kaum Regen und etwas kühler.
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2: Wunderschönen guten Tag, ihr lieben Amori. Egal wie viel ihr gegessen habt, kennt ihr das, dass ihr danach immer Bock auf was Süßes habt? Das liegt an unseren PEOMC-Neuronen in unserem Gehirn. Das habe ich heute gelernt. Die haben immer Bock auf was Süßes, von unserer Mitinfluencerin und TV-Moderatorin DJ Flojo gelernt. Hört ihr gleich nochmal bei uns hier im Cosmo.

0: Rocker, ne? Überhaupt, bevor man so zum Beispiel in einem Mikro oder vor Menschen spricht. Danke, Snoop Dogg. Ihr hört Cosmo und das hier ist David Walters. 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November bei unserem Mini-Festival Cosmo Big Up in Berlin. Multi-Instrumentalist aus Marseille ist er. Er ist dabei bei unserem großen Event am 28. 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David Walters, der bringt so Sound zwischen Frankreich und der Karibik. Hat so einen ganz eigenen Mix aus Funk, House, tropischen Disco-Sounds. Irgendwie klingt bei ihm alles so richtig nach Urlaub.
1: Ich reise viel, aber ich lebe immer noch in Marseille. Hier scheint die Sonne und ich wohne am Meer. Es ist eine Stadt, in der sich unterschiedliche Communities treffen. Das ist sehr inspirierend. Du bist die ganze Zeit mit der ganzen Welt in Kontakt.
2: Tu restes en contact avec le monde.
0: Ja, und au contact avec le monde, mit der ganzen Welt in Kontakt bleiben. Genau so ist Cosmo Big Up. Und David Walters aus Frankreich, der ist nur einer von vielen Artists. Aus UK haben wir dann noch Leute für euch, Iran oder auch Ukraine. Es wird mega, mega gut. Karten kriegt der cosmoradio.de. Jetzt würde ich sagen, reisen wir erstmal noch eine Runde durch die Karibik mit David Walters und Tropical Soul. Da singt er übrigens auf Kreol. Und Englisch kriegt er auch. Der Titel sagt schon alles. Einfach hin, zurücklehnen und genießen.

Billie Eilish und Birth of the Feather wird auch überall auf Social Media unter Videos gelegt, ne? Entweder von Pärchen oder sogar bei Haustierclips. Wer viel von euch auf TikTok unterwegs ist, der kennt wahrscheinlich diesen Song hier.

0: Tina Shay ist das aus L.A. mit Nasty. Das war der Sommerhit vor 2 Jahren. Alle haben Videos zu dem Song auf TikTok gepostet. Und jetzt legt sie nach, hat ihr neues Album gedroppt. Popstar heißt das Album. Negisa Blumenstein aus dem Cosmo-Musikteam hat es sich schon angehört. Und es klingt so.
1: Tina Shay hat einen neuen Sound gefunden. Der geht mehr in Richtung Clubmusik, mega tanzbare elektronische House- oder Breakbeats. Und catchy Basslines treffen auf Soft

0: Shay mit Melatonin. Darin rechnet sie mit Hatern ab, die sie als langweilige Schlaftablette bezeichnen. Melatonin ist ja ein Hormon, das schlaffördernd wirkt. Zusammengearbeitet hat sie für die Platte unter anderem mit Zach Sackhoff, der hat auch schon ihren Hit Nasty produziert, und mit Avantgarde-Pop-Ikone Arca aus Venezuela. Der Club-Sound wird auf Popstar immer wieder unterbrochen durch so kleine, ja, elektronische Frickeleien oder Piano-Passagen.
1: Der Albumtitel ist Popstar. Wie viel Popstar steckt in der Platte?
0: Ja, eine Menge, aber eher so ein 2000er Popstar mit Low-Rise-Jeans, großer Sonnenbrille und Metallic-Lidschatten. So sieht Tina Shay auch aus auf dem Albumcover oder im Musikvideo zu Too Easy. Ja, das Video zu Too Easy hat so einen gefakten Making-of-Charakter. Man sieht Tina Shay mit ihren Tänzerinnen, die gerade so eine Choreo à la Britney Spears oder Janet Jackson performen. Und dann fällt mitten im Dreh so Final Destination-mäßig eine Studiolampe auf Tina Shay und tötet sie. Die Musikbusiness-People verlieren keine Zeit und starten sofort ein Popstar-Casting, um sie zu ersetzen. Und am Ende wird dann ein Klon von ihr erstellt. Das ist einerseits eine Anspielung darauf, dass Tina Shays Musik so als, ja, Blueprint für viele andere Artists gilt. Andererseits eine Kritik am Musikbusiness, die Künstler und Künstlerinnen für austauschbar halten.
1: Also das ganze Album so ein bisschen wie Tanzen zu Konsumkritik und am Ende noch Musikindustrie-Bashing.
0: Ja, Tina Shay zeigt auf jeden Fall sich so als Art Karikatur eines Popstars aus den 2000ern. Gleichzeitig blickt sie darauf zurück, wie schlecht junge Musikerinnen damals behandelt wurden, und beschäftigt sich mit den Kehrseiten des Erfolgs und mit der Angst vor Misserfolg. Sie singt zum Beispiel von einem Albtraum, in dem sie in einem leeren Stadion performen muss. Horror für jeden Popstar. Das hat einen autobiografischen Hintergrund. Über ein Jahrzehnt hat Tina Shay eben auf ihren großen Durchbruch hingearbeitet. Und jetzt fürchtet sie, dass ihre Songs TikTokifiziert werden, also so als nur als kurze Memes gefeiert werden. Vielleicht auch deswegen hat sie ganz selbstironisch einige Songs nach typischen TikTok-Begriffen benannt, wie Crash Out oder Brain Rot.
1: Tina Shay aus L.A. hat ihr neues Album gedroppt, singt darin über den Traum und Albtraum, ein Popstar zu sein. Einen Song habe ich auf jeden Fall noch für euch, Nobody Wanna Dance Anymore.

0: Tag steht ja auch nur sweet die ganze Zeit. Ja, ich muss immer an Süßes denken um kurz nach 5:30. Aber wie gut, dass wir unseren Costa haben.
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0: Der liefert uns ja sowieso immer die besten Essensideen aus aller Welt. Unser Vorkoster hat diese Woche Blessin zu Gast. Der hat Roots in Südindien, in Kerala. Und Blessin hat natürlich auch für unseren Vorkoster gekocht.
2: Du hast heute ganz viel mit Kokos gekocht. Erstmal in Kokosöl das Brot ausgebacken und dann Kokosfett für das Curry benutzt.
3: Also wir haben es nicht umsonst im Namen unseres Bundesstaates quasi, was ja heißt, der Bundesstaat der Kokosnuss. Die Kokosnuss ist eine wahnsinnige Frucht für uns. Also ich würde nicht sagen, dass wir sie anbeten oder so ein Altar oder sowas haben, wobei die Hindus tatsächlich, doch fällt mir gerade auf, da auch Räucherstäbchen reintun und dann zum Beispiel so ein Ritual mit der Kokosnuss auch machen. Wir nutzen das Kokosöl für medizinische Zwecke, für kosmetische Zwecke. Wir nutzen die Kokosschale als Brennstoff und neuerdings wird sogar daran geforscht, weil die Kokosschale so eine perfekte Verbindung aus Härte und ja, Leichtigkeit ist, es als Werkstoff sogar zu nutzen.
2: Ich habe es in Brasilien gesehen, so eine Kokosnuss vom Baum runterzukriegen, ist nicht wirklich einfach.
3: Nicht nur das, es ist sogar richtig gefährlich. Wir haben da speziell ausgebildete Arbeiter dann auch dafür. Und das ist so eine sehr präsente Kindheitserinnerung von mir, ist, wie dieser Arbeiter sich quasi so ein, sowas wie ein Handtuch um die Beine wickelt und damit in unglaublichen Tempo hochgeht bis zur Kokosnuss, die dann irgendwie in 10 Meter Höhe ist, das dann abmacht und dann wieder runterkommt. Das sind so sehr eindrückliche Bilder. Und man muss sagen, alles hat seine Schattenseiten. Es gibt eine relativ hohe Todeszahl an Menschen in Kerala, die an runtergefallenen Kokosnüssen auch stirbt. Das ist bitter. Aber ja, es gehört leider auch dazu.
2: Was wären so deine Geheimtipps, wenn es um südindische Kokosspezialitäten geht?
3: Also wenn ihr mal im Süden Indien seid, dann empfehle ich euch Curry Kotta zu probieren, so heißt das. Das ist so ein Reismehlteig, der gefüllt ist mit einer Mischung aus Kokoszucker und Kokosraspeln und noch ein paar Gewürzen und das schmeckt wunderbar.

0: Wie geht es euch denn? Bei vielen läuft ja gerade die Nase. Aber einfach so zum alten Nasenspray aus der Schublade greifen, lieber nicht. Klingt super simpel. Dieser Tipp, den habe ich heute von Florence natürlich nochmal bekommen. Den hat sie immer parat, ist studierte Medizinerin, moderiert im Fernsehen Wissenschaftssendungen. Auf Insta findet ihr sie als Dr. Flojo, Florence Randria Narizur. Heute war sie bei mir im Cosmo-Studio und ich habe sie gefragt, wie sie überhaupt darauf gekommen ist, mit Content anzufangen, obwohl sie ja Medizin studiert hat.
1: Tatsächlich habe ich schon im Medizinstudium mit dem Content, mit der Content Creation angefangen.
0: Also früh schon, okay.
1: Genau, und habe das dann noch so parallel eine Weile gemacht. Habe dann auch wirklich, bin in die Klinik gegangen, also vom Studium in die Klinik als Ärztin. Dann noch ein bisschen weiter Content gemacht, aber dann halt gemerkt, okay, hier entweder oder. Und dann hab ich die Klinik sein lassen.
0: Was fanden Sie denn so faszinierend daran, Content zu machen?
1: Ich mochte einfach so sehr, dass man so leicht so vielen Menschen ganz viel beibringen kann. Das mochte ich einfach sehr, was mir einfach in der Klinik gefehlt hat, dass da keine Zeit für war, um wirklich in die Tiefe zu gehen.
0: Und hast du das Gefühl, weil du gesagt hast, du hast mit dem Studium angefangen, war das dann da, was war das so, 2010 oder so, ne?
1: Ich glaube 2014 muss das gewesen sein.
0: Okay, aber auch eine Zeit auf jeden Fall, wo mehr so YouTube und so angesagt waren. War das dann so easy peasy, mal eben da so rüber zu switchen oder wie war das für dich?
1: Es war schon komisch, weil ich ehrlich gesagt, also auf einen Tipp hin meinte jemand, ja mach doch so Videos, sowas fehlt, also im Aufklärungsbereich, Gesundheitsbereich. Aha. Und ich dachte so, hey, das kann sich doch jeder anlesen. Also damals war noch
0: genau,
1: Lesen.
0: Ja, lesen, genau. Oh, genau. Was ist das?
1: Und es gab mehr halt Comedy-Sachen oder Unterhaltungssachen bei YouTube und deswegen, das war gar nicht so normal, Wissen bei YouTube zu verbreiten damals. Und deswegen war ich da auch sehr skeptisch am Anfang und habe dann aber gedacht, ja, probierst du halt mal. Und habe dann recht schnell gemerkt, hey, wow, da kommt ja echt viel Feedback. Und anscheinend hilft das Leuten wirklich.
0: Und ah, wow, ja. Weil das Feedback war dann tatsächlich auch so, ey, danke, dass es dich gibt und gut, dass ich das jetzt weiß?
1: Ja.
0: Oder wie war das Feedback so?
1: Ja, in die Richtung und auch, ach, das hatte ich bis jetzt nie verstanden. Oder, ah, das wusste ich ja gar nicht. Also auch bei Sachen, bei denen ich dachte, ja, okay, die weiß man ja so, ne, was man macht, wenn man erkältet ist. Also es waren wirklich so Basic-Tipps auch oft. Aha. Aber da kam sehr viel so, ach, danke, super, probiere ich und wusste ich nicht. Und da dachte ich, oh ja, das muss ich weitermachen.
0: Ja, und das macht sie bis heute als Dr. Flojo. Florence Randria Narizur, Medizinerin, Fernsehmoderatorin, Content-Creatorin und heute im Cosmo-Interview.
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1: Um 18 Uhr mit Svenja Bönisch. Einige Menschen in Duisburg könnten heute mit einem ziemlichen Polizeiaufgebot vor der Tür aufgewacht sein. Im Norden der Stadt und in anderen Städten in Europa haben Einsatzkräfte Razzien in Häusern und Wohnungen durchgeführt. Mehr von Denise Potzkay.
2: Hinter der Aktion stecken gut 4 Jahre Ermittlungen, unter anderem gegen die Rockergruppe Hells Angels. NRW-Innenminister Reul sagt, die haben ein internationales System aufgebaut, um Geld zu waschen und sich dafür auch mit anderen kriminellen Gruppen zusammengetan. Die Polizei hat heute Vermögenswerte beschlagnahmt, die wohl durch gewaschenes Geld finanziert wurden, zum Beispiel teure Autos und Häuser. Es geht um Sachen im Wert von fast 50 Millionen Euro. Außerdem wurden 14 Verdächtige festgenommen. Es gibt außerdem den Verdacht, dass die Hells Angels mehrere Mitarbeiter der Stadt Duisburg und einen Polizisten geschmiert haben sollen. Die Staatsanwaltschaft Duisburg hat bestätigt, dass die gegen Geld wichtige Informationen aus ihrem Dienst weitergegeben haben sollen.
1: Auf einem Flug von Dubai nach Tel Aviv ist wohl eine Katastrophe verhindert worden. Offenbar hat einer der Piloten versucht, das Flugzeug zum Absturz zu bringen. Er konnte überwältigt werden. Vorher kam es an Bord aber noch zu krassen Szenen. Auf Videos im Netz ist zu sehen, wie verzweifelt die Stimmung gewesen sein muss. Die israelische Regierung spricht von einem versuchten Terroranschlag. Ab morgen gibt es in Deutschland den Tankrabatt. Tanken ist aber heute schon wieder ein kleines bisschen weniger heftig. Der ADAC sagt, dass Diesel und Benzin heute Vormittag rund 5 Cent billiger waren als gestern um diese Zeit. Ab morgen sollen die Preise dann nochmal deutlich stärker sinken, um bis zu 17 Cent pro Liter. Und dann gibt es noch Neuigkeiten zum Deutschland-Ticket, nämlich wie viel es nächstes Jahr teurer wird. Der Preis steigt auf 66,80 Euro. Die Kosten sind neu berechnet worden. Berücksichtigt worden ist zum Beispiel, wie viel die Verkehrsverbünde für Personal und Energie zahlen müssen. Eine TikTokerin aus Berlin darf ihr Schwein nicht mehr in ihrer Altbauwohnung halten. Das Verwaltungsgericht sagt, dass das gegen das Tierschutzgesetz verstößt. Ein Schwein brauche Auslauf und die Möglichkeit, sich im Schlamm zu suhlen. Die Frau hatte TikToks vom Gassigehen mit dem Schwein in Berlin gemacht. Und dann gibt's noch schlechte Nachrichten für Fußballfans. Nico Schlotterbeck aus der Nationalmannschaft hat sich schon wieder am Knöchel verletzt und fällt aus. Und zwar bei den nächsten beiden Länderspielen. Das erste ist morgen Abend gegen Serbien, das danach am Sonntag gegen Griechenland. Und noch das Wetter. Noch ist es überall trocken. Im Rheinland kann es später am Abend dann aber Schauer und Gewitter geben. Morgen gibt es in NRW und in Bremen zum Teil heftigen Regen. Dazu 19 Grad in Bremen und 20 in Solingen. In Berlin wieder trocken bei 24 Grad. Am Freitag dann nur wenig Regen und etwas kühler.

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1: Ciao, Amori, ihr Lieben, die ihr gerne mit Sprachen spielt. Macht aus Deutsch ein Cosmo und fast klingt es so, als würde Brian von den Backstreet Boys sich bei ganz Cosmoland bedanken.
2: Thank you to all of Deutschland.
1: Ach, mit ein bisschen Fantasie, warum nicht? Die Backstreet Boys haben es hier gerade in das Goldene Buch der Stadt Düsseldorf eingetragen, wo sie bis nächsten Mittwoch auftreten. Düsseldorf ist ja auch quasi Cosmoland, oder? Na dann.
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0: jealous type sind, dass die an einem dran kletten und einem irgendwie nicht mehr aus den Augen lassen. Doja Cat singt hier von einem jealous type. 18:11 ist es.
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0: Und da schauen wir nach Dänemark zum Roskilde Festival. Das zählt zu den krassesten Festivals in Europa. Über 100.000 Leute aus der ganzen Welt sind da jedes Jahr. Anna Kravchikova aus dem Cosmo Musikteam ist da. Jetzt gibt's den ersten Line-Up-Drop für nächstes Jahr. Und wer kommt?
2: Headliner ist Tame Impala aus Australien.
0: Yay!
2: Ja, kennt ihr bestimmt alle.
0: Dracula.
2: Ja, genau. Das war so der letzte große Hit vor einem Jahr rausgekommen und einfach mal in der Zwischenzeit über 1 Milliarde Streams mittlerweile. Tame Impala klingt irgendwie wie eine Band.
0: Total.
2: Aber eigentlich ist es nur der Sänger und Multi-Instrumentalist Kevin Parker. Der macht schon seit fast 20 Jahren Musik, hat jetzt aber nochmal so einen richtig großen Hype bekommen durch Dracula. Und auf der Bühne holt er sich dann meistens auch noch eine Band dazu.
0: Also Tame Impala ist gesetzt als Headliner. Wer wurde noch angekündigt?
2: Die britische Jazzband Ezra Collective. Ezra Collective sind zwei Brüder am Bass und Schlagzeug. Dann gibt es noch ganz viele Blasinstrumente wie Trompete und Saxophon, hören wir hier auch im Hintergrund.
0: Ja, sehr schön.
2: Und ein Keyboard. Und die holen sich auch immer so Sängerinnen oder Sänger mit auf ihre Tracks, sind auch unter Artists sehr beliebt, haben Musik gemacht, zum Beispiel mit Olivia Dean, Georgia Smith oder zuletzt auch mit Fred Again, Catriel und Paco Amoroso. Ja, haben wir ja letztens noch live gesehen.
0: Wahnsinn, die beiden live, wirklich.
2: Ja, also man hört schon, Ezra Collective haben sehr viel Energy und diese Riesenband mit Blasinstrumenten hat dann auch immer wieder auch so elektronische Sounds.
0: Also ich würde sagen, das Festival wird bestimmt eine krasse Party.
2: Mhm.
0: Also jetzt hatten wir psychedelische Sounds, Jazz, was ist noch dabei?
2: Pop mit Caroline Polachek. Jesus.

0: Ja, sie kommt aus den USA, hat auch schon Musik zusammen mit Charlie XCX oder Lord gemacht und auch selber Musik geschrieben, zum Beispiel für Beyoncé und Travis Scott.
1: Okay, ja, cool.
0: Ja, und auch Punk-Legende Patti Smith wird auftreten beim Roskilde. Sie ist dann einfach schon 80 Jahre alt.
1: Ja, krass, und immer noch eine mega gehypte Frau. Der Roskilde Line-Up-Drop, also einmal quer durch alle Genres, kann man sagen.
0: Ja, also jetzt sind 18 Acts rausgekommen. Nächsten Sommer sollen dann aber 10-mal so viele auf der Bühne stehen, nämlich 180 Acts sollen es am Ende sein. Und am krassesten finde ich einfach, dass das Festival Non-Profit ist. Also alle Gewinne, die übrig bleiben, werden nach dem Festival an gemeinnützige Organisationen gespendet.
1: Sehr cool. Das Roskilde Festival in Dänemark hat seine ersten Acts veröffentlicht und mehr Folgen dann kriegt ihr dann auch bei uns hier mit den Cosmo.
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0: einfach schön verträumt durch unseren Abend spazieren mit Kendrick Lamar und SZA. Um 20 nach 6, aber nee, wir müssen drauf gucken. Es wird teurer, das Deutschland-Ticket. 49 Euro, das war mal eine Erhöhung, dann die zweite und jetzt nächste Runde. Ab Januar soll das Ticket eben noch teurer werden. Mehr zahlen macht erstmal aber echt überhaupt gar keiner gerne, vor allem wenn die Bahn trotzdem zu spät kommt.
1: Läuft nicht gut, ist nicht zuverlässig, sollte eher günstiger werden, meiner Meinung nach.
0: Das sagt Sarah, denn bei der Leistung macht mal lieber keine Erhöhung, liebe Bahn. Cosmo-Reporter Sabit Kaltersei ist da. Du hast dich umgehört, Sabit. Schon wieder teurer. Wie oft wurde der Preis jetzt eigentlich erhöht? Gib uns mal so einen Durchblick.
2: Ja, ist schon die dritte Preiserhöhung. Gestartet ist das Deutschlandticket 2023 für 49. Alle waren glücklich. Dann ging es auf die 58 und dieses Jahr jetzt auf 63. Und ab Januar 27 sind wir dann bei 66,80 €. Also knapp 40% mehr als zum Start.
0: 49-Euro-Ticket können wir das also echt nicht mehr nennen. Aber für Leute, die jeden Tag pendeln, sind dann die ca. 67 Euro. Die sind dann eigentlich immer noch ziemlich günstig, oder nicht?
2: Ja, kann man so sagen. Max aus Köln zum Beispiel pendelt jeden Tag nach Bonn und zurück. Ohne Deutschland-Ticket würde für ihn das nicht so leicht funktionieren.
3: Ich pendel täglich von Köln nach Bonn und zurück. Und ohne das Deutschland-Ticket wäre es halt einfach gar nicht möglich. Ich finde, der Wert ist absolut gegeben dafür. Ich sehe auch den Wert für 150 € theoretisch für diese Freiheit, die man dadurch hat. Aber natürlich für die Gesamtgesellschaft finde ich eigentlich die 49 €, die wir mal hatten, eigentlich ein ganz gutes Konzept.
2: Ja, und das ist allerdings eine Perspektive, die viele andere, mit denen ich gesprochen habe, jetzt nicht so geteilt haben.
0: Ja, und wenn wir jetzt eh jeden Euro zweimal umdrehen müssen, dann ist eine Erhöhung jetzt auch ziemlich hart.
2: Ja, nur aus Bremen zum Beispiel ist Studentin. Sie nutzt das Ticket jeden Tag. Heute ist sie damit für ein Bewerbungsgespräch von Bremen nach Köln gekommen.
4: Ich nutze fast jeden Tag. Ich bin jetzt in Köln, ich komme von Bremen mit Deutschland-Ticket. Ich finde das sehr schön eigentlich, dass man kann überall Deutschland reisen kann. Aber ja, wenn das teurer ist, ein bisschen schwer, weil ich arbeite als Minijobber. Und wenn ich bekomme die gleiche Geld, dann ist es bestimmt nicht so gut.
2: Ja, diese Freiheit findet sie super, aber wenn das Ticket immer teurer wird, wird es für sie dann irgendwann auch schwierig, weil sie aktuell mit noch sehr wenig Geld zurechtkommen muss.
0: Ja, und mehr zahlen ist ja die eine Sache, aber dann erwartet man ja auch irgendwie, dass der Laden läuft, oder nicht?
2: Ja, und da wird es für einige schwierig. Ufuk aus Köln zum Beispiel hatte heute so einen Tag mit der Bahn.
5: Ich habe vorhin 1,5 Stunden gebraucht, um von Porzwan nach Köln-Hauptbahnhof zu kommen, wo man eigentlich nur 20 Minuten für braucht. Also ich meine, die kommen immer verspätet, die haben so unregelmäßige Zeiten und sind sehr unzuverlässig. Wenn die daraufhin jetzt nochmal ankommen und sagen, Preiserhöhung, finde ich das absolut nicht gerechtfertigt.
2: Ja, und wenn man sowas regelmäßig erlebt, ist das natürlich schwer zu vermitteln, warum das Ticket gleichzeitig teurer wird.
0: Ja, wobei für viele bleibt das Deutschland-Ticket ein guter Deal, aber erst 49 und jetzt bald 66,80 €. Stellt man sich schon die Frage, wo das irgendwann hinführt, Deutschland-Ticket-Erhöhung.

0: Bonsoir und Miriam Bremer.
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0: Heute mit einem unwahrscheinlichen Buch, Wolkenberührpunkt von Christoph Kramer. Und Ulrich hat uns heute verraten, wieso ein unwahrscheinliches Buch.
2: Naja, das hat man ja nicht alle Tage, dass ein Roman von einem Ex-Fußballer auf den Schreibtisch flattert. Und dann ist Wolkenberührpunkt auch noch ein richtig guter Roman. Also gut geschrieben, gut gedacht, mit einer guten Geschichte, die auch noch gut mit seiner unwahrscheinlichen Doppelbegabung spielt, also Fußballer und Schriftsteller eben. Sein erster Roman hieß übrigens Das Leben fing im Sommer an. Der ist im Frühling 2025 rausgekommen und mittlerweile gibt es ihn auch als Taschenbuch.
0: Okay, und was erzählt er jetzt im neuen Roman? Was ist da für eine Geschichte?
2: Also er erzählt, wie er am Erscheinungstag des ersten Buches morgens in der Buchhandlung gesessen ist und geschaut hat, ob jemand seinen Roman kauft. Tatsächlich war da ein junger Mann, der das gemacht hat, Chris Kramer. Also er, ne, der Erzähler in Roman Nummer 2, geht dem Mann nach. Mhm. Sie kommen ins Gespräch und was sie da besprechen, das ist die Kernstory vom zweiten Roman, also von Wolkenberührpunkt. Also es gibt zwei Ebenen, ne? Diese Story und zugleich auch eben die äußere Ebene mit Chris Kramer selbst, der von der Begegnung erzählt und darüber nachdenkt.
0: Okay, also falls jetzt ein paar Leute Chris Kramer nicht kennen sollten, gib uns doch nochmal ein paar Infos, die ihr vielleicht für alle, die ihn nicht kennen.
2: Also er ist 91 geboren in Solingen, da ist er auch aufgewachsen, dann war er Fußballprofi, später für Bayer Leverkusen und dann sehr lang bis 2024 bei Borussia Mönchengladbach. Und er ist ein Weltmeister von 2014 mit einem ziemlich kuriosen Einsatz. Also der kam überraschend für den verletzten Sami Khedira im Finale zum Einsatz, musste nach einem Zusammenprall mit einer Gehirnerschütterung aber wieder ausgewechselt werden. Und viele kennen ihn jetzt als Fußballanalyst im Fernsehen, das macht er seit 2018. Also für alle, die ihn nicht so direkt identifizieren können, das ist der sehr gut aussehende Typ mit den schlauen, oft sehr schön ironischen Sätzen. Das ist er.
0: Das hast du jetzt gesagt, ne? Mit dem gut aussehenden Typen.
2: Auf jeden Fall bin ich aber nicht der Einzige.
0: Auf jeden Fall hat er jetzt ein neues Buch raus, Wolkenberührpunkt heißt es. Und worum es da genau geht, hört ihr gleich hier.
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0: verlieren sich in Esperanto, im Cosmo. Immerhin hat Esperanto nur 9 Buchstaben. Das geht noch länger.
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0: Und zwar mit 13 Buchstaben im Buchtitel Wolkenberührpunkt. Neuer Roman von Chris Kramer. Ulrich hat heute erklärt, was überhaupt ein Wolkenberührpunkt ist.
2: Also ganz konkret, in dem Buch ist es so ein alter Mast irgendwo außerhalb des Städtchens, in dem alles spielt. Und da treffen sich ein paar Jugendliche immer wieder. Und metaphorisch gesehen ist es der Punkt, wo man den Wolken am nächsten ist und seinen Träumen. Ne? Wo man aber auch den Kopf klar kriegt, ein bisschen Abstand von allem. Das braucht es ja manchmal, insbesondere wenn man so zwischen 15 und 20 ist.
0: Jo, definitiv. Du meintest, der Erzähler ist das alte Ego von Christoph Kramer im Buch und der trifft einen Leser, erzählt ihm seine Geschichte und um die dreht sich dann alles. Worum geht's denn da?
2: Also zum einen geht's um Zugehörigkeit und auch um Herkunft und auch um Liebe und um die Frage, welche Chancen man mit welcher Herkunft und welcher Zugehörigkeit hat. Ich kann so richtig konkret auf die Story nicht eingehen. Okay. Ne? Sonst besteht große Gefahr, dass ich was verrate und das wäre zu schade bei dem Buch.
0: Okay.
2: Also Roman, das ist dieser Leser, der hat als Junge erfahren, dass seine Eltern nicht seine richtigen Eltern ist. Er ist adoptiert und das prägt sein ganzes Leben. Und Roman hat einen besten Kumpel, Stevie, der wächst in einem Kinderheim auf, also sozusagen auch keine Eltern. Und Roman hat noch ein Mädchen, Mira, die er anhimmelt in der Nachbarschaft.
0: Klingt nach einer Liebesgeschichte.
2: Ja, es ist Coming of Age und auch eine Love Story. Naja, vielleicht zumindest. Das Anhimmeln zieht sich so eine halbe Jugend lang. Dann sieht es so aus, als könnten die beiden ein Liebespaar tatsächlich werden. Aber dann passieren Dinge, die ich eben hier nicht mehr wiedergeben kann. Das wäre zu viel verraten. Nur so viel. Es hat auch mit der politischen Situation im ehemaligen Jugoslawien zu tun.
0: Ah.
2: Vor dem Krieg in den 90er Jahren. Und es hat mit der deutschen Asylgesetzgebung damals zu tun. Sehr spannende Zusammenhänge, so viel kann ich verraten. Und eine sehr berührende Geschichte.
0: Also spannend bleibt schon mal hängen. Wie ist das Ganze erzählt?
2: Das ist eine Geschichte, die im besten Sinne leicht ist. Ne? Zugleich eine Weise auch leicht melancholisch. Am Anfang dachte ich so, ja okay, mal schauen erstmal, liest du jetzt mal so in der Art. Auch nicht zum ersten Mal, ne? Aber die Charaktere sind toll. Und die Art, wie sie zum Leben erweckt werden und dieser ganz eigene Sound, den Chris Kramer da zu entwickeln weiß. Das zieht einen, bevor man sich's versieht, dann plötzlich so schnell rein in die ganze Geschichte, dass man, also ich zumindest, die Skepsis sehr schnell vergessen hat. Und so würde ich sagen, wie schon angedeutet, das ist die Geschichte eines richtig tollen Erzählers.
0: Christoph Kramer, nämlich Ex-Fußballer, hat einen neuen Roman raus, seinen zweiten Wolkenberührpunkt. Der ist richtig gut, sagt unser Buchexperte.
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steht hier zum Beispiel Mut. Ja, wo auch immer ihr sitzt, genießt den Abend, bleibt kreativ. Ich bin Claudia Davino, wir hören uns morgen wieder ab 14 Uhr. Spaziere ich gerne mit euch durch euren Nachmittag. Jetzt wünsche ich euch einen wunderschönen Abend. 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
1: Es ist 19 Uhr, ich bin Johanna Schmidt. Auf dem Weg von Dubai nach Tel Aviv haben rund 180 Passagiere einen wirklichen Horrorflug erlebt. In der Luft hat es eine heftige Auseinandersetzung im Cockpit gegeben zwischen den beiden Piloten. Mehr dazu von Denise Potzkai.
2: Israelische Medien berichten, dass einer der Piloten den anderen mit einem Messer angegriffen und verletzt haben soll. Der Polizeiminister von Israel bezeichnete den Angreifer als Terroristen. Die Behörden ermitteln aber noch, ob der Pilot das Flugzeug samt Passagieren zum Absturz bringen wollte. Die Maschine ist während der Schlägerei wohl auch deutlich abgesackt und vom Kurs abgekommen. Crew und Passagiere haben es dann aber wohl gemeinsam geschafft, den Angreifer zu überwältigen. Die Maschine konnte in Saudi-Arabien notlanden. Die rund 180 Passagiere warten da jetzt auf ihre Heimreise nach Tel Aviv.
1: Heute gab es eine große Razzia in Duisburg, unter anderem gegen die Rockergruppe Hells Angels. Jetzt ist klar, es wird auch gegen Mitarbeiter der Stadt Duisburg und einen Polizisten ermittelt. Sie könnten Informationen an die Hells Angels weitergegeben haben, die sie von der Arbeit hatten. Bei den Ermittlungen geht es um ein Geldwäschenetzwerk. Am Flughafen Berlin-Brandenburg gibt es seit heute ein System, das Drohnen auf dem Flughafengelände besonders früh erkennen soll. Hintergrund ist, dass dort dieses Jahr schon öfter Drohnen gesichtet wurden. In Köln-Bonn und Düsseldorf gibt es ein ähnliches System schon seit 2 Wochen. An mehreren Schulen in Frankreich hat es heute wieder Proteste gegeben. Seit letzter Woche demonstrieren Schülerinnen und Schüler da unter anderem gegen lange Schultage und marode Gebäude. Laut dem Bildungsminister sind bisher mehr als 70 Personen verletzt worden, sowohl Schüler als auch Lehrer. Gestern gab es in Frankreich mehr als 400 Festnahmen. Ex-Bundeskanzlerin Merkel war heute in Bonn und hat da einen Baum gepflanzt. Es gibt schon länger die Tradition, dass frühere Kanzler in einem Park mit einem Baum an ihre Amtszeit erinnern. Merkel war fast 16 Jahre lang Bundeskanzlerin, von 2005 bis 2021.
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3: Mit Verena Leindecker, guten Abend. Am Abend wechseln sich Sonne und Wolken ab und es bleibt mild. Über Nacht zieht in NRW Regen durch, ansonsten bleibt es trocken. Dabei kühlt es auf 18 bis 12 Grad ab. Morgen bringt eine Kaltfront in NRW und Bremen teils lang anhaltenden und kräftigen Regen und eine deutliche Abkühlung auf rund 20 Grad. In Berlin bleibt es weiterhin beim Altweibersommer.
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0: herzlich willkommen
1: hier in ARD Sounds. Ja, es ist Tapsfest hier heute ausgebrochen.
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1: Und wir sind hier mal wieder für euch zugegen. Und
2: Naomi, fahr die Taps ab!
1: Iron Shear war auch da, hast du gesehen, beim Heidi-Fest. Es war ja wieder sehr viel los, aber darum soll es heute nicht gehen, denn wir haben heute ganz andere Tabs dabei. Denn meine geschätzte Kollegin Caroline Worps und ich, Miguel Robitzky ist mein Name, treffen uns hier ja jede Woche in ARD Sounds in dem Podcast Too Many Tabs, um gemeinschaftlich unsere Tabs zu schließen und über die zu reden, was sich da so in der Woche wieder in unserem Browserverlauf alles angesammelt hat.
0: Schön gesagt.
1: So ist es doch. Aber wir machen das ja nicht immer alleine. Wir sehen das ja auch als Gruppenaufgabe, nicht wahr, Caro?
0: Mhm.
1: Was machen wir denn heute? Haben wir was Besonderes vor? Ist es nur eine gewöhnliche Ausgabe,
0: Nein.
1: Too Many Tabs? Oder ist es heute mal mit einer anderen Farbe angestrichen?
0: Du fragst ja schon so, als ob du was ahnst.
1: Ja, ich ahne es.
0: Ja, wir machen diese Woche mal wieder Community-Folge.
1: Toll.
0: Endlich mal wieder. Ja, weil ihr da draußen, ihr schickt uns ja immer so fleißig eure offenen Tabs.
1: Ist echt so, es war wieder viel dabei, viel Material.
0: Tolle Sachen dabei. Wirklich ganz tolle Sachen dabei. Da freue ich mich schon, die jetzt das ganze Jahr wieder so schön mich da reinzuschmökern.
1: Ja, es war ja jetzt auch für die Community-Sommerpause.
0: Mhm.
1: Und da hat sich sehr, sehr viel angesammelt, sehr viel angestaut.
0: Ja.
1: Und wir machen das ja dann immer so, dass wir uns jeder ein Thema rauspicken und dann selber nochmal in dieses Rabbit Hole
0: reinfallen. Ja, ihr schickt uns quasi in eure Rabbit Holes und wir versuchen dann da so zu paddeln und zu strampeln und wieder rauszukommen.
1: Ja.
0: So ist das ja quasi.
1: Aber bevor wir das machen, recappen wir noch gerne auch ein paar andere Sachen.
0: Ja.
1: Ihr schickt ja nicht nur Tabs, sondern auch Anmerkungen und Ergänzungen.
0: Hasskommentare, Liebesbriefe. Alles
1: dabei. Apple-Rezension.
0: Alles.
1: Mich würde total interessieren, Caro, was hat sich denn in deinem Postfach verlaufen?
0: Also Talk of the Town in meinem Postfach ist Windkraftbetrüger Henrik Holz abgehauen.
1: Ja.
0: Der Windkraftschwindler ist weg.
1: Er ist ausgebüxt.
0: Er hatte Ausgang aus dem Gefängnis. Er sitzt ja im Gefängnis wegen Betrug. Er hat ja diese Windkraftparks da verkauft,
1: ja,
0: die es gar nicht gab. Wir erinnern uns, das hatten wir mal besprochen in den offenen Tabs, Windkraftschwindler. Und jetzt hatte der Ausgang und er ist nicht zurückgekommen.
1: Schwupps, weg war er.
0: Windkraftbetrüger Henrik Holz hat Familie bei Flucht zurückgelassen. Erinnerst du dich noch an diese Freundin, die ihn im Gefängnis
1: immer
0: besucht hat? Die so,
1: wo wir gesagt haben, Girl Run.
0: Girl Run, nein, she's not Girl Run. Sie hat zwei Kinder mit ihm inzwischen und ist schwanger mit dem dritten Kind. Jetzt hat er die schwangere Frau
1: sitzen lassen.
0: Sitzen lassen und ist über alle Berge und keiner weiß wohin. Es gibt irgendwie Vermutungen, er sei in Russland, aber keine Ahnung.
1: Scheiße.
0: Es ist ein Rätsel, wo er ist und alle Zeitungen schreiben drüber, der Windkraftschwindler ist abgehauen.
1: Krass. Hast du die Mail gelesen von der Person, die Grazia mal getroffen hat, bevor sie berühmt geworden ist?
0: Nee.
1: In unseren Postfächern. Da hat uns jemand aus unserer Hörerschaft geschrieben und zwar folgendermaßen. Ich weiß ja, dass ihr große Grazia Bauer-Fans seid, deshalb muss ich euch noch Folgendes mitteilen. Ich habe Grazia vor ihrem großen DSDS-Durchbruch gesehen bzw. gehört. 2001 als Teilnehmerin eines Karaoke-Wettbewerbs in der Disco Rockwerk in Hof in Oberfranken.
0: Nein!
1: Sie hat den zweiten Platz gemacht und beinahe hätte ich sogar mit ihr gesprochen, aber nur beinahe. Das ist eine klassische
0: Fastgeschichte.
1: Ja.
0: Aber
1: fast
0: eine gute,
1: wär was passiert,
0: weil Grazia ist involviert.
1: Ja, also wenn eine Fastgeschichte, dann die mit Grazia. Aber das finde ich natürlich sehr spannend und das habe ich sehr gerne gelesen.
0: Ich habe noch einen kleinen Blast from the Past in meinem Postfach gefunden. Und zwar erinnerst du dich noch daran, dass wir mal die Community aufgefordert haben, schlimme bzw. kuriose LehrerInnenbeleidigungen einzusenden.
1: Natürlich.
0: Und ab und zu tröpfelt da nochmal sowas nach und da freue ich mich nochmal. Unter anderem über diese Nachricht von Flynn. Flynn schreibt, ich erinnere mich an eine Situation, als ich als kleiner Fünftklässler meinen Turnbeutel im Musiksaal vergessen habe. Das habe ich dem Musiklehrer gesagt, während eine andere Klasse bei ihm Unterricht hatte. Und er meinte zu mir, nimm deinen Turnbeutel und dann beweg deinen Arsch nach draußen oder ich trete dir rein, dass der Saft rausspritzt.
1: Okay, ja.
0: Ein anderer
1: Finde ich Lehrer, schön, dass du es nochmal hier in the party geholt hast.
0: Ja, ein anderer. Der Französischlehrer hat übrigens öfter gesagt, lernt das oder ich beschieße euch mit Katzenscheiße. Ist irgendwie so ein bisschen fäkal da, habe ich das Gefühl, bei euch auf der Schule gewesen.
1: Was ging da ab?
0: Flynn schreibt noch, ich bin jetzt übrigens selber Lehrer und nein, ich beleidige meine Schüler nicht.
1: Oh, full circle moment.
0: Ja, wie schön.
1: Wie schön, dass du the bare minimum schaffst als Lehrer.
0: Vielen Dank für diese Nachricht, Flynn, habe ich mich gefreut. Ansonsten, was natürlich ganz viel reinkam, Nachrichten zur Sophie.
1: Oh ja, du hast
0: Sonnenfinsternis
1: gefragt.
0: Sonnenfinsternis 1999, ich war dabei und es waren viele, viele, viele Nachrichten in den Insta-Postfächern, in den Mails und in den Spotify-Kommentaren. Viele, viele Leute, die sich daran erinnern, wie das gewesen ist. Und da waren wirklich sehr schöne, teilweise auch wirklich herzerwärmende Geschichten dabei von so den Ü50, Ü60, teilweise Ü70 Hörerinnen von uns, die sich daran zurückerinnern, wie sie den Tag zum Beispiel mit ihren Kindern damals erlebt haben. Es war irgendwie wie so, ja, ganz viele Tagebucheinträge lesen, habe ich mich irgendwie gefreut. In einem Kommentar habe ich noch gelesen, dass dem Familienhund ebenfalls eine Brille angezogen wurde, was ich ganz süß finde.
1: Damit er nicht reinguckt und sich die Augen verbrutzelt.
0: Ja, genau. Dann habe ich noch eine Nachricht von Sali bekommen, die an dem Tag mit ihren kleinen Kindern im Zoo war. Sogar, da war ja diese Sorge, ob die Tiere dann durchdrehen bei Sonnenfinsternis. Es wurde dunkel und kalt und still, aber außer den Vögeln haben sich alle Tiere ganz normal benommen. Danke für diesen Augenzeugenbericht.
1: Front Row Seat in History.
0: Ja, dann hatte mir noch Marc da geschrieben, dass sie als Achtjährige damals total Angst hatte, dass die Welt untergeht. Ähnlich wie die Leute, die von Nostradamus inspired waren. Und diese Angst hat mir unsere alte Nachbarin gemacht. Sie war total influenced von schwurblerischen TV-Zeitschriften. Und ihre Eltern haben aus Gag an dem Tag eine Weltuntergangsparty geschmissen, am Sonnenfinsternistag, aber die Tochter nicht aufgeklärt, sodass sie den ganzen Abend Angst hatte. Nicht so eine schöne Erinnerung. Liebe Grüße, Magda.
1: Wow.
0: Dann schreiben noch ganz viele, unter anderem Ilona, Jahrgang 65, dass sie es als ein total kollektives Erleben erinnert. Also alle waren sehr ergriffen und man hatte so ein Gefühl der Gemeinsamkeit. Das schreiben sehr viele. Also ganz viele erinnern sich daran, wie es ganz gespenstisch und still geworden ist und die Vögel stumm geworden sind und wie alle die Pappbrillen aus den Fernsehzeitschriften dabei hatten und die wurden damals schon geteilt. Also,
1: und wir sind alle Brüdern
0: Memories.
1: Und Schwestern geworden
0: alle
1: an diesem Abend.
0: One voice, one earth, one Europe.
1: Aber
0: genau.
1: Es begeistert die Leute nach wie vor, auch in unseren Spotify-Kommentaren. Interessant.
0: Ja.
1: Mir hat noch Jennifer geschrieben und mir dringend ans Herz gelegt, nach Finnland zu reisen, weil das sei wirklich das Mumienland schlechthin. Und in Helsinki, hat sie mir empfohlen, gibt es sogar ein Mumien-Café noch. Nachdem wir hier letzte Woche über die Mumins geredet haben und dass ich da gerne mal in diesen Freizeitpark möchte von
0: sehr
1: den
0: süß.
1: Mumins. Also Helsinki ist wohl die große Empfehlung. Ansonsten hat mir Frau T. noch geschrieben und mich darauf aufmerksam gemacht, dass die Tram-EM wieder stattgefunden
0: hat.
1: Oh
0: ja.
1: Ja, am 19. September, also letzten Samstag war das, in Warschau. Und wir haben das Ganze natürlich wieder verfolgt, allerdings aus der Ferne, wir waren nicht vor Ort, aber wir schauen gerne noch mal rein in den Moment des epischen Siegs.
0: And the winner is
3: the European Champions from Prague, from the Czech Republic, the second, the silver medals for Oradea from Romania and the bronze medalists. Sophia!
1: Ja, herzlichen Glückwunsch auch nochmal von Too Many Tabs.
0: Namen von Too Many Tabs.
1: Wir sind ja nach wie vor der Tram-EM sehr wohlgesonnen, aber wir schaffen es nicht jedes Jahr. Wir schaffen es nicht jedes Jahr in ein anderes Land nach Europa zu reisen, um dafür einen Livestream zu machen.
0: Ich habe noch einen Ausflugstipp bekommen von Fanny und Lotte. Die haben mich nämlich darauf aufmerksam gemacht, dass es gerade im Spielzeugmuseum Nürnberg, da war ich auch schon, als wir in Nürnberg aufgetreten sind, war ich ein paar Stunden im Spielzeugmuseum, da kann man jetzt gerade das E.T.-Game sehen vom Atari-Friedhof.
1: Ach.
0: Sie haben ein ausgebuddeltes E.T.-Game, was sie ja damals vernichten wollten.
1: Als was da ausgebuddelt wurde?
0: Ja, ein originales, weil es das schlechteste Game aller Zeiten gehandelt wurde und sie es dann verbuddelt haben in der Wüste in New Mexico. Und ja, da gibt es so ein ganz verknitterte Spielanleitung, die da mit ausgestellt wird. Kann man wohl noch bis Januar 27 machen in der Ausstellung Games-Geschichten. Vielen lieben Dank für den Tipp.
1: Krass, werde ich vielleicht auch nochmal vorbeigucken.
0: Ansonsten schickt gerne weiter fleißig heiliger Millennial-Merch. Da kommt immer einiges rein aus aller Welt.
1: Aber wirklich,
0: das
1: gerade jetzt
0: immer.
1: Zur Sommerurlaubszeit war das viel.
0: Ja, in allen möglichen Reiseländern begegnet euch der heilige Millennial.
1: Auch teilweise große Plakate, große Flaggen, kleine Merch-Figürchen. Auf Buttons, auf allem Möglichen findet man den heiligen Millennial.
0: Was mir auch gerne weiterhin geschickt werden darf, ist der Labubu auf dem Grab von Karl Marx. Den kriege ich auch regelmäßig eingeschickt. Das freut mich immer. Ja. Oh, ich habe eine Sache vergessen. Das glaubst du nicht. Und zwar hat mir geschrieben Isabel, dass sie eine Etsy-Hexe beauftragt hat. dass sie ihr für ihre Hochzeit gutes Wetter zaubert.
1: Und hat geklappt.
0: Hat geklappt.
1: Und hat sie gegenüber hier gefeiert?
0: Das nein. Nicht, nein.
1: Sie hat, geheiratet. Hat die Hexe ja nicht beauftragt, eine schöne Location zu bewahren.
0: Na, sie hat sich an dem Tag Sonne gewünscht und angenehme 26 bis 28 Grad. Und dann gab es tatsächlich 27 Grad, luftige Brise, schöne Sonne, sehr gut investierte 15 Euro. Weiß ich jetzt nicht, ob ich da unbedingt zustimmen würde. Vielleicht lieber nicht das Geld an die Etsy-Hexen ausgeben. Aber danke für deinen Erfahrungsbericht, liebe Isabel, und herzlichen Glückwunsch zur Hochzeit.
1: Ja, von mir auch.
0: Ja, soweit der Recap aus den Postfächern. Und da schlummert auch noch einiges. Das war jetzt nur ein kleiner Auszug. Das arbeiten wir jetzt hier nach und nach ab in den nächsten Wochen und Monaten.
1: Ansonsten haben wir jetzt genug geredet. Wir müssen noch Tabs schließen.
0: Das funktioniert ja ganz ohne Reden. Die schließen sich ja hier von alleine.
1: Das stimmt.
0: Zu mir oder zu dir? Hast du diesen Gag noch nie gemacht in 4 Jahren?
1: Ja, komisch.
0: Naja.
1: Wie du magst. Also du kannst gerne den Ton angeben.
0: Komm, dann komm mal mit.
1: Okay.
0: Ja. Ich habe aber noch nicht gesaugt. Warte, kannst du kurz...
1: ich mach nur die Augen zu.
0: Ja, okay. Ja, Miguel Robitzky, ich bin komplett enchanté. Ich bin verzaubert vom Rabbit Hole von unserer Hörerin Lise.
4: Hallo Caro, hier ist Lise. Ich habe vor einiger Zeit meinen Onkel besucht. Der hat mir von seiner Reise nach Frankreich erzählt. Dort hat er den Palast des Postboten angeschaut. Und dann hat er mir gleich den Filmtipp dazu gegeben. In der MDR-Mediathek wird einmal im Jahr ausgestrahlt, sonst finde ich den nirgends bisher. Und habe mich dann in ein großes, sehr schönes, bewegendes und sehr berührendes Rabbit Hole begeben.
0: Vielen lieben Dank an dich, Lise. Und ich bin dank Lise eingetaucht in die Geschichte von Ferdinand Cheval, einem mysteriösen Briefträger. Es ist eine magische und auch eine tragische und traurige Geschichte. Ich muss sagen, ich mag irgendwie Postbotinnen gerne, weil die sind gerade in so kleinen Städten und Dörfern so kleine Promis.
1: Das stimmt.
0: Die jeder kennt und die sind auch oft so charismatisch, finde ich.
1: Ja, also diese Art Personengruppen, die so in Dörfern irgendwie so einen Promi-Status haben, die finde ich eh sehr faszinierend. Genauso wie so BäckerInnen oder PfarrerInnen, LehrerInnen, die jeder in einem bestimmten beruflichen Kontext kennt. Und wenn man sie dann aber in freier Wildbahn auf der Straße trifft, dann ist man immer erstmal ein bisschen schockiert.
0: Starstruck auch.
1: Oh, wow. Oh, ja. Der Bäcker ist da.
0: Ja, genau. Ja, und Ferdinand Cheval war eben Landbriefträger. Der hat große Strecken zurückgelegt, das erzähle ich dir gleich noch. Ich stelle ihn dir erstmal kurz vor. Er wurde 1836 geboren in der kleinen Gemeinde Charmes-sur-Herbasse in der französischen Region Auvergne-Rhône-Alpes, also so Mittel-Südwest-Frankreich. Er kam aus einfachen Verhältnissen. Der Vater war Bauer und dieser Ferdinand, der hat schon ganz früh im Leben schlimme Schicksalsschläge erleben müssen, denn als er 11 war, ist seine Mutter gestorben und als er 17 war, hat er auch noch seinen Vater verloren. Also sehr früh Waisenkind geworden und hat sich eben dann so durchs Leben durchgebissen. Er hat 2-mal geheiratet, zunächst eine Wäscherin, mit der er 2 Söhne hatte und dann 20 Jahre später nochmal neu geheiratet nach dem Tod seiner ersten Frau, die ist auch gestorben, eine Schneiderin, die auch Witwe war selber und dann so ein bisschen Geld mit in die Ehe gebracht hat. Mit der hatte er dann noch eine gemeinsame Tochter, auch dazu kommen wir später noch. Ferdinand Cheval hatte keine umfangreiche Bildung, er ist nur 6 Jahre insgesamt zur Schule gegangen und konnte nicht richtig schreiben, er hat nur so phonetisch aufgeschrieben, wie er es gehört hat. Sein Bruder hat dann den Bauernhof der Familie übernommen und er hat eben nach seinem Grundschulabschluss, als er 13 war, eine Lehre als Bäcker zunächst begonnen und erst mal als Bäcker gearbeitet in der Nähe von Lyon. Dann gab es irgendwie so einen mysteriösen Abschnitt in seinem Leben, nachdem er nämlich mit 22 die erste Frau geheiratet hat, ist er aufgebrochen, um Arbeit zu finden und war dann 6 Jahre spurlos verschwunden.
1: 6 Jahre?
0: Mhm. Und es gibt irgendwie keine richtigen Aufzeichnungen, was da in der Zeit passiert ist. Seine Frau hatte keine Ahnung, wo er war.
1: Das ist aber sehr lang, um mal so kurz unterzutauchen.
0: Ja, genau. Ich gehe mal Job suchen. Und tschüss. Auf jeden Fall kam dann schon bald der nächste schwere Schicksalsschlag. Er hat nämlich seinen ersten Sohn auch noch verloren, als der gerade 1 Jahr alt war.
1: Uff.
0: Hat dann seine Bäckerarbeit aufgegeben, erstmal als Landarbeiter gearbeitet. Das musste er dann aber auch wieder aufgeben bei der Geburt des 2. Sohns und war die ganze Zeit über ziemlich in Geldnot. Also hat er sich gedacht, ich brauche dringend Geld um mich und meine Familie zu ernähren. Ich bin gerne alleine, obviously, und werde ich also Briefträger. Und dann hat er sich beworben und 1867 die Arbeit aufgenommen als Briefträger. Er war in verschiedenen Orten im Umkreis unterwegs und auf seine Bitte hin ist er dann versetzt worden nach Haute-Rive. Das war nämlich nur 12 Kilometer von seinem Heimatdorf entfernt. Wenn man diese ganzen Orte da googelt, wo er da unterwegs war, die sehen alle so ultra schön aus, so hügelige Dörfer mit so süßen französischen Häusern und Kirchen. Es ist pittoresk, die Landschaft, in der er sich bewegt hat. Und wie gesagt, war dieser Ferdinand Cheval eben Landbriefträger. Und diese Strecke, auf der Ferdinand eingesetzt wurde, hieß Tournée de Tersan, die ist er zu Fuß gelaufen und es war ein einsamer Marsch von 30 Kilometern Fußmarsch. Krass. Und die Strecke ist er jeden Tag zu Fuß gelaufen, ganz alleine.
1: Also es ist auf jeden Fall ein Theme in seinem Leben, ja, dass er sehr viel alleine ist und das bisschen Familie, was er hat, stirbt ihm weg.
0: So ungefähr, genau. Und er ist wirklich bis zur Rente, er ist 1896 genau in Rente gegangen, also fast 30 Jahre lang ist er jeden Tag 30 Kilometer zu Fuß gegangen. Krass. Mit der ganzen Post. Was machst du da? Wirklich über 30 Jahre lang, jeden Tag alleine 30 Kilometer.
1: Ja, Podcast hören ging noch nicht.
0: Genau, es gab ja noch keine ARD Sounds.
1: Ja, eben.
0: Ja, kannst du nichts machen. Da hast du viel Zeit zum Nachdenken und Zeit für Tagträumereien. Tagträumereien, das TikTok des 19. Jahrhunderts. Und so ist er da eben träumend alleine durch diese wunderschönen südfranzösischen Landschaften gelaufen. Und dann eines Tages, so erzählt er es, ist er gestolpert und hat er geguckt und gesehen, oh, ein Stein. Er ist über einen Stein gestolpert und das war das krasseste Happening. Das war life-changing. 1879 dieser Stein, über den er gestolpert ist.
1: Er ist diesen Weg jahrelang gelaufen und nur einmal gestolpert?
0: Anscheinend.
1: Und das war dann so
0: er ist nur einmal über einen besonderen Stein gestolpert.
1: Okay, weil was ist jetzt das Besondere an
0: diesem Stein? Dieser Stein war für ihn besonders, weil es war ein Stein mit einer wohl bizarren Form. Und den fand er so besonders, dass er den eingesteckt hat. Er beschreibt es als einen Stein von solch bizarrer und doch pittoresker Form. Und da hat er gedacht, Mensch, der ist so schön, den nehme ich mit. Und weißt du was? Morgen hole ich noch einen. Komm, ach komm, was soll der Geiz? Morgen hole ich noch einen. Und in den nächsten Tagen und Wochen und Jahren fand er weitere Steine, die er schön fand. Und die hat er gesammelt und hat die erst in seiner Tasche getragen, dann in Körben. Und schließlich hat er begonnen, tagsüber riesige Steinhaufen anzuhäufen und abends auf dem Rückweg mit seiner Schubkarre die noch nach Hause zu fahren und hat riesige Mengen an besonderen Steinen angesammelt. Er hat sich nämlich daran erinnert, an einen Tagtraum, den er 10 Jahre zuvor hatte, von seinem Palais Ideal, seinem Traumpalast. Und er hat tatsächlich angefangen, dieser etwas eigenbrötlerische, ja vielleicht kauzige Postbote, mit diesen ganzen gefundenen Steinen ganz alleine einen Palast zu bauen in seinem Garten, auf seinem Grundstück.
1: Why?
0: Ein Schloss.
1: Also er wollte einfach ein Schloss haben.
0: Ja, er hat davon geträumt.
1: Und er hat aber die Jahre davor nie gesehen, dass sehr besondere Steine
0: auf diesem
1: Weg
0: haben. Nein, musste erstmal drüber stolpern. So ist es ja manchmal. Manchmal siehst du ja vor lauter Steinen den pittoresken Stein nicht.
1: Und die anderen waren dann plötzlich auch alle so pittoresk.
0: Ja, die hat er dann gesucht. Der ist richtig los. Also ich weiß nicht, wie lange er dann tagsüber weg war, wenn diese Strecke schon 30 Kilometer war, wann er die Steine noch gesucht hat. Er hat auf jeden Fall nachts auch gesammelt und gebaut.
1: Also er war plötzlich obsessed mit diesem Stein und wollte...
0: Mit diesem Schloss. Er wollte sein Traumschloss bauen. Und auch nicht so hobbymäßig, so, er war jetzt 2 Wochen ganz schön. Nein, der hat das Jahrzehnte durchgezogen. Und zwar war da auch die Tochter gerade geboren. Inzwischen hat er erneut geheiratet und gesagt, er möchte für die auch diesen Traumpalast bauen. Und jetzt kann man jetzt 1000-mal sagen, ja, ein Traumpalast, wie kann der schon aussehen,
1: ja, wenn
0: der
1: da auf seinem Grund...
0: Ja, jetzt Google mal Palais Ideal. Du wirst nicht glauben, wie das aussieht.
1: Palais Ideal. Ach du Scheiße. Oh, das gibt mir aber auch ein bisschen Trypophobie, weil da so viele Löcher überall sind. Kennst du diese Krankheit,
0: ja, ja,
1: wo man so Gänsehaut bekommt?
0: Aber guck dir mal durch die Bilder. Das ist doch Unfassbar, oder?
1: Es ist wirklich unfassbar. Also es sieht wirklich aus wie so, ja, wie ein Schloss.
0: Es ist wie ein bisschen auch Tempel. Viele Türmchen mit kleinen Spitzen. Es gibt Palmen, es gibt Bäume.
1: Es gibt sogar eine Treppe, sehe ich
0: gerade. Es gibt eine Wendeltreppe, es gibt eine Aussichtsplattform. Es gibt Pflanzen, es gibt Göttinnen, es gibt Tiere. Es ist alles von Hand gemacht. Bären, Drachen, Elefanten, Dämonen. Es hat irgendwie Inspiration aus allen Weltreligionen. Es hat so...
1: Es ist unglaublich.
0: Hinduistischer Tempel-Vibes, aber auch christliche Architektur, auch Moscheeartige.
1: Sieht ein bisschen aus wie so Sagrada Familia in Barcelona.
0: Ja, auch ein bisschen. Also es gibt Säulen, es gibt kleinste Ornamente. Es ist wirklich unglaublich faszinierend. Also von innen sieht es noch mal krasser aus. Es ist jetzt kein Haus, wo man drin wohnen kann, sondern es ist...
1: Es hat auch alles die Farben der Steine. Also es ist
0: genau,
1: jetzt nicht
0: so
1: irgendwie bunt angestrichen oder so, sondern es sieht sehr natural aus, eben aus diesen Steinen. Weißt du, woran mich das ein bisschen erinnert? An Coral Castle.
0: Ja.
1: Da haben wir auch schon mal die Tipps.
0: Das habe ich auch, genau, je länger ich mich hiermit beschäftigt habe, habe ich mich dran zurückerinnert.
1: Das waren auch deine Tipps.
0: Genau, Coral Castle hatte eine ähnliche Geschichte. Hat auch ein Mann alleine mit seinen Händen, ja, so ein mysteriöses...
1: Aus Liebeskummer war das.
0: Aus Liebeskummer eine mysteriöse Burg gebaut, aus unglaublich schweren Blöcken und keiner wusste, wie er die bewegt hat. Aber ja, könnt ihr nochmal nachhören im Tab Coral Castle. Jetzt hier ist es nämlich nochmal ein bisschen anders, weil da eine unfassbare Liebe zum Detail drin steckt in diesem Bau, den er wirklich über 30 Jahre hier hochgezogen hat. Im Spiegelartikel wird das auch nochmal zusammengefasst. Ein gehörnter Dämon lacht, während Julius Cäsar und Archimedes eine Burg auf die Schultern hiefen. Sie sind zu Riesen mit Schuppenhaut ausgewachsen, zwischen deren Knien Mumien aus toten Augen starren. Um sie herum herrscht Gewimmel. Löwen und Geparden sind zu sehen, Reihen von Elefanten, Hirschen, ein Kaiman. Pilger wandern zwischen Tropenvögeln und Fabelwesen umher, die sich grinsend über die Reißzähne lecken. Und irgendwo in der Menge tauchen Adam und Eva auf. Also all over the place ist sein Motto. Das hat er wirklich alleine gebaut. Er hat angefangen mit einem Teich, mit so Tierfiguren und Wasserfall und gedacht,
1: das
0: läuft
1: krass.
0: Ja ganz gut. Und dann steht da, er kam in Schwung. Eine Grotte des heiligen Amadeus folgte, ein zweiter Wasserfall, steinerne Palmen, Kakteen und Olivenbäume. Und da hat er eben für die Steine genommen, die er selbst rumgekarrt hat durch die Gegend und hat diese Teile, verschiedenen Teile mit Kalk, Mörtel und Zement zusammengebaut. Auch alles selber zusammengemischt und hat quasi nur Kalk und Zement dazugekauft und alles andere selbst gesammelt. Ich habe hier noch ein Foto, wie er dieses Baugerüst, das sieht auch nicht so stabil aus so Ästen selber windschief zusammengezimmert hat und drumherum halt aus seinen Steinen und diesem Zementgemisch das alles so festgetackert hat.
1: Also das hätte mich jetzt auch als nächstes interessiert, ob der irgendwelche Art von Vorahnungen hatte, was Architektur anbelangt oder sonst irgendwas. Hat er vorher einen Plan gemacht und wusste, wie der Palast am Ende aussehen soll oder hat er einfach mal mit irgendeiner Säule angefangen und geguckt, wohin sich das von da aus entwickelt?
0: Na, er war ja Bäcker. Er hat ja immer Teig geknetet und wird geschrieben, na, vielleicht hat ihm das irgendwie geholfen als Konstrukteur, dass er da mit dem Zement so kneten konnte.
1: Okay, also an alle BäckerInnen, die hier gerade zuhören, ihr wisst, was eure nächste Aufgabe ist.
0: Ja, tatsächlich hatte er da kein Know-how. Da haben sich auch viele Leute drüber lustig gemacht, was der da macht in seinem Garten. Der ist doch gar kein Handwerker, ist kein Maurer, ist kein Architekt.
1: Jetzt lachen sie nicht mehr.
0: Nee, die haben sich erstmal über ihn kaputt gelacht. Ich habe ja schon gesagt, so Postboten sind so Personalities, die eh jeder kennt auf dem Dorf. Und die anderen DorfbewohnerInnen haben ihn halt als verrückt bezeichnet und sich über ihn das Maul zerrissen, was der da macht mit seinen Steinen.
1: Naja, ein bisschen kann man es auch nachvollziehen. Also selbst jetzt, wo es fertig ist, dass es ein bisschen verrückt ist, das kann man ja nachvollziehen.
0: Ja.
1: Also es ist jetzt nicht etwas, was jeder in seinem Alltag schon mal da hingelegt hat.
0: In der Zeitung stand
1: einmalig,
0: mal, der ist da dabei, das ganze Land abzulaufen, auf Berge zu klettern und im Flusssand zu klauben, um Bausteine zu finden. Er ist ein Narr, sagten die Bauern, der seinen Garten mit Steinen vollfüllt. Der arbeitet da ohne Ruhe, hat aber keinen sachlichen Unterricht im Mauern. Cheval schreibt selber, man hielt mich für geistesgestört. Aber als ihnen klar wurde, dass dieser Wahn weder gefährlich noch ansteckend war, rief niemand einen Psychiater. Und ihm waren die Sticheleien immer egal. Er hat gesagt, mir ging auf, dass die Menschen immer schon die verspottet und schikaniert haben, die sie nicht verstehen können. Und da ist ja was Wahres dran.
1: Da ist was Wahres dran. Für mich ist dieser Mann ein Genie.
0: Also er hat sein Ding gemacht und das Ganze ist 12 Meter hoch und 26
1: Crazy.
0: Meter lang geworden.
1: Das ist ja auch gefährlich, da überall hochzusteigen und noch weiter da an irgendeiner Palme zu feilen.
0: 3500 Säcke Kalkstaub, 1000 Kubikmeter Gestein, 33 Baujahre. Das sind alles irgendwie so krasse Dimensionen. Und dann ist es eben wieder super schlimm und tragisch geworden. Er hat ja neu geheiratet und diese Tochter bekommen. Diese Tochter ist leider auch gestorben, bevor er mit dem Bau fertig geworden ist. Und das hat ihn ganz schlimm getroffen, weil er das ja auch für seine Tochter gebaut hat. Und die ist mit 15 Jahren auch gestorben.
1: Krass, der ist ja echt gebeutelt vom Leben.
0: Es ist super, super sad. Vor allem, der hat ja bereits den einen Sohn aus erster Ehe verloren und seine Eltern ganz früh und seine erste Ehefrau und jetzt auch noch seine Tochter. Und die zweite Frau ist ihm auch gestorben. Also er hatte quasi nur Todesfall nach Todesfall, also ein super Trouble-Typ irgendwie, der nur Schlimmes erlebt hat und einfach wahrscheinlich das damit verarbeitet hat, dass er sich dieses Traumschloss auf sein Grundstück gesetzt hat.
1: Krass.
0: Es ist wirklich, wirklich schrecklich. Und ich habe heute auch, ich habe so doll meine Tage, dass ich bei der Recherche heute voll viel geweint habe, weil ich das alles so, ich fand das alles so berührend.
1: Ja,
0: und
1: ist
0: dass er auch in diesem märchenhaften Palastkunstwerk einfach diese ganzen Tode in seiner Familie verarbeitet und hat auch überall so sehr tiefgründige und tragische Inschriften in den Stein gehauen, wenn du da quasi reingehst. Da sieht man dann total, wie er das alles verarbeitet hat in diesem Bauwerk. Zum Beispiel hat er so Todeswidmungen aufgeschrieben wie: Das Leben ist ein Ozean voller Stürme zwischen dem Neugeborenen und dem alten Mann, der geht. Oder nachdem die Tochter gestorben ist: Der Sterbende ist eine untergehende Sonne, die noch strahlender in einer anderen Hemisphäre aufgeht. Oder auch aufgeschrieben hat er in die Wand: Bedenke, Mensch, dass du nichts bist als Staub. Deine Seele allein ist unsterblich. Also man kann sich auch vorstellen, dass jemand mit der Zeit ein bisschen wunderlich wird. Also zum einen diese Einsamkeit täglich auf dieser Posttour, die hat er ja auch noch gemacht die ganze Zeit, jeden Tag seine 6 Stunden. Dann dieses manische Steine sammeln den lieben langen Tag lang und das Bauen, was er auch noch machen musste, und der Tod der gesamten Familie. Vielleicht ist er ein bisschen, so hat man das 1870, glaube ich, genannt, ein bisschen Delulu geworden, weil es hat auch so ein bisschen Größenwahnzüge, weil er dann irgendwann gesagt hat, dass dieses Schloss, was er da baut, sein Grabmal sein soll.
1: Ah, okay.
0: Er beschloss.
1: Er hat was Morbides an sich,
0: ja,
1: auf jeden Fall.
0: Er hat gesagt, er möchte eine ägyptische Grabstätte bauen, in der er wie die Pharaonen bestattet werden
1: kann. Und ist es so gekommen?
0: Ja, er hat eine Gruft reingegraben mit so Särge mit schweren Grabplatten und die überirdisch total dekoriert mit irgendwie der Höhle der Jungfrau Maria und so weiter. Ein Hindu-Tempel, eine Moschee, dekorierte Säle und Grotten. Dann hat er aber dafür keine Genehmigung bekommen, dort beerdigt zu werden.
1: Aber die Idee, Camp.
0: Ja, weshalb er sich aber auf dem Friedhof von Odrif einen weiteren Mini-Palast gebaut hat, der nochmal 8 Jahre gedauert hat. Quasi nochmal ein Mausoleum in demselben Stil. Da war er auch schon alter Mann. Das hat er dann genannt Grabmal der Stille und der ewigen Ruhe. Und dort wurde er dann eben begraben, 2 Jahre nachdem er das fertiggestellt hat, im Alter von 88 Jahren. Also
1: krass,
0: 1924.
1: Er hat lange überlebt.
0: Ja, was ich daran total krass finde, ist, dass er dieser Postbote war, in der Provinz dort, nie da rausgekommen ist und trotzdem die ganze Welt in diesen Palast eingebaut hat. Also offensichtlich Inspiration aus allen möglichen Regionen der Welt, offensichtlich alle möglichen Religionen, die dort verarbeitet werden. Wie gesagt, das sieht irgendwie aus wie so ein hinduistischer Tempel. Dann sind da Pflanzen drin, exotische, jede Menge Löwen und Elefanten, die er noch nie zu Gesicht bekommen hat. Woher hatte er die Inspos? Woher hatte er dieses ganze Know-how? Ja, er ist ja den ganzen Tag mit der Tasche voller Briefe rumgelaufen und Postkarten. Und Illustrierte.
1: Nein.
0: Der hat das alles sich zusammengeguckt in diesen Magazinen, die er da ausgetragen hat. Oder Postkarten, die Leute von Reisen geschickt haben.
1: Briefmarken, wo mal ein Elefant drauf war.
0: Ja, genau. Oder mal ein Brief von einer Fernreise oder so. Die hat er eben zugestellt und dann dort diese ganzen Fernländer gesehen und anderen Kulturen. Hat sich in seinem Kopf quasi die Welt gebaut, wie er sich einen eigenen Kosmos gebaut, wie er sich die Welt vorstellt und das dann mit seinen gesammelten Steinen in seinem Garten nachgebaut, was ich total krass finde.
1: Also ich finde, er ist ein Genie und was ich ganz rührend finde an der Geschichte ist, dass man die Story von diesem Palais Ideal nicht erzählen kann, ohne die ganzen Todesfälle in seinem persönlichen Umfeld, und dadurch hat er ja nicht nur sich, sondern auch sein Umfeld unsterblich hat werden lassen.
0: Absolut. Das macht es total magisch, finde ich, dass man da diese Lebensgeschichte da so drin lesen kann.
1: Und irgendwie finde ich es auch gut, dass er dann nicht letzten Endes da drin beerdigt wurde. Sonst hätte das noch morbideren
0: Beigeschmack. Es hat schon so eine dunkle Faszination und so eine Melancholie, dadurch diese ganzen Inschriften und diese so Todessehnsucht.
1: Wurde das schon mal verfilmt?
0: Es gibt einen Film, das ist ja der Film, den Lisa am Anfang erwähnt hat, den es irgendwie nur ganz selten gibt.
1: Doku oder eine Fiction?
0: Liebe ARD-Mediathek, könnt ihr den mal irgendwie anmachen? mach mal an.
1: Mach mal an. Aber das war eine Dokumentation, nee, meintet ihr, oder?
0: Ist ein Spielfilm.
1: Ah, okay.
0: Haben es quasi nachgespielt. Der heißt auch Der Palast des Postboten. Vielleicht, wenn der mal wieder online kommt, guckt euch den doch mal an. Während er zu Lebzeiten ja immer so ein bisschen belächelt und skurril gefunden wurde, wurde ihm noch eine ziemliche Ehre zuteil. Erstmal kamen super viele TouristInnen, um diesen Bau zu sehen. Das wurde nämlich dann irgendwann gefeatured in diversen Artikeln und Magazinen. Und da kamen irgendwann JournalistInnen aus London und Paris und USA, die das mal sich alle anschauen
1: plötzlich
0: wollten.
1: Plötzlich fanden sie ihn alle ganz toll.
0: Plötzlich war er Genius. Als er dann 1912 fertig war, waren wirklich alle aus dem Häuschen. Und verständlicherweise vor allem in Surrealismuskreisen wurde er total verehrt nach seinem Tod. Also André Breton, der große Surrealismus-Theoretiker, hat ein Gedicht über ihn geschrieben. 100 Wasser, der ja auch so ein Außenseiter, Künstler und Architekt war, hat ihn sehr geschätzt.
1: Der hat einen beschissenen Bahnhof in Uelzen gebaut. Der nervt. Der ist der 100-Wasser-Bahnhof. Da kommt man nicht von A nach B und von einem Gleis zum nächsten. Das ist immer Verspätung. Aber sieht ganz fantastisch aus,
0: aber
1: wie 100
0: Wasser. Aus.
1: Aber es ist auch ganz dreckig. Also es ist wirklich, ja. Naja.
0: Ist auch unter Denkmalschutz gestellt worden, 69. Er hat eine eigene Ehrenbriefmarke bekommen, bietet sich ja an. Auf der Briefmarke ist dann sein Schloss drauf. Max Ernst hat ein Bild gemalt als Hommage an Ferdinand Cheval mit dem Namen Le Facteur Cheval, also der Briefträger Cheval. Und auch Pablo Picasso hat ein Gemälde gemalt mit demselben Namen. Es hängen Fotos von diesem Gebäude im MoMA in New York. Also inzwischen hat er quasi die Anerkennung für sein Lebenswerk.
1: Er wird
0: bekommen.
1: Als Künstler ernst genommen.
0: Total. Und jährlich kommen über 100.000 Menschen. Krass, dass ich das vorher irgendwie nicht so auf dem Schirm hatte. Ich will jetzt unbedingt mal hin. Ich finde es einfach eine krasse Story und ein krasses Kunstwerk.
1: Ich glaube, der NDR muss uns noch mal ein paar Reisen spendieren demnächst. Erst Mumienland, dann mal wieder Palais Ideal. Also ich bin sehr fasziniert. Danke dir für diese Geschichte. Und ich muss sagen, er ist für mich der krasseste Briefträger nach Benjamin Blümchen.
0: So ist es. Übrigens steht eingraviert, wenn man dort reingeht, sie betreten einen Palast der Imagination. Und unser Palast der Imagination ist ARD Sounds.
1: Richtig. Und natürlich unsere Tabs. Davon habe ich heute auch noch ein paar.
0: Mach doch mal deine auf.
1: Ich habe heute Tabs geöffnet zu einer ganz, ganz tollen Dokumentation, die mir unser Hörer Lukas geschickt hat.
5: Hallo Caro und Miguel. Wir sind vor ein paar Tagen über eine legendäre Doku über die Boxbude der Familie Sindermann gestolpert. Dabei haben Kirmesbesucher gegen professionelle Boxer um eine K.O.-Prämie gekämpft. Bei der Doku geht es aber vor allem auch um die Familie Sindermann und ihr Schaustellerleben. Großes Kino. Grüße aus Karlsruhe.
1: Ja, vielen Dank, Lukas. Ich habe mir auf jeden Fall die ganze Dokumentation angeguckt. Also es geht um eine Boxbude auf der Kirmes oder Volksfest oder Jahrmarkt oder Rummel oder wie man es auch sonst immer nennen mag. Und weil ja am Samstag das größte Volksfest der Welt, das Oktoberfest, gestartet ist, dachte ich, es wäre der ideale Tab mal für diese Woche, um auch hier im Podcast ein bisschen Rummelstimmung zu verbreiten. Also eine Boxbude. Caro, kannst du dir unter diesem Begriff etwas vorstellen?
0: Also man kennt ja von Jahrmärkten, dass da so was, so ein Dingen hängt, wo man so gegenboxen kann.
1: Ja, oder so drauf hat wie Hau den Lukas.
0: Das gibt's
1: oder
0: auch.
1: Was.
0: Oder halt so einen Boxbeutel, wo man so gegenballert.
1: Ja.
0: Sowas könnte ich mir vorstellen. Da geht man rein zum Boxen.
1: Ja.
0: Vielleicht geht man auch rein, um gegen jemanden zu boxen.
1: Richtig. Also man boxt nicht gegen einen Sandsack.
0: Sondern
1: oder,
0: gegen einen Mensch.
1: Sondern gegen einen Mensch. Boxbuden sind eigentlich einfach erklärt. Es ist ein Zelt auf dem Jahrmarkt, in dem ein echter Boxring steht.
0: Ah.
1: Und da dürfen dann Normalos aus dem Publikum gegen Profis boxen.
0: Sich mal in die Fresse hauen lassen.
1: Auf Ernst.
0: Aufs Maul.
1: Wirklich.
0: Wirklich?
1: Ja. Und wahrscheinlich haben die dann auch schon zu diesem Zeitpunkt ein paar Biere intus aus dem Bierzelt. Und wenn man gegen diesen Profi gewinnt, wartet dann eine Geldsumme auf ein. In dieser Doku war das jetzt 500 Mark.
0: Lass mich raten, es hat selten jemand gegen diesen Profi gewonnen.
1: Ja, erstens das. Und auch das Wort Profi ist sehr relativ zu sehen, weil die Profi sind in der Regel Familienmitglieder von demjenigen, dem dieses Zelt gehört. Und einer dieser Boxbudenfamilien wurde jetzt 1994 von einem ARD-Doku-Team begleitet. Es gibt auch noch eine weitere Dokumentation über die gleiche Familie von Spiegel TV, aber Lukas hat jetzt eben diese ARD-Doku geschickt. Herausgekommen ist dieses Juwel an Einblicken in das Schaustellerleben auf dem Rummel in den 90er Jahren.
0: Das finde ich eh sehr faszinierend.
1: Ich auch. Und da wirst du jetzt heute voll auf deine Kosten kommen. Die Doku heißt, wir haben uns immer durchs Leben geboxt, im wörtlichen Sinne. Und hier stellt sich jetzt mal der Besitzer und das in der Doku 1994 das aktuelle Familienoberhaupt vor.
6: Mein Name ist Werner Sindermann. Ich bin 56 Jahre. Ich bin in Geusen, Thüringen geboren. In einem Wohnwagen, wie es so üblich war früher bei den Schaustellern. Meine Mutter war bei ihren, also bei meinem Opa, bei ihrem Vater, der eine Boxbude betrieb. Mein Vater hatte auch angefangen. Naja, und während des Krieges haben wir noch so ein bisschen gereist. Und dann kam der Krieg, dann haben wir erstmal eingestellt mit dem Boxgeschäft und sind nach dem Krieg dann gleich wieder auf Reisen gegangen.
1: Kultiger Typ, sieht man schon von Weitem. Werner Sindermann hat einen stattlichen Schnauzer, abgedunkelte Pornobrille auf, so Schimanski-Vibe insgesamt, Hemd sehr weit aufgeknüpft, sehr viel Brusthaar. Also er ist ein Original. Und er erzählt jetzt eben direkt, in welcher Tradition sein Boxbudengeschäft steht. Das wurde von einer Generation in die nächste vererbt. Und ab diesem Moment hatte mich die Doku schon total, weil ich genau diese Arten Geschichten gut aus meiner eigenen Familie kenne, weil meine Oma mit ihren drei Schwestern auch aus einer Schaustellerdynastie stammt.
0: Stimmt.
1: Und auf dem Rummel groß geworden ist. Die hat uns eben als Kindern immer die absurdesten und tollsten Geschichten erzählt aus ihrer Kindheit auf dem Rummelplatz, die auch teilweise sehr grausam waren. Zum Beispiel hat meine Oma mal erzählt, wie sie im Säuglingsalter von ihren älteren Schwestern unter das Fahrgeschäft geschoben wurde, was heute der Breakdancer ist. Einfach nur, weil sie keinen Bock hatten, auf dieses Baby aufzupassen, was meine Oma war. Total gefährlich. Oder auch eine sehr oft wiederholte Geschichte ist, wie sie in der Schießbude, sie hatten eben so einen
0: Geschäft war Schießbude.
1: War eine Schießbude. Und da wurden eben die vier Schwestern immer, wie sie sagt, wie die vier Grazien in diese Schießbude gestellt, damit die Männer, die aus dem Bierzelt kommen, da stehen bleiben, um dann da Geld zu lassen. Mhm. Und da waren die teilweise noch minderjährig. Und einer dieser besoffenen Männer hat mal auf meine Oma im Teenageralter gezielt und dann direkt auf den BH-Knopf getroffen. Da hatte sie wohl wochenlang hier so einen krassen Bluterguss von.
0: Nein.
1: Also da sind wirklich krasse Sachen irgendwie passiert. Auch wie kalt es im Winter geworden ist in diesen Wohnwägen, dass man da dann nachts in so ein Töpfchen rein urinieren musste und das ist dann am nächsten Morgen gefroren und so. Das fand ich als Kind schon faszinierend und habe das auch mitgenommen ins Erwachsenenalter, dass ich irgendwie diese Geschichten immer total toll fand. Auch diese Sache, dass man eben immer jede Woche in eine neue Schulklasse sich integrieren musste, einfach weil man die Stadt gewechselt hat. Das hat meine Oma eben aus erster Hand selbst erlebt.
0: Wir hatten mal ein Clownkind in der Grundschule, in der Klasse.
1: Auch
0: für ein paar
1: gut.
0: Wochen. Peter.
1: Aus dem Zirkus?
0: Aus
1: oder
0: dem Zeter,
1: auch vom Rummel?
0: Peter. Aus dem Zirkus.
1: Ah ja.
0: Genau. Der war der kleine Clown im Zirkus. Der hat mich dann eingebaut in seine Clownsvorstellung, als ich dann zugeschaut habe.
1: Wirklich?
0: Ja, habe ich mich so geschämt.
1: Oh,
0: im Nachhinein,
1: der fand
0: cool.
1: Dich bestimmt süß.
0: Ja,
1: der wollte dich vielleicht einbauen, einfach in seinen Clown-Show.
0: Ja, das war süß.
1: Ist doch süß. Naja, also ich kenne diese Lebenswelt ganz gut aus den Geschichten von meiner Oma, auch wenn meine Oma schon lange vom Rummel runter war, als ich geboren wurde. Aber sie hat eben trotzdem immer viel erzählt. Und ich habe auch immer gemerkt, wenn dann einmal im Jahr Volksfest war in Aschaffenburg und wir sind dann zusammen über den Rummel, das war wieder ihr Wohnzimmer. Die ist da rumgelaufen, ist da aufgeblüht und hat, ach, da hast du noch die und da kenne ich doch die und hat immer geguckt, wen man noch so kennt. Das war wirklich wie so, das war in ihrer Identity drin bis heute. Und man wird diesen Rummel irgendwie nicht los, wenn man da einmal drauf gelebt hat.
0: Und sie hat sich aber immer dagegen entschieden, quasi weiterzumachen,
1: ja,
0: das zu übernehmen,
1: schon,
0: sondern einfach gesagt,
1: schon.
0: Hat, so,
1: genau.
0: Jetzt reicht's.
1: Ja, ja, sehr früh schon. Ich glaube, mit 18 oder so schon war die auf jeden Fall schon weg vom Rummelplatz. Ja, und ich wurde jetzt eben durch diese Doku nochmal daran erinnert und habe mich nicht nur mit der Familie Sindermann nochmal auseinandergesetzt, sondern auch nochmal die Fotokisten von meiner Familie durchwühlt und geguckt, wie weit denn da jetzt diese Schaustellerdynastie zurückreicht und bin tatsächlich fündig geworden und habe alte Fotos und Zeitungsartikel über die Geschichte aus meiner Familie gefunden. Ich habe dir mal ein paar geschickt, da kannst du gerne mal nachgucken, da gibt's Fotos, weil ich habe wirklich rausgefunden, dass es zurückreicht bis zu meinem Urgroßvater, also der Großvater von meiner Oma, der hat um 1900 in die Familie Fei eingeheiratet, die schon um die Jahrhundertwende herum mit einem Karussell unterwegs waren. Und dieser Urgroßvater hat dann das Geschäft seines Schwiegervaters übernommen und das war ein sogenanntes Panorama. Das gibt's heute gar nicht mehr. Das ist ein Geschäft, das ist vollkommen ausgestorben. Das siehst du auch auf diesen Fotos. Und zwar ist es ein kleines, aufgebautes aufgebautes Häuschen, an das man herantreten konnte. Und dann konnte man durch so Vergrößerungsscheiben Bilder wichtiger historischer Ereignisse sehen. Zum Beispiel das Sinken der Titanic. Ah. Und das war halt zu diesem Zeitpunkt hochaktuell. Mhm. Und alle Welt wollte mal sehen, wie das ausgesehen hat, als die Titanic gesunken ist. Weil es gab kein Fernsehen, es gab gar nichts. Und da konnte man das eben nur auf dem Rummel sehen. Ja, also fand ich total interessant, auch nochmal so ein bisschen in private Ahnforschung abzurutschen, dank den Tabs. Mhm. Aber jetzt erstmal wieder zurück zur Boxbude von Werner Sindermann, dessen Familie ja tatsächlich in einer ähnlichen Zeit mit deren Geschäft angefangen hat, nämlich in den 20er Jahren. Und auch davon erzählt die Mutter jetzt von Werner Sindermann, die mit ihm immer noch unterwegs ist, wie das alles angefangen hat.
7: Naja, in den 20er Jahren ist mein Großvater damit angefangen. Dann kam mein Vater, dann kam mein Mann und ich, dann kamen meine Söhne und jetzt meine Enkelkinder. Das ist die fünfte Generation. Und bei der sechsten sind wir langsam am Montieren.
1: Da siehst du jetzt das kleine Enkelkind, was jetzt schon Boxhandschuhe angezogen bekommt.
0: Hammer.
8: Ja! Ja!
1: Damit sie jetzt schon üben können. Dieses Kind ist vielleicht gerade 2
0: ja.
1: und hat Boxhandschuhe an. Also da werden jetzt schon Kleinkinder herangezogen, die da jetzt das schon mal probieren sollen. Also es ist wirklich so, dass Werner Sindermann da seine Söhne und Neffen, die alle nach seinem Großvater Schlüter, so ein Spitzname von dem Großvater, benannt worden sind, das haben die alle mit übernommen. Also Schlüter Junior 1, Schlüter Junior 2, Schlüter Junior 3 und so weiter. Und die kämpfen jetzt eben gegen wildfremde, untrainierte Leute.
0: Besoffene Leute.
1: Besoffene Leute, die vorher von Werner höchstpersönlich noch so richtig aufgestachelt wurden. Guck mal, wie er das macht.
9: Du wolltest dich annehmen? Ja, bist du denn wahnsinnig? Was denkst du denn, was hier los ist? Was denkst du denn, was hier los ist? Was meinst du, was wir mit dir machen? Hast da drin so ein großes Maul und jetzt wolltest du dich so langsam hier so heimlich verdrücken, was? Wolltest du boxen? Gegen Michael Lehr, gegen Schlüter 3? Lass vorher noch ein Foto von dir machen, damit du weißt, wie du vorher ausgesehen hast. Komm rauf, komm rauf. Hier gegen Schlüter Junior 3. Hier, Michael, Michael. Der will mit dir tatsächlich boxen.
1: Also die stehen draußen, eine Menge vor dieser Boxbude und er brüllt und beleidigt wirklich irgendwelche wildfremden Männer, fordert die zum Kampf heraus.
0: Dass irgendwer sich so in seiner Ehre gekränkt fühlt, dass er sagt, okay, ich lasse mir jetzt halt von Schlüter 3 aufs Maul hauen.
1: Und alle drumherum das natürlich mitgekriegt haben und jetzt Tickets kaufen, um in diesem Zelt diesen Boxkampf zu verfolgen.
0: Ach, die Leute kaufen quasi dann Eintrittskarten.
1: Richtig.
0: Und die Person, die boxt, da darf sich zumindest umsonst dann irgendwie die Fresse polieren lassen und muss sie auch zahlen.
1: Ja, das weiß ich jetzt nicht genau, wie genau da das Geschäftsmodell ausgesehen hat. Jedenfalls die Tickets, um das Spiel anzugucken, muss man bezahlen und sie boxen um einen Preis.
0: Okay.
1: Also das kann zwischen 500 bis so 1000 Mark.
0: Ah, ja.
1: Je nachdem auch gegen wen man boxt. Also Schlüter Junior 3 ist mehr wert als Schlüter Junior 2 und so weiter. Ich fand das so funny, wie er diese Rummelgäste aufgestachelt hat.
0: Ja, willst du hier mal boxen, ihr Schlüter 3?
1: Nein, du musst noch mal ein Foto machen, damit du hinterher weißt, wie du ausgesehen hast noch. Und dann müssen sie jetzt eben gegen diese Typen kämpfen, die sich jetzt hier in dieser Doku auch mal selbst
0: vorstellen. Ey, da hätte ich doch, wenn mir schon mal jemand sagt, die sollen ein Vorherbild machen von meinem Gesicht, hätte ich doch keinen Bock da reinzugehen, um mich zu kämpfen. Also wer sagt dann ja? Und vor allem,
1: ja,
0: wer haftet dafür, wenn die Leute sich da verletzen?
1: Keiner, alles auf eigene Gefahr. Also das sagt er auch immer extra,
0: okay.
1: Während er da die Leute anstachelt. Kämpft auf eigene Gefahr hin.
0: Ja, total.
1: Eigene Verantwortung.
0: Super gutes
1: Angebot. Es ist kein Arzt da.
0: Das klingt gut.
1: Und dann kämpfen sie eben gegen diese Typen. Hier stellen sich jetzt mal die Söhne und Neffen von Werner vor.
10: Mein Name ist Harry Sindermann, bin 28 Jahre alt, boxe für die Schülertruppe, also ein Familienunternehmen, seit 13 Jahren. Unter dem Künstlernamen Schlüter Junior 2.
11: Ich bin Michael Sindermann, bin 27 Jahre alt, boxe bei der Schlüter-Truppe seit ca. 13 Jahren als Schlüter Junior 3.
12: Ich bin Thomas Sindermann, Schlüter Junior 1, 30 Jahre alt, habe bis vor 4 Jahren bei der Schlüter-Truppe geboxt und seitdem ich einen Unfall hatte, Schienbeinkopfbruch, kämpfe ich nicht mehr bei der Schlüter-Truppe.
1: Na bitte, also da ist auch gerne mal ein Schienbein Kopfbruch dabei.
0: Wie jung die alle angefangen haben.
1: Ja, die, also, sagen, sind, die sind seit 10 Jahren dabei. Das
0: Mitte
1: heißt,
0: 20 und sagen, sie bocken, seit sie 13 sind. Das ist ja total krass.
1: Ja, und die verletzen sich halt auch regelmäßig. Ne? In dieser Spiegel-TV-Doku, das ist nochmal die andere, da wird auch erzählt, wie eben Schlüter Junior 3 oder wer auch immer sich seinen Arm ausgekugelt hat, da aber mittlerweile so gut geübt drin ist, dass er sich den selber wieder einkugeln konnte.
0: Quasi so im Kampf. Eine kultige Rummelgeschichte. Ja. Der konnte seinen Arm auskugeln.
1: Ja, und normalerweise verordnen Ärzte Profis längere Pausen, wenn sie einmal K.O. gegangen sind in so einem Boxkampf. Aber in der Boxbude geht es halt am nächsten Tag weiter. Also die haben dann ja nur 4 Söhne und vielleicht nochmal einen Neffe, der vorbeischaut. Aber dann ist auch, muss weitergehen mit dieser inszenierten Gewalttätigkeit. Interessanterweise ist es auch ein Phänomen, was es in England relativ häufig gab. Prizefighting hieß es da. Hatte auch eine lange Tradition. Es gab es da schon über 300 Jahre und ist dann irgendwann auch nach Deutschland rübergekommen. Also man merkt schon, wie charakterreich diese Doku war. Da ist jede Person an sich total eigen und faszinierend. Und jetzt hauen die sich halt wirklich einfach auf die Schnauze. Willst du mal sehen, wie so ein Boxkampf aussieht?
0: Ich weiß nicht.
1: Ja, komm, wir schauen es uns mal an vielleicht.
0: Okay.
13: So, sauber, anständig und fair kämpfen. Auf meine Kommandos achten. Reicht euch vor, so wird das ein Kampf in die Hand. Egal. So, meine Damen und Herren Sportsfreunde, Schlüter 2 wird und muss diesen Boxsportler K.O. schlagen oder zur Aufgabe zwingen. Schafft er das nicht, bekommt der Herr das Geld ausgezahlt, ist klar. Ring frei. Runde 1.
1: So, und zack. Ja, also sie boxen dann jetzt einfach und hauen sich auf die Schnauze. Zack.
0: Oh,
1: dann unter dem Gejohle des Publikums. Zack, und da ist er auf die Matte gefallen. Das Publikum hält sich die Augen zu.
0: Also,
1: das ist das ganze Geschäftsmodell.
0: Weißt, es gibt da irgendwie eine Handvoll Schlüters, die da jeden Abend irgendwie boxen. Da würde ich doch nicht sagen, ja, mach ich.
1: Ja,
0: also
1: du bist
0: mal
1: in der Ehre gekränkt. Oder also, du willst eine Frau beeindrucken oder so.
0: Ja,
1: so kann auch ein Leben aussehen.
0: Ja.
1: Aber bei den Siedermanns ist eben der Rummel tief in der DNA drin. Der Bruder von Werner hat auch noch einen Imbiss. Der jüngere Bruder von Werner hat ein eigenes Geschäft. Die Schwester auch. Werner selbst hat noch einen Imbiss nebenbei, weil die Boxbude nicht so viel Geld abwirft, lustigerweise, weil es sehr teuer ist, die rumzuschleppen.
0: Mhm.
1: Deswegen muss er nebenbei noch einen Imbiss haben, um die ganze Familie durchzufüttern. Und da sagt Werner, die Boxbude, die macht man nicht fürs Geld. Da muss man Idealist sein. Der macht es für die Sache mit der Boxbude, einfach um die Boxbude am Leben zu halten. Und da ist jetzt natürlich auch die Frage, wenn man da jetzt hineingeboren wird und man will vielleicht gar nicht boxen, sondern was anderes machen, kann man das überhaupt? Und da gab es jetzt in dieser Dokumentation auch eine sehr interessante Passage von 2 Aussagen.
0: Gibt es einen Schlüter, der Kunstgeschichte studiert hat?
1: Nein, aber die direkt hintereinander geschnitten wurden, wo dann doch sehr unterschiedliche Lebensphilosophien dazu geteilt wurden.
14: Wenn einer was anderes machen möchte, sicher, denn der könnte auch was anderes machen. Ne? Das wäre jetzt kein Weltuntergang, ne? Für die Familie.
15: Ein Sindermann, der nicht boxt, könnte ich mir als Sindermann nicht vorstellen.
1: Ja, also der Sohn sagt, ja, das wäre alles kein Problem, aber hier
0: Oma
1: Sindermann, nicht mit ihr. Also ich fand es wirklich bemerkenswert zu sehen, wie tief das in dieser Identität verwurzelt ist, weil ich das bei meiner Oma eben auch so kenne. Sie hat mehr Leben ohne Rummel verbracht als auf dem Rummel und trotzdem ist sie da irgendwie so deeply rooted in Rummel-Atmo. Sie hat auch später immer mal dann so auf Weihnachtsmärkten noch Kerzen verkauft oder so. Also es war doch immer mal wieder zwischendurch Thema, nur gereist als Schaustellerin ist sie nicht mehr. Also man bekommt in dieser Doku echt einen ganz guten Einblick in dieses Leben, auch was es für eine Katastrophe ist, wenn es zum Beispiel regnet oder wie es aussieht, wenn dann mal die Schaustellerseelsorge vorbeikommt, was ja auch nochmal ein ganz eigener Beruf ist. Ja, wie Werner das selbst in dieser Doku sagt, SchaustellerInnen sind eben ein eigenes Völkchen für sich. Man hat zwar viel mit Menschen zu tun, aber man ist doch durch dieses Reisen immer so isoliert und hat da so einen eigenen Kosmos, wo man eben zusammenhalten muss untereinander, weil man gemeinsam von Stadt zu Stadt reist. Man kennt sich halt. Also es ist wirklich ein sehr interessanter Kosmos. Ich habe mich dann noch mal ein bisschen eingelesen in das Thema Boxbuden, wie viele es denn jetzt tatsächlich noch gibt und habe herausgefunden, dass im Zweiten Weltkrieg Boxbuden verboten waren. Die sind aber danach dann wieder aufgekommen und mittlerweile gibt es eben nur noch eine einzige Boxbude Mode in Deutschland.
0: Ah, echt?
1: Die hatte letztes Jahr noch einen kleinen Shitstorm, weil ein Video viral gegangen ist, weil da drin jemand K.O. gehauen wurde. Weil, wie gesagt, man boxt ja auf eigene Gefahr und so. Und da haben die Leute sich dann nochmal so gemeldet und gemerkt, das gibt's noch?
0: Also das war nochmal so eine kleine Erinnerung. Das ist jetzt nicht diese Boxbude.
1: Nee, das ist eine andere.
0: Okay.
1: Also die von den Schlüters, die ist schon passé. Mhm. Eine einzige gibt's noch, also laut diesem Artikel, der im letzten Jahr erschienen ist. Aber da hat man nochmal so gemerkt, wie aus der Zeit gefallen das eigentlich ist und auch ein totales Männerding, so
0: das
1: um sich zu beweisen.
0: Das schenke ich dir mal zum Geburtstag. Da fahren wir mal schön zur
1: Boxbude.
0: Schönes
1: Tourmotto das nächste Mal.
0: Ja.
1: Ja, also sich da aufs Maul hauen zu lassen und damit irgendwie Frauen beeindrucken zu wollen, das ist schon echt ein krasser Honk-Move da. Also skurril auf jeden Fall, aber die Lebensweise von so SchaustellerInnen trotzdem sehr interessant in dieser Doku nochmal zu verfolgen und sich da auch einzulesen. Ja, sehr interessante Welt, wo man scheinbar auch radikalere Meinungen zu haben kann. Ich bin, glaube ich, ganz froh, dass die Boxbuden jetzt gerade nicht mehr so on vogue sind.
0: Ich brauche sie auch.
1: Ich brauche sie nicht unbedingt, aber trotzdem sehr interessante Charakter, sehr interessante Lebensweise und die Dokus kann man sich natürlich in voller Länge auf YouTube angucken, aber für heute schließe ich diesen Tab erstmal und bedanke mich.
0: Boxbude geschlossen.
1: Ja, die Boxbude auch. Bedanke mich bei Lukas dafür.
0: Ja, vielen lieben Dank, Miguel. Und wenn ihr zu Hause auch solche so geheime Faszinationen habt oder auf irgendwas neulich erst gestoßen seid, ganz egal, schickt es uns doch. Eure offenen Tabs sind bei uns sehr willkommen. Zum Beispiel in unserem Mailpostfach, das erreicht ihr unter
1: Too Many Tabs.
0: Ja, und dann
1: at
0: ndr.de.
1: Richtig.
0: Ja, magst du auch noch unsere Socials durchgeben?
1: Ja, da heißt du @carowarps und ich @miguelr_aus_a. Da kann man auch themenlos werden, da kann man uns aber auch so einfach folgen. Und ansonsten,
0: wenn ihr mögt, dann hören wir uns nächste Woche wieder mit neuen offenen Tabs.
1: Ansonsten haben wir nicht mehr viel zu sagen.
0: Nee, tschüss.
1: Außer tschüss.
0: Tschüss zusammen.
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1: Die Nachrichten mit Ronald Lessig. Guten Abend. Benzin und Diesel könnten ab sofort wieder günstiger werden. Bis Jahresende gilt der sogenannte Tankrabatt. Die Steuern auf Kraftstoffe sind so lange knapp 17 Cent je Liter niedriger als sonst. Kartellamtspräsident Mund fordert die Tankstellenkonzerne auf, Benzin und Diesel jetzt auch wirklich billiger zu machen.
2: Wir appellieren erneut an die Mineralölwirtschaft, diese steuerliche Entlastung möglichst vollständig und schnell an alle weiterzugeben. Das ist eine Steuersenkung zugunsten der Autofahrerinnen und Autofahrer und nicht zugunsten der Unternehmen.

0: Geschäfte und Wohnungen durchsucht. 14 Haftbefehle wurden verstreckt, darunter auch gegen führende Köpfe des Rockerclubs Hells Angels. NRW-Innenminister Herbert Reul spricht vom wichtigsten Schlag gegen die organisierte Kriminalität der vergangenen Jahre.
1: Und auch das ist noch wichtig. Volkswagen verschärft seinen Sparkurs und hat einen Großteil seiner Tarifverträge gekündigt. Den VW-Beschäftigten drohen schlechtere Bedingungen. Sie könnten nächstes Jahr streiken. Auf einem Linienflug von den Vereinigten Arabischen Emiraten nach Israel hat einer der Piloten versucht, die Maschine zum Absturz zu bringen. Er wurde überwältigt und das Flugzeug konnte notlanden. In Portugal wird über ein mögliches Ende von Fußballstar Ronaldo als Nationalspieler spekuliert. Nachdem er beim letzten Spiel nur auf der Ersatzbank saß, verließ er jetzt das portugiesische Trainingscamp. Der letzte Septembertag hat in Nordrhein-Westfalen noch einmal Temperaturen über 30 Grad gebracht. In Lippstadt wurden knapp 31 gemessen. Der Deutsche Wetterdienst sagt, dass er noch nie in NRW so spät im Jahr einen heißen Tag mit über 30 Grad registriert hat. Damit ist jetzt aber Schluss. Für den Oktober erwartet der Wetterdienst in NRW keine so hohen Temperaturen mehr. Und das war WDR aktuell. Das Wetter in Nordrhein-Westfalen. In der Nacht breitet sich Regen aus. An der Weser trocken bei 18 bis 12 Grad. Tagsüber anhaltender Regen. Am Nachmittag im Rheinland trockene Phasen. Dazu in Bad Münstereifel bis 19, in Dortmund bis 20 und in Bielefeld bis 21 Grad. Am Freitag und am Wochenende sonnig und trocken bis 22 Grad. Die Zeit 0:03 Uhr.

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1: Die Nachrichten mit Ronald Lessig. Guten Morgen. Seit Mitternacht ist der neue Tankrabatt in Kraft. Er wird für 3 Monate gelten. Die Steuern auf Kraftstoffe sind knapp 17 Cent je Liter niedriger als sonst. Tankstellenpächter Frank Körschen aus Essen bremst die Erwartungen der Kunden.
2: Wir werden da mit der Masse gehen. Aber eigentlich kann ich den Sprit noch nicht vergünstigt verkaufen, weil ich ihn ja erst günstig einkaufen muss.
1: Es wird aber erwartet, dass die Preise an den meisten Tankstellen bereits diese Nacht deutlich fallen. So war dies auch bei den beiden bisherigen Tankrabatten. Die Bundesregierung hat ihre geplante Pflegereform in 2 Teile aufgesplittet, wegen der Meinungsverschiedenheiten zwischen Union und SPD. Das Kabinett hat nur einige Punkte beschlossen, die den Beitragssatz im kommenden Jahr stabil halten sollen. Was das für die Koalition bedeutet, schätzt Markus Preis, WDR Berlin, ein.
3: Erstens, beide Seiten, Union und SPD, sind gerade hochnervös. Auch wenn oft das Gegenteil beteuert wird, es gibt gerade keinen sicheren Fahrplan für den Reformkurs der Regierung. Alles kann offenbar jederzeit in Frage gestellt werden. Zweitens, der Kanzler und die Union, die haben es diesmal geschafft, ziemlichen Druck auf die SPD auszuüben und klarzumachen, der Reformweg, der geht jetzt weiter. Zumindest heute entgleist hier nichts. Und drittens, die SPD hat viel gewollt, sozusagen laut gebrüllt und dann am Ende doch kaum etwas verändert.
1: Und auch das ist noch wichtig. Volkswagen verschärft seinen Sparkurs und hat einen Großteil seiner Tarifverträge gekündigt. Den VW-Beschäftigten drohen schlechtere Bedingungen. Auf einem Linienflug von den Vereinigten Arabischen Emiraten nach Israel hat einer der Piloten versucht, die Maschine zum Absturz zu bringen. Er wurde überwältigt, das Flugzeug konnte notlanden. In Tennessee darf die erste Hinrichtung einer Frau seit mehr als 20